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4: Freitag von 13 bis 16 Uhr sind Sie wieder zum Repair-Café eingeladen ins Gondorfer Jugend- und Stadtteilzentrum. Dann heißt es wieder, lieber Dinge reparieren, anstatt wegzuwerfen. In der Aula des Heinrich-Böll-Gymnasiums Saalfeld wird um 19 Uhr ein Vortrag gehalten über den jüdischen Saalfelder Bürger Dr. Eugen Gütermann, der für seine Kinder kämpft. Referenten sind Annabel Lokis und Zita Gütermann. Um 20 Uhr zelebriert man in den Rudolstädter Saalgärten die interkulturelle Kurzfilmnacht. Über die Kinoleinwand flimmern dann Kurzfilme aus verschiedenen Ländern, aus allen Milieus und Lebenslagen. Und im Schloss Harrer erwartet sie Gesine Müller zum Kräuterstammtisch mit dem Thema »Schlecht schlafen kann ich gut«. Sie gibt unter anderem Tipps auch gegen Schlafstörungen. Samstag. Der Festplatz am Weidig verwandelt sich wieder zu einem großen Trödelmarkt, der ab 9 Uhr zum Bummeln einlädt. Am Saalfelder Stadtwald an den Feengrotten fällt ab 9 Uhr der Startschuss zu den Junioren Feenbike Enduros 2026. Oder Sie machen einen Ausflug nach Suhl. In der Villa Sauer werden ab 14 Uhr die ersten Südthüringer Literaturtage eröffnet. Freuen Sie sich dann auf Lesungen und Diskussionen zum Thema »Was uns trägt« mit Thüringer Autoren, Musik und Bücherständen. Auch Bad Blankenburg hat einiges zu bieten. Unternehmen Sie doch eine Wanderung auf den Greifenstein und planen dabei eine Flugshow mit ein. Denn ab 14 Uhr lassen die Falkner dort ihre Könige der Lüfte wieder Kreise ziehen. Nach dem Abstieg könnte man noch in die Stadthalle über den Flohmarkt schlendern. Das ist ab 16 Uhr möglich. Und wenn Sie Glück haben, gibt es auch noch an der Abendkasse des Pösnecker Schützenhauses Karten für das Konzert von Dieter Bühr, Maschine von den Pudis. Er präsentiert Lieder mit klassischen Saiten und Streichquartett. Sonntag. Zum verkaufsoffenen Sonntag heißen Sie die Händler der Saalfelder Innenstadt ab 11 Uhr willkommen. Oder Sie entscheiden sich für ein Kloßseminar auf der Leuchtenburg. Anmelden dafür kann man sich unter 0364 2471 3333. Übrigens, im Preis mit inbegriffen dafür ist der Eintritt, eine Führung und ein 3-Gänge-Menü. Auch das Memorial Museum in Oberweißbach am Markt 10, nämlich das Geburtshaus Friedrich Fröbels, hat geöffnet von 13 bis 16 Uhr. Auch eine Sonderführung durch die fürstlichen Wohnräume und die Gemäldegalerie der Rudolstädter Heidecksburg könnte eine Option sein. Dazu müssen Sie sich aber auch bitte vorab anmelden unter 03672 429022. Unabhängig von Wetterkapriolen könnte man auch das Schaubergwerk Morassina und den Heilstollen St. Barbara besuchen. Ein nachmittäglicher Spaziergang könnte auch am Saalfelder Hohen Schwarm enden. Im Hoch- und Spätmittelalter waren Burgen nicht nur Orte der Verteidigung, sondern lebendige Mittelpunkte von Macht, Kunst und Gesellschaft. Und noch ein kleiner Tipp für Montag. Von 17 bis 19 Uhr liest Sieglinde Mörtel in der Zweigbibliothek in Gorndorf aus ihrem Buch Tratsch von Frier und Itze. In diesem Sinn, ein gutes, unterhaltsames Wochenende wünscht Ihnen wie immer Karin Berger, Radio SRB.

0: Heute am 18.09. in der Blauen Blume in Rudolstadt heißt es Jimmy Jimmy, Erinnerung an Jimi Hendrix und die Ereignisse am 18.09.1975 in Rudolstadt von und mit Frank Michael Wagner. Hallo.
1: Hallo.
0: Ja, was ist an diesem Tag passiert am 18.09.1975 in Rudolstadt?
1: Also passiert ist Folgendes. Es haben sich an diesem Tag oder an diesem Abend sehr viele Jugendliche, nicht nur aus Rudolstadt, sondern auch aus der Umgebung und von weiter her hier im Heinepark getroffen, um den 5. Todestag ihres großen Gitarrengottes und Idols Jimi Hendrix zu gedenken. Da war der allerdings schon 5 Jahre tot. Und das Ganze ist hier im Heinepark deshalb passiert, weil es hier schon so einen Jugendtreffpunkt gab, schon mehrere Jahre lang, wo sich eben so diese Rudelstädter, sagen wir mal damals Kunden, sich getroffen haben und Musik ausgetauscht und Bier getrunken und Party gemacht und natürlich auch irgendwelche Tramp-Termine abgesprochen haben. Und da war dieser Ort auch besonders dafür geeignet.
0: Und du warst selbst auch dabei an dem Tag?
1: Ich war selbst an dem Tag dabei, muss man vielleicht ein kleines bisschen weiter ausholen, weil die Idee für diese Veranstaltung ist damals zum Schleizer Dreieckrennen, also dieser Motorsportveranstaltung, entstanden. Und dort hat sich ja immer die ganze Tramper-Szene und Möchtegern-Hippie-Szene aus der DDR getroffen. Das waren immer 3 Tage Feiern. Der Motorsport war da bloß Nebensache. Und dort wurde halt irgendwo die Idee geboren, wir müssen zum 5. Todestag, wir sind alle Jimi Hendrix-Fans und müssen wir irgendwo was machen, wo machen wir das? Und da kam der Vorschlag zustande, das machen wir genau an seinem Todestag hier in Rudolstadt im Heinepark.
0: Welche Bedeutung hatte Jimi Hendrix und seine Musik damals für die Jugendlichen in der DDR?
1: Er hatte eine ziemlich große Bedeutung, weil er natürlich als Gitarrengott auch für uns gegenwärtig war, weil seine Musik geil war, diese Besonderheit des Gitarrenspiels und überhaupt die Titel, und die waren also so für uns damals so prägend, dass viele das auch auf ihren Kassettentonbandgeräten hatten und sich das ausgetauscht haben, auch besonders hier im Heinepark auf dieser sogenannten Insel. Also dieser Jugendtreffpunkt hatte so einen Namen, der hieß die Insel. Und da wurde viel Jimi Hendrix gehört und deshalb war das auch für uns also prägend auch in der Jugend. Man muss auch sagen, da war ein besonderes Klientel auf dieser Insel. Also wenn da einer Beatles-Fan war, dann durfte er abdampfen oder diese ganzen, sagen wir mal, Glamrock-Szene, Susi Quattro und Sweet und Slade, was damals gerade aktuell war, das war bei uns verpönt. Wir waren Oldie-Fans.
0: Wenn du dich an diesen Tag erinnerst, was ist besonders in deinem Gedächtnis geblieben?
1: Also besonders in meinem Gedächtnis geblieben ist natürlich nicht nur die Party allein, die da im Heinepark sich abgespielt hat. Also da waren überall Jimmy-Plakate an die Bäume gepinnt, es gab also auch ein Lagerfeuer, es wurde viel Bier getrunken. Aber das Besondere an dem Tag war halt, dass es also viele Jugendliche von außerhalb auch erstmals dazu auf zu dieser Insel hingezogen hat. Und dann das, was später passiert ist, auf eine ganz, muss man schon sagen, seltsame Weise entstanden ist, weil nach reichlich Biergenuss musste man natürlich auch mal pinkeln gehen. Und da hatte sich in der Nähe ein Streifenpolizist im Gebüsch versteckt. Der hat das beobachtet und zufälligerweise hat ihn einer vollgepinkelt. So, und da hat er natürlich die Meldung durchgegeben, dass asoziale Jugendliche sich im Park zusammengerottet haben und dass er einen größeren Polizeieinsatz fordert. So, das hat er aber so laut in sein Mikrofon reingebrüllt, dass dann alle quasi Panik gekriegt haben. Ein paar sind abgehauen, weil sie Angst hatten, und der Rest hat gesagt, so, den zeigen wir es jetzt. Jetzt rotten wir uns quasi zusammen. Das waren fast 100 Jugendliche, sehr viel damals, zur damaligen Zeit. Und wir marschieren in die Stadt. Und dann ist so ein Marschzug durch die Stadt gezogen hier, hat sich auf dem Marktplatz aufgestellt. Das gab es ja damals überhaupt noch nicht. Hat einen großen, riesengroßen Kreis gebildet. Hat immer, einer hat sich in die Mitte gestellt und ein Jimmy-Porträt hochgehalten, immer gebrüllt. Deswegen der Titel der Veranstaltung: Jimmy, wer war der Größte? Jimmy, Jimmy. Und dann haben alle gemeinsam Give Peace a Chance gesungen von John Lennon. Mit Klatschen hier auf dem Boden. Ja. Dann ging die Tour weiter 3-mal durch die Stadt und am Ende war natürlich so, dass die Polizei das alles eingekesselt hat. Bereitschaftspolizei hat versucht, die ganze Bande hochzunehmen. Aber es ist halt vielen gelungen zu fliehen. Das war unprofessionell damals, weil unbekannt. Und im Nachhinein, und das war auch das Besondere daran, ich galt ja als sogenannter Rädelsführer auch. Das ist ein schönes Wort. Ich war gerade 17, ja, ich war also Rädelsführer. Und man hat 14 Tage später uns vorgeladen zur Polizei und zur Stasi. Und wir hatten uns vorher verabredet, das ist ein bisschen längere Geschichte jetzt, dass dass wir denen die Taschen vollhauen sozusagen. Wir haben also Schuldumkehr gemacht, haben gesagt, also an der ganzen Veranstaltung im Heinepark in der Stadt ist ja nur die FDJ schuld, weil die haben uns nichts anderes geboten. Die hätten ja mal eine offizielle Tanzabend machen können im Jugendclubhaus zu Gedenken von Jimmy, weil Jimmy ein Kommunist war, er ist verfolgt worden und er war halt Freund von der Angela Davis. Alles gelogen und erstunken, aber es gab keine Argumente mehr. Und deswegen hat sich das dann verwässert. Das ist so im Groben Ganzen die Geschichte. Es ist den Rädelsführern seltsamerweise nichts passiert. Dafür hat die FDJ aufs Dach gekriegt.
0: Okay, ist also alles friedlich abgelaufen?
1: Friedlich schon. Es ist richtig friedlich abgelaufen, aber es hätte ganz anders ausgehen können. Also böse für alle Beteiligten. Also ich war da gerade 2-3 Wochen Lehrling, also das hätte ich mir dann ans Bein schmieren können, diese Lehrstelle.
0: Ist passiert. Ist ja gut.
1: Es ist nichts passiert, aber nur deshalb, weil die sogenannten Rädelsführer sich abgesprochen hatten.
0: Okay, und heute Abend, du machst Ton, hast Tonaufnahmen und Videos und was erwartet uns heute Abend?
1: Also zu dieser Zeit gab es garantiert noch keine Videos.
0: Ach so, stimmt ja. Also Tonaufnahmen und Fotos.
1: Fotos. Wobei das Problem bestand zur Vorbereitung dieser Veranstaltung. Da musste ich tief in mein Archiv kramen und habe tatsächlich noch 2-3 Fotos gefunden zu dieser Veranstaltung im Heinepark selbst. Mhm. Die haben eine ziemlich schlechte Qualität, aber es ist natürlich ein Zeitdokument. Aber ich habe viele Fotos noch von vorher, von dieser Insel gefunden, also von dieser Bande, die sich einmal getroffen hat, und von hinterher, also danach. Und das werde ich heute Abend mal zeigen. Natürlich werden auch Jimi Hendrix-Titel abgespielt.
0: Sehr schön.
1: Und ich kann eine ganze Menge erzählen, so wie ich es jetzt für die Hörer von SAP auch getan habe.
0: Wunderbar, dann bedanke ich mich und freue mich jetzt auf den Vortrag von dir, auf Jimi Hendrix. Dankeschön. Eine Zeitreise zurück in das Rudolstädt des Jahres 1975 mit der Musik von Jimi Hendrix, persönlichen Erinnerungen und den Ereignissen rund um den 18. September. Frank-Michael Wagner erzählte am Freitagabend in der Blauen Blume seine ganz persönliche Geschichte zu diesem besonderen Kapitel Rudolstädter Zeitgeschichte. Es waren viele Menschen gekommen, um sich an diesen Tag zu erinnern. Ich war dabei, ich bin Lilo Franke, Rat.

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1: Das Mandolinorchester Rudolstadt lädt am Samstag, dem 26. September um 15 Uhr zu einem außergewöhnlichen Festkonzert ein. Denn dann treffen Saitenklänge auf Balkgeflüster. Als Kulisse für dieses musikalische Highlight dient die gläserne Porzellanmanufaktur in Rudolstadt-Volkstedt. Wo sonst feinstes weißes Gold entsteht, verschmelzen an diesem Nachmittag filigrane Zupfmusik und dynamische Balkklänge zu einem besonderen Gesamtkunstwerk. Das Konzert steht im Zeichen eines ganz besonderen Meilensteins, denn das Mandolinorchester Rudolstadt blickt auf stolze 107 Jahre Orchestergeschichte zurück. Seit mehr als einem Jahrhundert prägt das Ensemble die Thüringer Kulturlandschaft und beweist eindrucksvoll, wie lebendig und wandelbar die Zupfmusiktradition bis heute geblieben ist. Unter der feinfühligen musikalischen Leitung von Jana Witte rückt das Orchester das vom Deutschen Musikrat erkorene Instrument des Jahres 2026 in den Mittelpunkt des Programms, das Akkordeon. Die Dirigentin hat ein Programm zusammengestellt, das die faszinierende Vielseitigkeit und die tiefe Klangverwandtschaft zwischen Zupf- und Balkinstrumenten zelebriert und die traditionellen Grenzen der Orchestermusik aufbricht. Das unbestrittene Herzstück des Konzertnachmittags ist die Aufführung des Werkes Basta Voda des renommierten Komponisten Peter Hoch. Für die Interpretation dieses anspruchsvollen Werkes konnte das Orchester einen herausragenden Gastmusiker gewinnen. Der Berliner Akkordeonist Joel Groll wird als Solist des Nachmittags zu hören sein und die Konzertbesucher mit seinem virtuosen Spiel am Akkordeon begeistern. Neben der Würdigung des Akkordeons präsentiert das Orchester ein hochkarätiges und stilistisch vielfältiges Programm, das die gesamte Klangpalette eines modernen Zupforchesters abbildet. Zur Aufführung gelang unter anderem die ausdrucksstarke Triologie Opus 26 von Michael Tröster sowie das virtuose und feinsinnige Capriccio für Zupforchester von Hans Gahl. Komplettiert wird die musikalische Reise durch das zeitgenössische Werk Ronde 814 von Ralf Paulsen-Bahnsen. Diese Kompositionen versprechen ein Wechselspiel aus dynamischer Prägnanz und schwelgenden Melodien, das die besondere Akustik der Manufaktur voll ausschöpft. Das Mandolinorchester Rudolstadt verspricht ein Konzerterlebnis, das sowohl Liebhaber klassischer Zupfmusik als auch Entdecker neuer Klangwelten begeistern wird. Einlass ist 30 Minuten vor Konzertbeginn. Die Eintrittskarten sind im Vorverkauf in der Sonnenapotheke Rudolstadt, der Schiller-Apotheke Rudolstadt, in der Porzellanmanufaktur Volkstedt als auch in der Apotheke in der Südstadtgalerie Saalfeld oder telefonisch unter 03672 427889 erhältlich. Das war eine Pressemitteilung von Daniel Mortsch. Am Mikrofon für Sie Karin Berger, Radio SRB.

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1: Bis Ende 2026 sollen in der Stadt- und Kreisbibliothek Saalfeld am Markt 7 Umbauarbeiten durchgeführt werden. Laut Pressestelle der Stadtverwaltung Saalfeld-Saale stehen dafür 42.500 Euro zur Verfügung. Genaueres erfahren Sie nun von der Leiterin der Bibliothek, Hanna Roth.
2: Es geht einmal um die Kinderbibliothek. Die wird einmal renoviert, komplett neu gemacht. Und zusätzlich wird auch der Eingangsbereich umgearbeitet.
1: Ja, das heißt, werden die Öffnungszeiten dadurch beeinträchtigt? Oder?
2: Also während einem Teil der Umbauarbeiten wird auf jeden Fall die Kinderbibliothek nicht zu betreten sein. Das ergibt sich einfach, weil unter anderem der Bodenbelag erneuert werden muss und dann kann man halt einfach nicht rein und wir müssen halt auch die komplette Bibliothek ausräumen, die Kinderbibliothek. Die restliche Bibliothek wird davon nicht beeinträchtigt sein. Wir versuchen das auch so kurz wie möglich zu halten und rechtzeitig auch Bescheid zu geben, wann es welche Einschränkungen geben wird.
1: Haben Sie Mitspracherecht bei der Umgestaltung
2: ja,
1: der Kinderbibliothek?
2: Ja, natürlich haben wir Mitgestaltungsmöglichkeiten. Wir dürfen uns natürlich einbringen mit Ideen, mit Wünschen und das haben wir auch gemacht.
1: Aber wie gesagt, in dem finanziellen Rahmen, der Ihnen zusteht.
2: So richtig, genau. Mhm. Ja, das ist natürlich immer die Voraussetzung, dass genug Geld einkalkuliert wird. Und ist ja wie überall. Man kann das machen, wofür man eben das Geld hat.
1: Und das wäre noch bis Ende des Jahres sozusagen?
2: Das soll dieses Jahr noch passieren, genau. Mhm. Ja. Und im Eingangsbereich ist es so, dass wir ein Lesecafé planen und auch die Ausleihtheke erneuert wird. Wenn das gemacht wird, dann wird es eben zu einer kurzen Schließzeit kommen. Aber auch die wird, würde ich jetzt schätzen, 2 Tage etwa in Anspruch nehmen. Und das kommunizieren wir dann rechtzeitig.
1: Im Gespräch mit Hanna Roth war für Sie Karin Berger, Radio SRB.

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1: Seniorenjugendforum in Landkreis Saalfeld-Rudolstadt. Aber was genau ist das Jugendforum und wie kann es die politische Landschaft beeinflussen? Bei mir im Studio ist Björn Elsen, seit 5 Jahren Koordinator des Forums. Guten Tag, Björn.
2: Ja, guten Tag. Schön, dass ich da sein darf.
1: Als Anstieg, was genau ist das Jugendforum?
2: Das Jugendforum ist eine Gruppe von knapp 50 jungen Menschen, die sich hier im Landkreis dafür einsetzen, dass die Stimmen von jungen Menschen mehr gehört werden, dass Dinge für junge Menschen mit entschieden werden, dass die Perspektive von jungen Menschen beachtet wird und dass der Landkreis einfach für junge Menschen lebenswert ist.
1: Wie funktioniert das konkret?
2: Genau, also zum einen ist es so, dass das Jugendforum selber ein kleines Budget hat und da können junge Menschen aus dem gesamten Landkreis sich mit Ideen bewerben und dann entscheidet das Jugendforum darüber, welche Projekte gefördert werden. Also da ist zum Beispiel jetzt dieses Jahr in Rudolstadt die Unterführung wurde ja mit einem Graffiti neu gestaltet, das hat das Jugendforum gefördert. Dann haben wir aber auch schon Jugendgruppen dabei unterstützt, dass sie irgendwie einen selbstverwalteten Jugendraum, dass der wieder aufgebaut wird, dass Räume neu gestaltet werden, sowas in die Richtung.
1: Wer kann mitmachen?
2: Im Jugendforum können alle jungen Menschen zwischen 12 und 27 mitmachen, die ihren Lebensmittelpunkt im Landkreis haben. Also das heißt, dass sie hier entweder wohnen oder hier viel Zeit verbringen. Und wenn sie Interesse haben, können sie einfach vorbeikommen und dann sich anschauen, ob es für sie passt. Und wenn sie dreimal bei Terminen dabei waren, dann werden sie zu stimmberechtigten Mitgliedern. Dann dürfen sie eben auch mit über Geld entscheiden.
1: Und wie oft trefft ihr euch?
2: Wir treffen uns zweimal im Monat. Wir machen immer in der letzten Woche des Monats ein inhaltliches Treffen. Und dann machen wir in der Mitte des Monats immer noch einen Spieleabend, wo es einfach darum geht, gemeinsam eine gute Zeit zu haben, Freundschaften zu schließen, Gemeinschaft zu erfahren.
1: Und jetzt seid ihr 10 Jahre unterwegs. Bist du die ganze Zeit mit dabei?
2: Ich bin erst seit 5 Jahren dabei. Genau, aber das Jugendforum wurde 2016 gegründet. Damals durch meinen Kollegen Sebastian Heuchel, der hat das mit aufgebaut. Und dann habe ich das 2021 übernommen, dass ich das Jugendforum begleiten darf.
1: Und wie hat es das alles angefangen?
2: Genau, also es ist so, dass bei den Partnerschaften für Demokratie, wo ich und mein Kollege Sebastian Heuchel arbeiten, ist die Hauptzielgruppe junge Menschen. Und es ist immer so, dass wir auch verpflichtet dazu sind, ein Gremium aufzubauen, wo junge Menschen mitbestimmen können. Und von daher war das damals so ein bisschen eine Vorgabe von denjenigen, die uns das Geld geben, dass wir das hier machen dürfen. Das kommt aus dem Bundesministerium für Familie und Bildung und wird kofinanziert vom Land. Sebastian hat dann mit 2 externen Partnern zusammen einen Prozess gestartet, wo es 2016 eine Auftaktveranstaltung in Gorndorf gab mit 50 Jugendlichen. Und da hat sich dann eine Gruppe von 10 jungen Menschen gebildet, die damals sozusagen den Kern des Jugendforums ausgemacht haben. Und dieser Kern ist dann auch so über die nächsten 10 Jahre ziemlich erhalten geblieben. Und dann vor 6 Jahren wurde meine Stelle geschaffen, die eben dieses Jugendforum begleiten soll. Da gab es dann noch eine Vorgängerin und dann war natürlich mit Corona auch ein bisschen tief. Und als ich dann im Oktober 21 übernommen habe, gab es gleich noch so 5, 6 richtig aktive Mitglieder und seitdem ist es stetig gewachsen und jetzt mit fast 50 Mitgliedern sind wir auch eines der erfolgreichsten Jugendforen deutschlandweit.
1: Solche Jubiläen sind immer ein Anlass, zurückzublicken. Auf welche Projekte oder Aktionen seid ihr besonders stolz?
2: Besonders stolz sind wir darauf, dass wir echt ja auch schon viele wichtige Personen hier über das Jugendforum auch mit nach Saalfeld geholt haben. Also wir hatten zum Beispiel vor 3 Jahren den Bundespräsidenten zu Besuch, der sich mit dem Jugendforum getroffen hat. Wir hatten schon 2-mal den ehemaligen Ministerpräsidenten Bodo Ramelow hier zu Besuch. Und wir waren auch jetzt mehrfach schon in Berlin auf Einladung des Ministeriums, um da die Perspektiven des Jugendforums mit einzubringen. Wir waren dieses Jahr auf Einladung der Ostbeauftragten mit auf einer Konferenz. Das sind so Sachen, wo wir auch Anerkennung erfahren haben, wo sich zeigt, dass das Jugendforum auch überregional Strahlkraft hat. Und hier in der Region ist so ein Projekt vom Jugendforum, auf das ich besonders stolz bin, ist, dass wir seit 4 Jahren jährlich eine Jugendkunstausstellung machen, wo junge Künstlerinnen und Künstler ihre Perspektiven darstellen können. Und da haben wir inzwischen schon 6 Jugendkunstausstellungen im Stadtmuseum, aber auch in leerstehenden Ladengeschäften machen können. Und da wird jetzt auch am 1. November wieder eine Ausstellung eröffnet werden in der Saalstraße.
1: Ihr habt bestimmt auch viele Leute kennengelernt über die Jahre. Wie haben die jungen Leute diese Erfahrung mit Jugendforum, mit ihr beide führendes Leben mitgenommen?
2: Was wir sehen ist, dass junge Menschen, die im Jugendforum aktiv waren, dass die meisten davon sehr eng mit der Region verbunden bleiben. Und auch teilweise, obwohl sie wegziehen, dass sie weiterhin ihr Engagement wahrnehmen, dass sie weiterhin sich interessieren für die Region, überdurchschnittlich oft, finde ich, auch zurückkommen und dann auch sagen, ich über das Jugendforum habe ich gelernt, dass es auch wichtig ist, hier vor Ort was zu verändern und auch hier zu bleiben. Also da gibt es auf jeden Fall, finde ich, diesen Effekt, dass die Leute ja ein großes Interesse behalten für die Region und was hier so passiert.
1: Welche Themen beschäftigen Jugendliche aktuell am meisten?
2: Na, was schon viele bewegt, ist das Thema mentale Gesundheit. Also das ist was, was ich sehr viel mit jungen Menschen bespreche oder wo auch viele auf mich zukommen und da mir Bedarfe äußern, um Hilfe bitten. Und das ist schon was, was ich beobachte, dass sehr viele junge Menschen viel Stress haben, sich selber viel Druck machen, unglaublich viel für die Schule auch machen teilweise. Das würde ich mir natürlich sehr wünschen, dass sich das verändert.
1: Das Jugendforum repräsentiert den Landkreis Saalfeld-Rudolstadt. Welche Wirkung hat es auf politische Kreisebene?
2: Also es ist so, dass der Landkreis muss jedes Jahr wieder sagen, wir möchten gerne, dass ihr das Jugendforum hier umsetzt und beantragt sozusagen das Geld für uns beim Bund und beim Land. Und von daher ist es schon so, dass der Landkreis eben uns damit beauftragt, auch dieses Jugendforum umzusetzen. Und daher ist es auch ein Jugendmitbestimmungsgremium des Landkreises. Deswegen wirken wir auch landkreisweit. Und da ist es auch so, dass wir auf verschiedene Art und Weise immer wieder mit unterschiedlichen Gremien, insbesondere eben dem Jugendhilfeausschuss, im Austausch sind. Und da gibt es ja beispielsweise auch jetzt aufgrund der Initiative des Jugendforums immer am Anfang des Jugendhilfeausschusses eine Fragerunde für junge Menschen. Und da können immer junge Menschen mit allen Themen, die sie so beschäftigen, hingehen und einfach die Leute, die Entscheidung treffen darüber, wie junge Menschen hier leben, eben auch ihre Perspektive zeigen, ihre Fragen stellen, ihre Ideen einbringen.
1: 10 Jahre Jugendforum, wie habt ihr das gefeiert?
2: Ja, wir haben am Samstag jetzt eine Jubiläumsfeier gehabt. Das war sehr, sehr schön. Wir haben das im AWO Jugend- und Familienhaus in Rudolstadt-Schwarza gefeiert. Und es gab sozusagen einen offiziellen Teil, wo eben auch die Mitglieder des Jugendhilfeausschusses eingeladen waren. Was sehr schön war, war, dass wir über die Ehrenamtsförderung vom Landkreis in Zusammenarbeit mit der Stiftung für Engagement und Ehrenamt eine Anerkennung bekommen haben, einen Preis für die jungen Menschen, um Danke zu sagen für ihr Engagement. Genau, und dann haben wir irgendwann die ganzen Erwachsenen rausgeschmissen und dann haben wir so ein bisschen gemeinsam mit den Jugendlichen noch zurückgeschaut, was ist eigentlich die letzten 10 Jahre passiert und dann aber auch einfach ein bisschen Spaß gehabt.
1: Und jetzt ein Blick in eine andere Richtung. Welche Ziele habt ihr für die Zukunft jetzt gesetzt?
2: Naja, also ich glaube, für die Zukunft, mein Ziel ist es, dass wir es schaffen, dass das Jugendforum ein Ort ist, wo junge Menschen gerne hinkommen, wo sie eben nicht das Gefühl haben, dass es jetzt was total hochschwellig ist, wo ich nur hinkommen kann, wenn ich total viel schon weiß über Politik, sondern dass einfach jeder junge Mensch sich traut, dahin zu gehen. Und dann hoffe ich schon, dass wir das schaffen über das Jugendforum, dass wir unseren Beitrag dazu leisten, dass der Landkreis irgendwie zukunftsfähig bleibt.
1: In Gespräch mit Björn Elsen, dem Koordinator des Jugendforums im Landkreis Saalfeld-Rudolstadt, war ich Amanda Höhli. Für Radio SRB.

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Im Rahmen der interkulturellen Wochen in unserem Landkreis sind Sie herzlich eingeladen, am Dienstag, dem 29. September, zu einem spannenden Filmabend mit anschließender Gesprächsrunde. Im Saalfelder Cineplex, Blankenburger Straße 8 bis 10, wird der Film »Kein Land für niemand – Abschottung eines Einwanderungslandes« gezeigt. Unter der Regie von Max Ahrens und Mike Lindemann entstand eine Dokumentation, die an den europäischen Außengrenzen beginnt, wo eine andauernde humanitäre Katastrophe auf staatliche Ignoranz trifft, aber auch auf ziviles Engagement. Sie begleitet einen Rettungseinsatz auf dem Mittelmeer und erzählt Geschichten von Überlebenden, die trotz Gewalt und tödlicher Risiken den Weg nach Deutschland gefunden haben. Diese Veranstaltung ist ein Gemeinschaftsprojekt vom SRB, dem Bürgerradio im Städtedreieck, der Partnerschaft für Demokratie und dem Saalfelder Cineplex. Übrigens, mit vor Ort ist Nolte Bauer, seit Juni 26 Kapitän von Missions Lifeline, des Dresdner Vereins. Das war ein Veranstaltungshinweis für die Hörer von Radio SRB.

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1: Der NABU Saalfeld-Rudolstadt begeht seinen 50. Geburtstag. Zum Jubiläum hoffen die ehrenamtlichen Naturschützerinnen und Naturschützer auf weitere Unterstützung für ihre lokalen Projekte. Hierzu gehört beispielsweise die Pflege von 12 Schutzgebieten im Landkreis. Bereits im Jahr 1976 fanden sich in Saalfeld und Umgebung erste Naturbegeisterte zusammen, um sich mit viel Tatkraft für seltene Arten und bedrohte Lebensräume einzusetzen. Zuerst unter dem Dach des Kulturbundes entschieden sich die Naturschützerinnen und Naturschützer im Jahr 1995, den NABU Saalfeld-Rudolstadt aus der Taufe zu heben. Seitdem hat der Kreisverband viel für die Artenvielfalt erreicht. Ein Herzensprojekt des NABU Saalfeld-Rudolstadt ist beispielsweise der Fledermausschutz. Mit einer 2,5 Hektar großen Fläche bei Wittmannskreuth konnte der NABU eine Streuobstwiese und einen alten Bergbaustollen für die Tiere als Rückzugsraum sichern. Doch für den Erhalt des grünen Schatzes bei Saalfeld braucht es viele helfende Hände. So kommen die NABU-Aktiven unter anderem einmal im Jahr zur Wiesenmahd in Wittmannskreuth zusammen. Über dieses und weitere Projekte aus 50 Jahren erfolgreicher Naturschutzarbeit möchten die NABU-Mitarbeitenden informieren. Und auch der SRB. Ziel ist es nämlich, Menschen in der Region für die wichtige ehrenamtliche Arbeit zu begeistern. Außerdem gibt das Team Auskunft, wie eine längerfristige Unterstützung durch eine Mitgliedschaft möglich ist. Telefonisch erreichbar sind die Mitarbeitenden des Landesverbandes unter der Nummer 03641 60 5704 oder per E-Mail lgs@nabu-thüringen.de. Übrigens, das nächste NABU-Treffen des Kreisverbandes Saalfeld-Rudolstadt findet am Montag, dem 5. Oktober um 18.30 Uhr im Hotel Weltrich in Saalfeld in der Saalstraße 44 statt. Wenn Sie Fragen zum Treffen haben oder sich gerne dazu anmelden möchten, schreiben Sie bitte an hans.schönewolf@nabu-thüringen.de. Das waren Auszüge einer Pressemitteilung von Jürgen Erhardt, Referent für Presse- und Öffentlichkeitsarbeit beim NABU Thüringen e.V. Am Mikrofon für Sie Karin Berger, Radio SRB.

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1: Bereits ihr Name klingt verführerisch. So zum Beispiel Blauer Eisenhut, Tollkirsche, Roter Fingerhut, Eibe oder Engelstrompete. Diese zählen zu den gefährlichsten Wild- und Gartenpflanzen Deutschlands. Besondere Vorsicht ist bei Kindern und Haustieren geboten, da schon kleine Mengen von Blättern, Beeren oder Wurzeln schwerste Vergiftungen auslösen können. Hallo, Nicole Richter. Schön, dass du Zeit für mich hast.
2: Hallo.
1: Und vor allen Dingen für unsere Hörer, denn heute haben wir ein ganz spannendes Thema. Es geht um Giftpflanzen.
2: Viele Leute, wenn sie einen Garten haben, haben sie ja vielleicht auch als Begrenzung fürs Grundstück vielleicht den Lebensbaum, also die Thuja stehen. Und das ist halt ja auch eine gewisse Giftigkeit stehen. Ich weiß noch, dass meine Mama, als sie die geschnitten hat zum Beispiel, und hatte keine Schutzhandschuhe an, dass sie extreme Hautreizungen bekommen hatte auf dem Unterarm. Und innerlich eingenommen kann es ja da auch zu Krämpfen, zu leberschädigen, Nierenschädigungen kommen. Und ich denke mal, das weiß nicht, ob das dann jeder sozusagen weiß, dass er da ein bisschen Vorsicht walten lassen kann oder muss.
1: Genauso beim Buchsbaum, würde ich sagen.
2: Ja? Beim Buchsbaum genauso, ja. Da sollte man aufpassen, was man sich sozusagen auch in den Garten stellt.
1: Wir könnten jetzt nochmal Pflanzen, die sich sehr ähnlich sehen, benennen.
2: Ja, also ich denke mal, was im Frühjahr immer wieder kommt, ist die Unterscheidung Bärlauch, Maiglöckchen und Herbstzeitlose. Da sollte man wirklich tunlichst aufpassen, dass man sozusagen sich da nichts Giftiges holt, weil Bärlauch, kennt man ja, ne, kann man Bärlauchbutter machen, total lecker. Maiglöckchen und Herbstzeitlose lassen wir natürlich bitte stehen. Und da gibt es bestimmte Kriterien, auf die man achten muss. Dass man wirklich schaut, wie kommt der einzelne Stiel aus der Erde heraus. Weil das einzige Indiz, dass der Bärlauch halt nach Knoblauch riecht, ja, auf der einen Seite ist das richtig. Auf der anderen Seite, wenn man jetzt schon vermehrt die Pflanzen gesammelt hat, dann riechen die Hände und alles nach Bärlauch. Also ja. Da muss man ein bisschen aufpassen. Also ich zupfe wirklich jedes einzelne Plättchen und am besten auch mit Stiel. Es kann mal sein, dass was dazwischen steht. Ich hatte es bis jetzt noch nicht gehabt, aber die Möglichkeit besteht und dass man da einfach ein bisschen drauf achtet.
1: Welche Erfahrung hast du zum Beispiel mit irgendwelchen Handy-Apps, die man nutzen könnte, um die Pflanzen zu vergleichen, ob ich da richtig zugegriffen habe oder nicht?
2: Also ich finde die Flora Incognita von Ilmenau sehr, sehr gut. Ja, da muss man halt die Fotos machen, Erkennungsmerkmale und so weiter. Man hat dann eine Wahrscheinlichkeit, mit was sie sagen, okay, das könnte jetzt zu 95% die und die Pflanze sein. Natürlich muss man immer noch mal den Abgleich machen. Also es ist einfach eine App. Ich gucke dann lieber sozusagen für mich immer noch mal hin, stimmt das oder stimmt das nicht. Und ich nutze sie jetzt wirklich schon sehr, sehr lange und kann für mich jetzt, würde ich sagen, zu, ich sag mal, 97% war es immer richtig.
1: Hast du noch ein Vergleichsbeispiel, zwei Pflanzen, die jetzt so im Spätsommer oder Frühherbst zu verwechseln ähnlich sind?
2: Na, das wäre vielleicht so eine Sache, wenn wir zum Beispiel Beinwell haben. Also Beinwell wächst ja wie so eine Art Rosette sozusagen und Beinwell ist eine tolle Pflanze, wenn man die Wurzel nimmt, für zum Beispiel Cremes und Salben, wenn was gebrochen ist oder wenn man eine Entzündung hat an den Rippen und solche Sachen. Also alles, was da mit dem Skelett zu tun hat, ist das eine tolle Heilpflanze. Sie sieht aber dem roten Fingerhut in den Blättern sehr ähnlich, weil der rote Fingerhut ist eine zweijährige Pflanze, das heißt, er kommt im ersten Jahr nur mit der Rosette und im zweiten Jahr geht er hoch und bildet dann die entsprechenden Blüten. Also wenn die beiden blühen, sehen sie definitiv anders aus. Aber wenn es jetzt nur um die Blätter geht, muss man halt wirklich genau drauf achten. Also es geht dann darum, dass man sich am besten dann den Rand der grünen Blätter anguckt, weil beim Beinwell ist es so, der Rand der Blätter, die sind so glatt und ungezahnt. Und beim roten Fingerhut, dann sind die halt so unregelmäßig gezahnt. Also das sind so Ecken, sagt man, wie so reingesägt. Und wenn man sich aber da auch nicht sicher ist, lässt man es bitte stehen.
1: Ja, und was natürlich immer so ein Hingucker und Hingreifer für Kinder ist, sind Beeren, die man sehr leicht verwechseln kann.
2: Genau, Also wir hatten ja vorhin schon die Eibe gehabt zum Beispiel, dann beim Efeu wäre so eine Sache, dann die Bären bitte auch stehen lassen. Pfaffenhütchen würde ich als Kind total attraktiv finden. Haben wir zum Beispiel jetzt hier am Fahrradweg, das sind solche, ja, richtig rosa und orangen sozusagen sieht das aus, also rosane Blätterchen, orangen sozusagen das Innenleben. Sollte man auch tunlichst stehen lassen. Natürlich ein paar Maiglöckchen, wir kriegen dann ja auch diese roten Beeren. Ahornstaub ist auch da mit roten Beeren. Was ich noch ganz speziell finde, und da hatte ich eine Begegnung gehabt, die Zaunrübe. Ich denke mal, das würde den meisten Zuhörern nichts sagen, am besten mal googeln. Also ich finde, es ist eine schöne Pflanze, die rankt auch, darum heißt sie auch Zaunrübe, weil sie sich am Zaun entlang hangelt. Die hat auch wie so kleine, ich sag mal so, wie wir es vielleicht bei den Bohnen kennen, also so kleine Fädchen, wo sie überall so langhakt, die dann so ein bisschen gerollt sind. Ja, und Rübe deshalb, weil sie halt wie so eine Art Pfahlrübe hat. Und da gibt es halt rotbeerige und halt noch die schwarzbeerige Zaunrübe. Ich hatte einmal eine Begegnung gehabt, dass ich die am Schulgarten hatte, an einer Grundschule. Und da habe ich gesagt, oh, das dürfte aber nicht, das müsste abmachen, weil das sind schon ein paar Beeren, davon können wirklich eine sehr schwere Vergiftung hervorführen. Und genau, wenn sowas ist, bitte für Kinder entfernen. Und ebenso ist es mit dem Holunder. Also die schwarzen Holunderbeeren müssen halt gekocht werden, damit sie sozusagen genießbar sind. Aber auch, dass da die Kinder sensibilisiert werden. Wenn sie was nicht kennen, sollen sie es einfach nicht essen.
1: Das ist ja meist das Problem. Gerade giftige Pflanzen haben besonders schön aussehende, also kräftig farbige Blüten, beziehungsweise dann auch Früchte, die also einen so magisch anziehen, sage ich einfach mal.
2: Was mir noch einfällt, eine Tollkirsche wäre noch eine Sache, weil die hat ja auch so schöne schwarze Beeren her dran. Ja. Und was ich damals auf meinem Grundstück auch hatte, da kann ich die Pflanze aber auch noch nicht, bittersüßer Nachtschatten. Die hangelt sich so ein bisschen am Boden sozusagen oder kriecht ein bisschen so am Boden, hat so lila eine Blüten, also sieht wirklich schön aus und hat dann aber auch so, je nachdem auf Reife oder Unreife, grün bis gelb bis rot, so kleine Bärchen dran. Ja. Genau. Und die sollte man dann auch für Kinder dann einfach auch wegmachen. Was ich halt gut finde, wenn die Leute einfach wieder diese Sachen kennenlernen, dass sie sagen, ach guck mal, das ist diese Pflanze. Und die Kinder auch sagen, pass auf, die lass mal stehen, weil die ist giftig, aber die braucht die Natur einfach, weil bestimmte Insekten da zum Beispiel davon leben, dass in ihren Ökosystem mit reingehören. Genau.
1: Ja, und vielleicht sollte jeder mal, der einen Garten hat oder auch mehrere Pflanzen auf dem Balkon, mal so durchschauen, ganz in aller Ruhe. Giftig oder ungiftig? Essbar oder lieber nicht anfassen und essen? Ja, Nicole, dann danke ich dir für deine Ausführungen und wünsche dir noch einen schönen Spätsommer.
2: Gerne. Bis dahin. Tschüss.
1: Tschüssi. Im Gespräch mit Nicole Richter war heute wieder für Sie Karin Berger, Radio SRB.

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4: Freitag von 13 bis 16 Uhr sind Sie wieder zum Repair-Café eingeladen, ins Gondorfer Jugend- und Stadtteilzentrum. Dann heißt es wieder, lieber Dinge reparieren, anstatt wegzuwerfen. In der Aula des Heinrich-Böll-Gymnasiums Saalfeld wird um 19 Uhr ein Vortrag gehalten über den jüdischen Saalfelder Bürger Dr. Eugen Gütermann, der für seine Kinder kämpft. Referenten sind Annabel Lokis und Zita Gütermann. Um 20 Uhr zelebriert man in den Rudolstädter Saalgärten die interkulturelle Kurzfilmnacht. Über die Kinoleinwand flimmern dann Kurzfilme aus verschiedenen Ländern, aus allen Milieus und Lebenslagen. Und im Schloss Harra erwartet sie Gesine Müller zum Kräuterstammtisch mit dem Thema »Schlecht schlafen kann ich gut«. Sie gibt unter anderem Tipps auch gegen Schlafstörungen. Samstag. Der Festplatz am Weidig verwandelt sich wieder zu einem großen Trödelmarkt, der ab 9 Uhr zum Bummeln einlädt. Am Saalfelder Stadtwald an den Feengrotten fällt ab 9 Uhr der Startschuss zu den Junioren Feenbike Enduros 2026. Oder Sie machen einen Ausflug nach Suhl. In der Villa Sauer werden ab 14 Uhr die ersten Südthüringer Literaturtage eröffnet. Freuen Sie sich dann auf Lesungen und Diskussionen zum Thema »Was uns trägt« mit Thüringer Autoren, Musik und Bücherständen. Auch Bad Blankenburg hat einiges zu bieten. Unternehmen Sie doch eine Wanderung auf den Greifenstein und planen dabei eine Flugshow mit ein. Denn ab 14 Uhr lassen die Falkner dort ihre Könige der Lüfte wieder Kreise ziehen. Nach dem Abstieg könnte man noch in die Stadthalle über den Flohmarkt schlendern. Das ist ab 16 Uhr möglich. Und wenn Sie Glück haben, gibt es auch noch an der Abendkasse des Pößnecker Schützenhauses Karten für das Konzert von Dieter Bühr, Maschine von den Pudis. Er präsentiert Lieder mit klassischen Saiten und Streichquartett. Sonntag. Zum verkaufsoffenen Sonntag heißen Sie die Händler der Saalfelder Innenstadt ab 11 Uhr willkommen. Oder Sie entscheiden sich für ein Kloßseminar auf der Leuchtenburg. Anmelden dafür kann man sich unter 0364 2471 3333. Übrigens, im Preis mit inbegriffen dafür ist der Eintritt, eine Führung und ein 3-Gänge-Menü. Auch das Memorial Museum in Oberweißbach am Markt 10, nämlich das Geburtshaus Friedrich Fröbels, hat geöffnet von 13 bis 16 Uhr. Auch eine Sonderführung durch die fürstlichen Wohnräume und die Gemäldegalerie der Rudolstädter Heidecksburg könnte eine Option sein. Dazu müssen Sie sich aber auch bitte vorab anmelden unter 03672 429022. Unabhängig von Wetterkapriolen könnte man auch das Schaubergwerk Morassina und den Heilstollen St. Barbara besuchen. Ein nachmittäglicher Spaziergang könnte auch am Saalfelder Hohen Schwarm enden. Im Hoch- und Spätmittelalter waren Burgen nicht nur Orte der Verteidigung, sondern lebendige Mittelpunkte von Macht, Kunst und Gesellschaft. Und noch ein kleiner Tipp für Montag. Von 17 bis 19 Uhr liest Sieglinde Mörtel in der Zweigbibliothek in Gorndorf aus ihrem Buch Tratsch von Frier und Itze. In diesem Sinn, ein gutes, unterhaltsames Wochenende wünscht Ihnen wie immer Karin Berger, Radio SRB.

0: Heute am 18.09. in der Blauen Blume in Rudolstadt heißt es Jimmy Jimmy, Erinnerung an Jimi Hendrix und die Ereignisse am 18.09.1975 in Rudolstadt von und mit Frank Michael Wagner. Hallo.
1: Hallo.
0: Ja, was ist an diesem Tag passiert am 18.09.1975 in Rudolstadt?
1: Also passiert ist Folgendes. Es haben sich an diesem Tag oder an diesem Abend sehr viele Jugendliche, nicht nur aus Rudolstadt, sondern auch aus der Umgebung und von weiter her hier im Heinepark getroffen, um dem 5. Todestag ihres großen Gitarrengottes und Idols Jimi Hendrix zu gedenken. Da war der allerdings schon 5 Jahre tot. Und das Ganze ist hier im Heinepark deshalb passiert, weil es hier schon so einen Jugendtreffpunkt gab, schon mehrere Jahre lang, wo sich eben so diese Rudolstädter, sagen wir mal damals Kunden, sich getroffen haben und Musik ausgetauscht und Bier getrunken und Party gemacht und natürlich auch irgendwelche Tramp-Termine abgesprochen haben. Und da war dieser Ort auch besonders dafür geeignet.
0: Und du warst selbst auch dabei an dem Tag?
1: Ich war selbst an dem Tag dabei, muss man vielleicht ein kleines bisschen weiter ausholen, weil die Idee für diese Veranstaltung ist damals zum Schleizer Dreieckrennen, also dieser Motorsportveranstaltung, entstanden. Und dort hat sich ja immer die ganze Tramper-Szene und Möchtegern-Hippie-Szene aus der DDR getroffen. Das waren immer 3 Tage Feiern. Der Motorsport war da bloß Nebensache. Und dort wurde halt irgendwo die Idee geboren, wir müssen zum 5. Todestag, wir sind alle Jimi Hendrix-Fans und müssen wir irgendwo was machen, wo machen wir das? Und da kam der Vorschlag zustande, das machen wir genau an seinem Todestag hier in Rudolstadt im Heinepark.
0: Welche Bedeutung hatte Jimi Hendrix und seine Musik damals für die Jugendlichen in der DDR?
1: Er hatte eine ziemlich große Bedeutung, weil er natürlich als Gitarrengott auch für uns gegenwärtig war, weil seine Musik geil war, diese Besonderheit des Gitarrespiels und überhaupt die Titel, und die waren also so für uns damals so prägend, dass viele das auch auf ihren Kassettentonbandgeräten hatten und sich das ausgetauscht haben, auch besonders hier im Heinepark auf dieser sogenannten Insel. Also dieser Jugendtreffpunkt hatte so einen Namen, der hieß die Insel. Und da wurde viel Jimi Hendrix gehört und deshalb war das auch für uns also prägend, auch in der Jugend. Man muss auch sagen, da war ein besonderes Klientel auf dieser Insel. Also wenn da einer Beatles-Fan war, dann durfte er abdampfen oder diese ganzen, sagen wir mal, Glamrock-Szene, Susi Quattro und Sweet und Slade, was damals gerade aktuell war, das war bei uns verpönt. Wir waren Oldie-Fans.
0: Wenn du dich an diesen Tag erinnerst, was ist besonders in deinem Gedächtnis geblieben?
1: Also besonders in meinem Gedächtnis geblieben ist natürlich nicht nur die Party allein, die da im Heinepark sich abgespielt hat. Also da waren überall Jimmy-Plakate an die Bäume gepinnt. Es gab also auch ein Lagerfeuer, es wurde viel Bier getrunken. Aber das Besondere an dem Tag war halt, dass es also viele Jugendliche von außerhalb auch erstmals dazu auf dieser Insel hingezogen hat. Und dann das, was später passiert ist, auf eine ganz, muss man schon sagen, seltsame Weise entstanden ist, weil nach reichlich Biergenuss musste man natürlich auch mal pinkeln gehen. Und da hatte sich in der Nähe ein Streifenpolizist im Gebüsch versteckt, der hat das beobachtet und zufälligerweise hat ihn einer vollgepinkelt. So, und da hat er natürlich die Meldung durchgegeben, dass asoziale Jugendliche sich im Park zusammengerottet haben und dass er einen größeren Polizeieinsatz fordert. So, das hat er aber so laut in sein Mikrofon reingebrüllt, dass dann alle quasi Panik gekriegt haben, ein paar sind abgehauen, weil sie Angst hatten, und der Rest hat gesagt, so, den zeigen wir es jetzt. Jetzt rotten wir uns quasi zusammen. Das waren fast 100 Jugendliche, sehr viel damals, zur damaligen Zeit, und wir marschieren in die Stadt. Und dann ist so ein Marschzug durch die Stadt gezogen hier, hat sich auf dem Marktplatz aufgestellt, das gab es ja damals überhaupt noch nicht, hat einen großen, riesengroßen Kreis gebildet, hat immer, einer hat sich in die Mitte gestellt und ein Jimmy-Porträt hochgehalten, immer gebrüllt, deswegen der Titel der Veranstaltung, Jimmy, wer war der Größte? Jimmy, Jimmy. Und dann haben alle gemeinsam Give Peace a Chance gesungen von John Lennon, mit Klatschen hier auf dem Boden. Ja. Dann ging die Tour weiter 3-mal durch die Stadt und am Ende war natürlich so, dass die Polizei das alles eingekesselt hat. Bereitschaftspolizei hat versucht, die ganze Bande hochzunehmen. Aber es ist halt vielen gelungen zu fliehen. Das war unprofessionell damals, weil unbekannt. Und im Nachhinein, und das war auch das Besondere daran, ich galt ja als sogenannter Rädelsführer auch. Das ist ein schönes Wort. Ich war gerade 17, ja, ich war also Rädelsführer. Und man hat 14 Tage später uns vorgeladen zur Polizei und zur Stasi. Und wir hatten uns vorher verabredet, das ist ein bisschen längere Geschichte jetzt, dass dass wir denen die Taschen vollhauen sozusagen. Wir haben also Schuldumkehr gemacht, haben gesagt, also an der ganzen Veranstaltung im Heinepark in der Stadt ist ja nur die FDJ schuld, weil die haben uns nichts anderes geboten. Die hätten ja mal eine offizielle Tanzabend machen können im Jugendclubhaus zu gedenken von Jimmy, weil Jimmy ein Kommunist war, er ist verfolgt worden und er war halt Freund von der Angela Davis. Alles gelogen und erstunken, aber es gab keine Argumente mehr. Und deswegen hat sich das dann verwässert. Das ist so im groben Ganzen die Geschichte. Es ist den Rädelsführern seltsamerweise nichts passiert. Dafür hat die FDJ Bar aufs Dach gekriegt.
0: Okay, ist also alles friedlich abgelaufen?
1: Friedlich schon. Es ist richtig friedlich abgelaufen, aber es hätte ganz anders ausgehen können. Also böse für alle Beteiligten. Also ich war da gerade 2-3 Wochen Lehrling, also das hätte ich mir dann ans Bein schmieren können.
0: Diese aber nichts passiert, das ist ja gut.
1: Es ist nichts passiert, aber nur deshalb, weil die sogenannten Rädelsführer sich abgesprochen hatten.
0: Okay, und heute Abend, du machst Ton, hast Tonaufnahmen und Videos und was erwartet uns heute Abend?
1: Also zu dieser Zeit gab es garantiert noch keine Videos.
0: Ach so, stimmt ja. Also Tonaufnahmen und Fotos.
1: Wobei das Problem bestand zur Vorbereitung dieser Veranstaltung. Da musste ich tief in mein Archiv graben und habe tatsächlich noch 2-3 Fotos gefunden zu dieser Veranstaltung im Heinepark selbst. Mhm. Die haben eine ziemlich schlechte Qualität, aber es ist natürlich ein Zeitdokument. Aber ich habe viele Fotos noch von vorher, von dieser Insel gefunden, also von dieser Bande, die sich einmal getroffen hat, und von hinterher, also danach. Und das werde ich heute Abend mal zeigen. Natürlich werden auch Jimi Hendrix Titel abgespielt.
0: Sehr schön.
1: Und ich kann eine ganze Menge erzählen, so wie ich es jetzt für die Hörer von SAP auch getan habe.
0: Wunderbar, dann bedanke ich mich und freue mich jetzt auf den Vortrag von dir, auf Jimi Hendrix. Dankeschön. Eine Zeitreise zurück in das Rudolstädt des Jahres 1975 mit der Musik von Jimi Hendrix, persönlichen Erinnerungen und den Ereignissen rund um den 18. September. Frank-Michael Wagner erzählte am Freitagabend in der Blauen Blume seine ganz persönliche Geschichte zu diesem besonderen Kapitel Rudolstädter Zeitgeschichte. Es waren viele Menschen gekommen, um sich an diesen Tag zu erinnern. Ich war dabei, ich bin Lilo Franke, Radio.

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1: Das Mandolinorchester Rudolstadt lädt am Samstag, dem 26. September um 15 Uhr zu einem außergewöhnlichen Festkonzert ein. Denn dann treffen Saitenklänge auf Balkgeflüster. Als Kulisse für dieses musikalische Highlight dient die gläserne Porzellanmanufaktur in Rudolstadt-Volkstedt. Wo sonst feinstes weißes Gold entsteht, verschmelzen an diesem Nachmittag filigrane Zupfmusik und dynamische Balkklänge zu einem besonderen Gesamtkunstwerk. Das Konzert steht im Zeichen eines ganz besonderen Meilensteins, denn das Mandolinorchester Rudolstadt blickt auf stolze 107 Jahre Orchestergeschichte zurück. Seit mehr als einem Jahrhundert prägt das Ensemble die Thüringer Kulturlandschaft und beweist eindrucksvoll, wie lebendig und wandelbar die Zupfmusiktradition bis heute geblieben ist. Unter der feinfühligen musikalischen Leitung von Jana Witte rückt das Orchester das vom Deutschen Musikrat erkorene Instrument des Jahres 2026 in den Mittelpunkt des Programms, das Akkordeon. Die Dirigentin hat ein Programm zusammengestellt, das die faszinierende Vielseitigkeit und die tiefe Klangverwandtschaft zwischen Zupf- und Balkinstrumenten zelebriert und die traditionellen Grenzen der Orchestermusik aufbricht. Das unbestrittene Herzstück des Konzertnachmittags ist die Aufführung des Werkes Basta Voda des renommierten Komponisten Peter Hoch. Für die Interpretation dieses anspruchsvollen Werkes konnte das Orchester einen herausragenden Gastmusiker gewinnen. Der Berliner Akkordeonist Joel Groll wird als Solist des Nachmittags zu hören sein und die Konzertbesucher mit seinem virtuosen Spiel am Akkordeon begeistern. Neben der Würdigung des Akkordeons präsentiert das Orchester ein hochkarätiges und stilistisch vielfältiges Programm, das die gesamte Klangpalette eines modernen Zupforchesters abbildet. Zur Aufführung gelang unter anderem die ausdrucksstarke Triologie Opus 26 von Michael Tröster sowie das virtuose und feinsinnige Capriccio für Zupforchester von Hans Gall. Komplettiert wird die musikalische Reise durch das zeitgenössische Werk Ronde 814 von Ralph Paulsen Bahnsen. Diese Kompositionen versprechen ein Wechselspiel aus dynamischer Prägnanz und schwelgenden Melodien, das die besondere Akustik der Manufaktur voll ausschöpft. Das Mandolinorchester Rudolstadt verspricht ein Konzerterlebnis, das sowohl Liebhaber klassischer Zupfmusik als auch Entdecker neuer Klangwelten begeistern wird. Einlass ist 30 Minuten vor Konzertbeginn. Die Eintrittskarten sind im Vorverkauf in der Sonnenapotheke Rudolstadt, der Schiller-Apotheke Rudolstadt, in der Porzellanmanufaktur Volkstedt als auch in der Apotheke in der Südstadtgalerie Saalfeld oder telefonisch unter 03672 427889 erhältlich. Das war eine Pressemitteilung von Daniel Mortsch. Am Mikrofon für Sie Karin Berger, Radio SRB.

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So, und da ist es wieder soweit hier. Eieiei, noch gar nicht so lange her und schon wieder hier auf diesem wunderbaren Stuhl hier, dem Rolli-Bürostuhl und den Regler unter meinem Zeigefinger. Und schon geht's los hier. Mikrofon an, der Kaffeeklatsch Original am heutigen Tag, dem 24.09. Und das Ganze nach dem Marathon. Ja, ich habe ein bisschen ausgeschlafen und ich hoffe mal, mein Kollege auch. 12 Stunden gestern, wer es verpasst haben sollte, der Marathon. Von 10 bis 10 haben wir das Ganze wieder mal gemacht nach 6 Jahren. Radioaktivität mit voller Hütte. Jede Stunde irgendeine Runde und es war wieder interessant, chaotisch und trotzdem wieder schön. Und da bin ich ja froh, dass das heute mit dem Wetter sich auf dem Regen nicht auf den gestrigen Tag projiziert hat. Das wäre nämlich blöd gewesen, denn wir haben ja unseren kleinen radioaktiven Sommergarten, der hinter unserem Studio ist, mit eingebunden, mit einer Grillstrecke und einem lecker, lecker, lecker Steak, das uns der Sven Kröckel präsentiert hat, mitgebracht hat und erzählt hat über seine Grillkunst. Das wäre jetzt alles nass geworden. Somit sitzen wir hier im Trockenen, schön gemütlich. Meine Kollegen sind auch vorne, ganz entspannt. Und es gibt noch genau ein Stück Kuchen, denn die Amanda hat uns am gestrigen Tag zum großen Marathon einen leckeren Kuchen gebacken und ich habe irgendwie keine Zeit gehabt, den zu essen. Und ein Stück ist noch da und das werde ich mir gleich zum Kaffee im Kaffeeklatsch einverleiben. Und ansonsten musikalisch habe ich noch so viele Sachen vom gestrigen Tag eigentlich im Ordner liegen, die ich habe überhaupt keine Zeit gehabt, das zu spielen. Wir waren in so vielen Gesprächen und Interviews und deswegen kann ich heute ein bisschen den Nachtrag machen.

Zimmer Gartenparty, das wählen wir heute mal ganz entspannt ab. Wir bleiben lieber hier im Trockenen sitzen und machen Musik oder irgendwas anderes, was ihr da draußen noch macht, weiß ich nicht, aber ich mache erstmal eine Runde Musik und zwar gibt es jetzt einen Song, All I Am. Von Chase. Climb.

0: Hochgesungen, der Kollege hier.
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0: Haben wir gehört, diese hohe Stimme. Und ich versuche mal bei den Herren zu bleiben, die ja auch ein bisschen vom Beat her vielleicht und von der Stimme sich

Ach, ganz schön hoch gesungen hier, der Kollege. Jason Derulo und bei uns geht's weiter hier. Genau, jetzt habe ich die Taste nicht gefunden. Ja, bei uns geht's weiter, oder bei mir jedenfalls. Mal, ich bin jetzt auf diesen Titel, beziehungsweise davor den Titel, mal in der Eingabe am Rechner über hohe Stimmen. Hohe Stimmen und Sänger. Ja? Da kriegt man ja auch sofort alles präsentiert, was man wissen muss. Und wir hatten ja am gestrigen Tag zu unserer Marathonsendungen, die KI von oben nach unten auch durchleuchtet, wie gut sie sein kann, wie negativ sie auch in vielen Dingen ist und ja, auf jeden Fall mein Kollege, der Hendrik, hat sich diese KI geschnappt und hat sie natürlich in einer Woche durch den Rechner gejagt, in allen Facetten, in allen Varianten und hat uns dann logischerweise für den gestrigen Tag eine Menge Lieder und Jingles auch gebaut und das kann man wirklich in totaler Vielfalt dann sich kreativ auslassen, bis man den Song hat, den man eigentlich haben will, mit der Stimme, mit den Instrumenten und Chorgesang. Es ist einfach unglaublich. Aber wir gehen mal zum Ursprung, wo wirklich die KI noch, keine Ahnung, wie die da war, wo Sänger noch ins Studio gegangen sind, gesungen haben und dann wurde abgemischt und die Stimme war, wie sie war und sie wurde nicht irgendwie extrem durch eine künstliche ersetzt. So, und da bin ich gelandet, mal im Stimmvergleich bei zwei Herren. Den einen haben wir jetzt gespielt und den nächsten würde ich gern nochmal euch zu Gehör bringen und dann A und B mal einfach vergleichen. Und zwar ist das jetzt der Mann, der momentan auch über die Leinwand flattert. Ich weiß nicht, wer von euch im Kino war und das Ganze schon gesehen hat oder mittlerweile läuft es ja auch auf diversen Kanälen im Netz beziehungsweise auf diesen sogenannten Plattformen. Die Legende einfach, Mr. Michael Jackson, und der ist mit seinem Stimmchen auch ganz gut beschenkt worden, sehr hoch. Und das vergleiche ich mal nach dem Song.

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1: 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Genau, der Jimmy war es gewesen aus Alabama. Ich habe einen Kumpel, der hat auch mal in Alabama gelebt und gearbeitet als Little Cowboy für eine Firma mit einem Stern. So, wir waren stehen geblieben bei den hohen Stimmen. Und zwar Michael Jackson und Jason Derulo. Ja, das sind eigentlich, die gehören der grundlegenden gleichen Stimmlage an. Beide sind von Natur aus Tenöre. Genauer gesagt High Lyric Tenors. Also lyrische Tenöre, ja, also nicht diese, die ihr kennt aus der Oper oder Operette, sondern das sind die Umschreibung für einen Sänger. Sie besitzen von Natur aus eine helle, agile und sehr hohe Männerstimme. Im direkten Vergleich ihrer Stimmen und Reichweite und Techniken gibt es jedoch klare Unterschiede, sagt die Dame mit diesen zwei Buchstaben. Und das ist auch gut so, weil wenn alle die gleiche Stimme hätten, das wäre ja blöd. Bei Michael Jackson ist die Hauptstimmtyp High Lyric Tenor und beim Jason, ja, da reicht's nur für den Lyric Tenor. Also da fehlt noch etwas mehr an den Höhen. Bei Michael sind das ungefähr 4 Oktaven und Jason Derulo hat nur 3. Liegt also knapp drunter. Aber ich denke mal, das ist nicht hörbar für den Laien. Ja, der Stimmcharakter ist mal kurz umschrieben. Bei Michael Jackson extrem perkussiv, hell und hat nahtlose Übergänge. Und bei Jason ist es weich, R&B geprägt etwas und hat eine poppige Facette, ja, wenn man das so umschreiben kann. Ja. Tiefe Lage, das ist die Kategorie und da schneidet Michael Jackson kräftig im Baritonbereich ab. Ja. Das wird sehr oft bei den Sprechstimmen genutzt, der Bariton. Und Jason Derulo ist eher dünn in den ganz tiefen Noten. Also da ist bei ihm, also bei ihm fehlen etwas die Höhen und dann untenrum ist er auch etwas dünn, also in den tiefen Tonlagen. Aber beide machen, denke ich mal, gute Musik. Und deswegen habe ich die mal rausgesucht hier. Also Stimme ist schon echt ein schönes Thema. Also könnte man auch theoretisch mal jemanden, so einen Stimmtrainer mal einladen und mal über Stimmen reden. Das ist sehr gut. Auch der Umfang, Voice Range. Michael Jackson zum Beispiel besaß eine sehr außergewöhnlich große, ein großes Spektrum an dieser Stimme und er hat aber auch dafür trainiert. Also er hat seine Stimme trainiert und die, wie gesagt, vom Bariton von ganz unten bis hoch und hat sich dann natürlich musikalisch in diesen Ebenen bewegt und damit auch einen riesen Erfolg gehabt. Mir fällt gerade noch einer ein, den muss ich aber jetzt raussuchen, weil da habe ich mal irgendwas in Form eines Videos gesehen. Und das würde ich jetzt gern mal versuchen, irgendwo nochmal rauszukriegen, weil der hat in den 80er Jahren mit seiner Stimme, ja, ich glaube mal, da kam niemand so in dieser Art ran, eine Einzigartigkeit gehabt. Und den suche ich jetzt mal raus. Und bis dahin gibt es wieder eine Runde Musik. Wieder eine hohe Stimme, das ist Zufall hier. Train ist die Band, Angel in Blue Jeans.

Professor B. Nein, meine Stimme ist noch okay, aber die Stimmen der anderen, die sind anders. Und jetzt gibt's mal einen Herrn, der hat ja in den 80er Jahren eigentlich mit seiner Stimme diesen Riesenerfolg gehabt. Der Frontsänger von Bronski Beats, Jimmy Somerville. Und ich habe jetzt was gefunden aus dem Jahre 2015. Und ihr kennt ja alle diese Sendung ZDF Fernsehgarten. Und da singen die Künstler meist live, ja. Und das ist ja eigentlich ein Studiokünstler, beziehungsweise gehen die auch auf Tournee oder sind auf Tournee gegangen als Bronski Beat. Aber wenn man so einen Künstler, der in den 80er Jahren ja seine großen Erfolge gefeiert hat, dann nochmal nach so vielen Jahren auf einer Bühne sieht, live, denkt man, na, kriegt er das noch hin? Der ist damals im Jahre 61 in Glasgow geboren, also ein britischer Popsänger, Songwriter und ja, die große Karriere mit Bronski Beat. Und den Communards natürlich, da hat er einiges bewirkt und sich auf verschiedenen Platten verewigt. Und ihn jetzt mal zu hören, bin gespannt, wie euch das so gefällt. Ich habe mal eine Hörprobe gemacht, also es klingt schon ganz schön gut. Jimmy Somerville live.

Unglaublich. Heute hier, Premiere in dieser Version, Jimmy Somerville. Das ist mal aus dem Jahre 2015 mal so eine kleine Sequenz gewesen und hat wirklich live gesungen. Und ich muss sagen, also von der Erscheinung her, kleiner Mann, wenig Haare oder gar keine mehr. Ja, ein Bart, aber total sympathische Ausstrahlung. Und wenn man überlegt, wie lange der schon im Musikbusiness herumtingelt und präsent ist und dann noch wirklich im Jahre 2015 ganz locker hier das abliefert im Fernsehgarten. Also Chapeau. Und das ist, von der Stimme wollte ich es mal ganz kurz mir anschauen. Und zwar hat er Falsett, nennt sich das Ganze, eine sehr extrem hohe, klare Kopfstimme. Das ist sein Markenzeichen. Das nennt sich auch dann im Countertenor. Also er erreicht Register, die normalerweise nur Frauen irgendwo rausbringen, wie Sopran oder Alt. Und das hat ihn auch geprägt mit dieser Stimmlage. Aber wobei ich es mir jetzt vorstellen könnte, wenn du da auf Tournee gehst als Künstler und musst dann wochenlang Vollgas geben, dass die Stimme dann auch etwas angekratzt ist. Man hat auch jetzt rausgehört bei diesem Lied, was er live gesungen hat, dass es schon ganz leicht gekratzt hat hinten. Aber es sei ihm vergönnt, dass er trotz alledem ein cooler Sänger war und schöne Songs gemacht hat. Mit den Communards zum Beispiel. Und da würde ich jetzt gerne nochmal vielleicht hier in meiner kleinen musikalischen Bibliothek suchen und vielleicht finde ich nochmal einen coolen Song aus den vergangenen Zeiten. So. Übrigens habe ich gerade meinen Kaffee bekommen. Das ist schön. Denn die Pauline ist mit hier und wird mir jetzt etwas Gesellschaft leisten. Radioaktivität gleich nebenan auf dem Co-Moderationsstuhl. So, du kannst Platz nehmen. Ich mache uns noch hier ein Lied rein und wir schlürfen erstmal einen schönen Kaffee. Und dann ist er nochmal.

0: So, jetzt wollte ich noch einen schönen Jingle hinterher schieben, und zwar von einer Dame, die keine Stimme hat, jedenfalls für die Bühne, würde ich mal sagen, aber ich finde sie jetzt irgendwie gerade nicht. Wo ist sie hier versteckt? Doch, hier ist sie hier. Das ist diese Frau, die uns auch schon mit einem Jingle viele Jahre begleitet. Man kennt sie aus dem Fernsehen, aus einer Knastserie, heißt das mal ganz einfach gesagt. Und ja, die klingt dann so.
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0: Ja, mit dieser Stimme wäre natürlich Michael Jackson, Jason Derulo und Mr. Jimmy Somerville nicht ins große Karriereboot gestiegen, aber das muss ja auch nicht sein. So, die Studio-Fee hat sich hier eingefunden, die junge Dame, die uns am gestrigen Tag begleitet hat und gar nicht so lange hier ist eigentlich, denn sie hat erst im September angefangen und ist schon sehr, sehr radioaktiv. Herzlich willkommen bei mir im Kaffeeklatsch, Pauline.
2: Hallo.
0: Ja, du hast gestern die mediale Fee gemacht, kann man es mal einfach so sagen. Du bist mit einem Fotoapparat bzw. Handy rumgerannt und hast gefilmt und gemacht und hast den ganzen Tag eigentlich begleitet und hast Momente eingefangen und für dich war das ja auch die Premiere mit so einem Marathon.
2: Also für mich war das eigentlich, also alles war neu, weil dieses Social, also es war tatsächlich auch das erste Mal, wo ich den Social Media Account bekommen habe. Ja. Danke Silvio, falls er, also danke Herr Müller, falls er das ja, und das war gestern auch ein bisschen lustig. Also ich war ja, ich weiß nicht, ob man es mitbekommen hat, aber ich war auf jeden Fall mit drei Geräten unterwegs, also mit dem alten Handy, dann mal mit dem iPad, weil das eine Handy keinen Speicher mehr hatte.
0: Ja, okay.
2: Und dann mit dem neuen Handy ganz am Ende. Deswegen, es war sehr aufregend, der und der Tag, ja.
0: Schön. Naja, aber das ist ja da auch wichtig, dass man, wie gesagt, wir hatten, der Hendrik hat ab und zu mal was gefilmt und ansonsten bist du ja beschäftigt. Du hast ja gesehen, das ist wie auf so einem großen Schiff, auf dem Kapitänsplatz, rechts, links, überall Geräte und dann freie Fahrt voraus. Und dann hast du so viele Interviewpartner und du hast ja 12 Stunden nur Input. Also wir hatten ja nicht irgendwie mal 10 Minuten Pause, sondern das ging ja frei weg. Und dann diese Momente nicht festzuhalten, das wäre schade. Und daraus was zu schneiden, ihr habt das ja auch bei SRB auf der Seite, das kann man ja bestimmt irgendwo sehen, oder?
2: Also auf den Insta-Stories kann man es sehen, aber...
0: Ach so, auf Instagram.
2: Ja, genau, Instagram und Facebook... wird noch dran gearbeitet, dass man es da sieht.
0: Okay. Und das ist ja schön, wenn man dann auch mal das ins Archiv bringt, beziehungsweise so einen kleinen Rückblick für all diejenigen, die nicht dabei waren oder diejenigen, die das irgendwo gehört haben, vielleicht sogar auf Arbeit. Und man muss ja dann das geistige Auge irgendwie bedienen und sagen, ja, wie wird denn das jetzt bei denen aussehen? Ne? Wie ist das Chaos jetzt? Wie stellt man sich das vor im Radio, wenn die Hütte voll ist hier und Live-Musik und Gesprächspartner sich die Klinke in die Hand geben? Und wenn man dann so eine Videosequenz hat und sieht mal, wie es dann ausschaut, da ist das dann ganz rund, die Sache.
2: Aber ich finde, es kam gar nicht so wirklich rüber, wie lebendig hier wirklich das ganze Studio war.
0: Das war schon ganz schön heftig lebendig. Ja, aber das haben wir jetzt, wie gesagt, das 8. Mal gemacht. Und das ist schon, ja, das hat schon so Emotionen bei mir auch ausgelöst. Weil es ist, wo wir das erste Mal hier, da sind wir ja ohne Vergleich eingestiegen in diese ganze Sache. Ne? Da hast du gesagt, okay, wir haben eine tolle Idee gehabt, einfach so. Dann haben wir die Idee nach draußen projiziert und haben alle mit einbezogen, haben gesagt, hey Leute, habt ihr Bock? Und haben insgesamt für 25 Stunden Radio haben wir einen Fahrplan gemacht mit 25 verschiedenen Gästen. Aus allen Bereichen. Und wir wussten nicht so richtig, ob das alles funktioniert damals. Das war 2011. Aber wir hatten so viel Unterstützer, weil die Idee fanden alle cool, weil das hat hier in der Region eigentlich so in dem Umfang noch niemand gemacht. Und auf einmal waren alle da und haben alle zugesagt. Und dann haben wir den Fahrplan aufgestellt, wann wer kommt. Und es hat alles super geklappt und hatten auch Unterstützung. Dann kam zum Beispiel 2 Mädels rein, die wir kennen, ne? Und die haben gesagt, pass auf, wir haben euch jetzt mal so eine Maske mitgebracht, so eine Erfrischungsmaske, haben uns dann eingecremt hier und fürs Fotoshooting, dann haben wir sogar Massagestühle zur Verfügung gestellt bekommen und von der Firma, was war es denn noch gewesen, dann Catering, dann gab es überraschende Momente, wo jemand kam, hat gesagt, ach ja, früh kam 8 Uhr eine hier ansässige Apotheke, beziehungsweise eine Abgesandte von der Apotheke und hat uns so ein Package zusammengestellt, dass wir wieder ein bisschen Energie bekommen, weil wir müde klangen angeblich. Und das waren so tolle Geschichten, die wir so erlebt haben. Mhm. Also das merkst du ja auch, denn wenn du so die Nacht durchmachst und dann redest du und redest nur und dann früh hast du so, also bei mir war es so um 5, um 6, dann bin ich mal raus, hab draußen was gegessen im Foyer und da wurde ich dann müde. Also irgendwie hat es mich dann, ja. Und der Hendrik hinten, der hat dann noch einen Kollegen hier, den Marco, der gestern auch da war, da hast du gedacht, hey, da musst du auch mal müde werden. Da ging das bei dem frei weg und hin und her. Der hat vollen Akku gehabt, ne? Aber dann irgendwann früh um 8, 8:30, wo dann die nächsten Gesprächspartner kamen, dann war bei ihm so ein Down und da war ich wieder fit. Also wir haben uns immer irgendwie abgewechselt, das war cool.
2: Aber gestern, ja, also ich, hat da Popo nicht wehgetan, also die
0: der
2: ganze
0: Popo
2: Zeit.
0: Naja, man merkt schon, dass du irgendwo dann, ich bin dann mal aufgestanden raus und habe schon gemerkt, also die Beine, naja, du sitzt ja permanent angewinkelt hier und das ganze 12 Stunden wie festgenagelt auf dem Stuhl. Ich bin ja natürlich auch raus. Wir haben ja gestern noch eine Outdoor-Grill-Geschichte gemacht, aber eigentlich, wenn du sitzt und das ganze 25 Stunden, dann musst du dich bewegen. Also das geht dann sonst nicht gut. Ja? Aber wir haben es irgendwie hingekriegt und von daher alles gut. So, ich würde uns mal eine Musik einlegen. Vielleicht fällt uns noch was Schönes ein. Ich habe ja so ein paar Ordner, die von gestern eigentlich waren, aber da habe ich irgendwie keine Zeit gehabt, alles zu spielen. Deswegen gibt es heute einen schönen Nachtrag. Und hier ist ein Song. Pass auf, du hast ja gestern die Fotos gemacht, ja? Und es gibt mal ein Lied, das kennen schon ganz viele, du auch vielleicht, du hast den Farbfilm vergessen. Da gab es Nina Hagens, eine Sängerin von ganz, ganz, ganz früher. Und die hat so einen ganz schrägen Song gemacht, aber cool, du hast den Farbfilm vergessen, mein Michael. Und den hat auch eine Band aufgegriffen. Und diese Band hatte ich als Jugendlicher so ein bisschen als Favorit, ja, da war ich ein bisschen Fan. Die habe ich auch erlebt im Clubhaus in Saalfeld, die Band heißt Rockhaus. Mike Kilian ist der Sänger und die haben sich auch mal diesen Song irgendwie auf die Fahne geschrieben. Ich glaube mal, ich hoffe mal, das ist der Song. Ich habe es nämlich einfach nur reingeladen, weil der Titel war interessant. Und hier ist Rockhaus, die waren nämlich auch ganz groß angesagt zu DDR-Zeiten in Sachen Popmusik, Rockmusik und Popmusik. Du hast den Farbfilm vergessen.

0: So sieht's aus.
1: Hallo, mein Name ist Jürgen Karner. Ich grüße alle Hörer von Radio SRB und wünsche euch viel Spaß beim Programm hören.
0: Jürgen, danke schön. Ja, das ist der Jürgen Karney und dieser Jürgen Karney, der hat Rockhaus natürlich auch erlebt in seiner Sendung, ich glaube das war Bong oder so, und hat sie immer angekündigt und die waren wirklich sehr rockig, deswegen auch Rockhaus, unterwegs und haben coole Mucke gemacht, so würde ich es mal beschreiben. Wir hatten das sogar, ich habe es im Radio schon mal erzählt, zu einer Schuldisco haben wir als Programmteil, also wir Schüler, die 10. Klasse oder die 9. und 10. Klasse hat Schuldisco gemacht und wir wollten als ja, etwas jüngere Schüler einen Programmteil dazu beitragen und dann haben wir Rockhaus nachgemacht. Ich war natürlich der Sänger und habe mir die Haare irgendwie gestylt, weil dieser Sänger hat immer so ein bisschen auftopierte, coole Poppermähne gehabt und das habe ich irgendwie nicht hingekriegt. Dann habe ich meine Oma oder meine Mutter gefragt, ob sie mal ein bisschen mit Zuckerwasser meine Haare stylen können. Und wir haben dann auch Bonbons und Schokolade, da gab es einen Song, der hieß Bonbons und Schokolade, dann in die Leute geworfen und wollten einfach mal eine coole Band sein. So, jetzt gehen wir wieder mal rein ins Thema Recherche und Radio, denn die Pauline hat mich jetzt während des Songs gefragt, Farbfilm vergessen und du kommst ja auch aus einer Generation, da ist mit Farbfilm irgendwie nichts mehr, da ist alles im digitalen Zeitalter, wo du in die Welt gekommen bist, aber Farbfilm habe ich dir erklärt und schwarz-weiß und KI sagt uns jetzt alles, ja? Du hast hier mal die Erklärung, ja. Was ist denn ein Farbfilm und der Unterschied? Klar, schwarz-weiß und Farbe, aber gibt es da noch irgendwas zu erzählen?
2: Ja, also bei Schwarz-Weiß-Filmen, da ist halt eben der größte Unterschied, dass es eben quasi auf Licht reagiert und diese lichtempfindliche Sicht einfängt. Und bei Farbfilmen besteht das Foto quasi aus drei Schichten. Quasi aus diesen Grundtönen, also Rot, Grün und Blau. Mhm. Und das wird dann aufeinandergelegt und dann haben wir am Ende so ein Bild, das wir mit den Augen sehen.
0: Hast du mal bei dir in der Familie irgendwie so ein paar schöne alte Schwarz-Weiß-Fotos, gerade von früher, von den Eltern, von den Großeltern, wenn die dann, ich finde das auch immer irgendwie cool, wenn man so ein Album auspackt, weißt du, dann blätterst du auf, dann hast du die ganzen Bilder so eingeklebt, das hat auch irgendwas. Ich meine, das Digitale ist alles schön und gut, aber so von früher her, so, ich habe heute erst ein paar für eine Retro-Party ein paar Bilder gesucht, die ja Ende der 80er Jahre auf Discos entstanden sind und da war auch schwarz-weiß und dann kam Farbfilm. Aber du kennst das ja auch, hast bestimmt auch von der Oma schon mal ein Album dir angeschaut.
2: Ja, auf jedem Geburtstag sagt sie, ja, komm mal hier aufs Sofa, schau mal ein paar Bilder an. Und dann, also ich finde, das ist halt einfach nochmal ein ganz anderes Gefühl, wirklich was in der Hand zu haben und es anzuschauen. Auf dem Handy ist zwar die Qualität und alles viel besser, aber solche Bilder, solche alten, da findet man einfach Nostalgie.
0: Und weißt du, wo man sich dann wirklich ertappt, habe ich schon erlebt, wenn du ein Bild siehst und das ist so ein Reflex, du willst Daumen und Zeigefinger nehmen und willst einfach groß zoomen. Das habe ich irgendwann mal bei irgendwas gemacht, weil will ich da auch. Das war wie so eine automatische Reaktion. Ich wollte sehen, näher ranholen, ne? Das ist krass. Aber du konntest die Bilder im Prinzip früher ja nur mit einer Lupe größer machen, ansonsten waren sie, wie sie waren. Und diese Bilder von den Großeltern, die waren noch kleiner. Also da musstest du schon sehr, sehr gute Augen haben, um alles zu erkennen. Aber heute ist alles anders und du hast auf jeden Fall kein Schwarz-Weiß-Bild gemacht und auch keine Original-Farbfilme in deinem Apparat gehabt, sondern du hattest eine schöne Kamera.
2: Ja, ich hatte sogar drei schöne Kameras.
0: Drei?
2: Ja.
0: Also richtig eine gute.
2: Gestern?
0: Oder hattest du nur die Handys? Nee, du hattest doch mal eine Spiegelreflex, oder?
2: Was ist ein Spiegelreflex?
0: Was das ist? Das ist auch so eine große Kamera. Die Amenta hat auch so eine große digitale Kamera gehabt. Ja, genau.
2: Die war im Einsatz, aber ich habe nur mit den digitalen Endgeräten die Dokumentation
0: durchgeführt. Ich kläre dich heute mal in der alten Zeit auf. Der alte Kaffeeklatscher klärt die junge kleine FSJlerin mal auf, was alles so ist. Spiegelreflex, das werden wir jetzt in genau 4 Minuten und 38 hinter den Kulissen erklären. Und ihr kriegt dafür aber einen Song, den geht's auch um Fotografiererei. Und zwar von Depeche Mode, Photographic.

Depeche Mode und Photographic, wir haben uns irgendwie hier in das Thema Foto hineinbegeben, obwohl wir es eigentlich gar nicht wollten. Das ging einfach nur von dem Farbfilm, den wir als Titel hatten, und dann sind wir jetzt gelandet. Aber so ist das im Kaffeeklatsch. So spontan kommt man von einer Thematik in die andere. Und jetzt war die Frage Spiegelreflexkamera. Das ist ja auch schon ein paar Tage her. Jetzt gibt's ja mittlerweile fast nur noch diese digitalen, ja. Aber die richtigen Fotofreaks, die es ja überall noch gibt, die stehen eigentlich auf diese Oldschool-Geschichten, weil wenn du mit einer Kamera umgehen kannst und das alles einstellst und weißt, was es für Vorteile haben kann, dann ist das schon ganz gut hier. Ja, die haben sie früher bezeichnet als DSLR.

0: Ja, was ist das?
1: Das ist ein sogenannter Großformat oder eine Plattenkamera.
0: Ja, eine Plattenkamera, genau. Ja, und da muss man, das ist eine ganz, ganz alte Sache, ja. Das ist, ich glaube, keine Ahnung, wann das war, der Ursprung. Gib mal kurz ein hier, Plattenkamera, wann das war, dass wir es zum Abschluss nochmal original erklären können. Das ist alles live recherchiert heute. Also ich hoffe mal, ihr Fotofenster draußen verzeiht uns das, wenn wir mit unserem Fachwissen jetzt alles nur ganz oberflächlich erzählen. Aber ja, das ist ja auch nicht geplant gewesen heute. So, was haben wir gefunden hier zur Plattenkamera? Da gibt es den Ursprung im Jahre 1839, die erste kommerzielle Kamera der Welt, ja, die wurde damals von dem Franzosen Louis Daguerre, ich kann das nicht aussprechen, kannst du Französisch sprechen hier? Daguerre, gebaut von
1: Alphonse Giraud.
0: Giraud, ja. Also wir nehmen die Vornamen, das ist besser, also die wurde gebaut von Alfonso und
1: Dem Louis,
0: genau. Und die nutzten damals diese lichtempfindlichen Platten, das waren Metallplatten, statt eines Films. Ja, und dann hat sich das Ganze entwickelt und dann ab 1881, da war der Richard, wenn es auch ein Franzose ist, Richard, der hat dann die Sachen weiterentwickelt mit Celandine-Trockenplatten und das hat sich dann ebenfalls etabliert als klassischer Begriff für diese Plattenkamera. Und dann hat sich das alles langsam entwickelt, dann Ende des 18. Jahrhunderts und dann ging es dann irgendwann weiter. So, jetzt haben wir das auch geklärt hier. Und wir machen jetzt kein Foto, denn wir haben gestern so viele gemacht, da brauchen wir heute nichts mehr. Aber ich möchte gerne noch meinen Kuchen zu Ende essen und an dieser Stelle auch mal ein Kompliment machen. Das Schöne ist hier, ich kann klappern und kann während der Sendung den Kuchen essen. Das macht man zwar nicht, aber ich möchte es gerne akustisch auch rüberbringen, wie gut er schmeckt. Denn die Amanda hat den Kuchen gebacken und du hast gestern schon versucht, das Rezept rauszukriegen und du hast sie jetzt nicht verraten, ne?
1: Ich glaube, das ist ein Geheimnis.
0: Aber da sind einige gute Sachen drin, also geschmacklich sehr, sehr schön. Also wirklich, Silvio hat gestern schon eine Grinsebacke gehabt, der hat vor uns gesessen, während Musik gelaufen ist und hat den Kuchen reingemuffelt und hat gesagt, oh, mega. Und hat aber so auch nicht die direkten Rezepte preisgegeben, aber muss man auch nicht. Auf jeden Fall schmeckt er gut. Liebe Amanda, deine Koch- und Backkunst, die steht auch außer Frage. Du kannst nicht nur radioaktiv hier uns unterstützen, sondern bist auch eine sehr gute Bäckerin. Und deswegen gibt es Musik für dich speziell. Sie kommt ja aus Neuseeland. Und hier ist Musik aus diesem Land. In the air.

Oh, das ist ein schöner Song hier. Oh, das ist genau das Kaffee-Feeling hier um 17.10 Uhr. Das ist die Musik, die wir jetzt brauchen. Aber, liebe Amanda, ich bin mit dem Stück jetzt fertig und würde dir aber nochmal den goldenen Backdaumen geben und das Ganze musikalisch nochmal in Anerkennung bringen aus deinem Heimatland. Es ist schade, dass sie jetzt nicht mehr da ist oder heute irgendwie nicht da ist. Sie war ja gestern auch einen ganzen Tag mit dabei. Und zwar in Neuseeland gibt es ja auch diese Ureinwohner, ja. Und diese Ureinwohner, die haben ganz bestimmte Tänze und haben auch Stimmen dazu. Die machen dann ihre Gesänge auch dazu. Und das muss man mal gesehen haben. Das ist, wenn die dann zusammen ihre Auftritte machen. Und das klingt schon so richtig toll hier. Und da habe ich was rausgesucht. Die Haka Maori. Und das Ganze wurde musikalisch nochmal etwas verfeinert im Frederico Palma Remix. Und das gebe ich euch jetzt mal mit hier auf den Nachmittag und schicke nochmal ganz liebe Grüße an unsere Amanda hier, die Backfee.

So, da haben wir das auch mal gehört hier, die lange Version. Voll der Maxi-Beat. Aber das ist mir einfach zu lang, deswegen nehme ich jetzt die Instrumentalversion nach hinten raus etwas kürzer und würde gerne nochmal rüberschalten, auch nochmal zu einer Band, und zwar The Crowded House, und die haben was zum Thema Wetter, und das Wetter am heutigen Tag ist ja natürlich nicht der Bringer, aber die Sonne strahlt im Herzen, und deswegen Weather with You aus Neuseeland.

0: Wetter, Wetter, Wetter. Die Wetterfee sitzt nicht neben mir, sondern wir haben, ja, Wetter. Was ist denn jetzt eigentlich mit dem Wetter? Es scheint die Sonne. Guck mal.
1: Nein.
0: Fast, fast. Komm, es ist, der Regen ist jetzt gerade mal in Pause und wir sind immer noch hier. Die Fensterscheiben sind nass, das heißt, es hat von hinten in den Garten hineingeregnet. Ja, the weather with you. Die kleine Paulina sitzt mir heute hier als Sidekickerin. Das ist übrigens dieser Begriff Sidekicker. Das kennst du dann auch beim Radio. Es gibt den Moderator hier, ja, und dann gibt es den Sidekicker, der immer der Co-Moderator ist. Und du musst jetzt als kleine Sidekickerin schon wieder auf die Uhr schauen, denn du hast irgendwas noch vor zum Thema Radio. Erzähl mal, wo gehst du hin?
1: Genau, also es sind ja aktuell die interkulturellen Wochen hier bei uns. Und heute findet auch was statt, wo ich dann hingehen werde. Und eigentlich ist jeden Tag ein toller Programmpunkt zum Abknistern, Abrappeln.
0: Zum Abknistern?
1: Ja, zum Abrappeln.
0: Jetzt hätte die Schwäbin wieder gesprochen. Du kleine bayerische Schwäbin, zum Knistern. Wo knistert es heute im Stadtmuseum?
1: Ja.
0: Okay.
1: Genau.
0: Da machst du heute einen kleinen Beitrag draus. Also bist
1: genau, da schaue ich mal vorbei.
0: Ja, und fängst ein paar Stimmen ein und machst ein paar Interviews. Das ist ja eigentlich die Aufgabe, ne? So ein bisschen Radio, dann auch den Leuten was zusammenzustellen. Du machst dann Recherche, dann gehst du hin, dann fängst du da ein paar Stimmen ein und machst so ein bisschen so einen kleinen Beitrag draus und schnippelst den zusammen und der kommt dann als Hörbeitrag. Und das ist einfach hier das Bürgerradio. Das ist schön. Hast du Lust drauf, ne, heute?
1: Ja, auf jeden Fall, weil das finde ich auch ein interessantes Thema.
0: Naja, dann bilde dich mal weiter und bleib auch noch ein paar Minuten. Hast du noch ein paar Minuten. Du musst nicht gleich jetzt auf den Sprung gehen. Deswegen, das ist schön, wenn du hier so ein bisschen mir Gesellschaft leistest, dann bin ich nicht immer der Alleinunterhalter. Übrigens, Alleinunterhalter bin ich ja zwar, aber es gibt auch ein Mitmach-Feeling. Und da habe ich nämlich jetzt gerade hier, du bist Zeuge, eine WhatsApp bekommen von dem Herrn, der mit uns ganz viele Afterwork-Partys gemacht hat. Der Jens, der am gestrigen Tage mit dem Bäckegier genau gegenüber saß. Face to face und der hat jetzt seinen Radio-Apparillo irgendwo stehen und hört Radio SAB den Kaffeeklatsch und hat gerade geschrieben hier, Spartenmusik, so habt ihr euch bestimmt gefühlt, ja, und hat ein Lied geschickt und darunter ist ein Video von einem Tier. Pauline, das sieht aus wie eine Maus oder was ist es ja?
1: Das ist so eine Mischung aus Ratte und
0: das sieht aus wie eine Ratte. Ja, Maultier, das hat er uns so, vielleicht hat, können wir das mal näher
1: lange
0: bringen.
1: Nase.
2: Für mich. Und jetzt stellt sich die Frage, was ist das?
0: Wir haben jetzt ein Tier bekommen hier. Ich weiß nicht, ob das ein echtes Tier ist oder ob es ein Stofftier ist. Es sieht irgendwie seltsam aus. Also ich würde es mal als Maus deklarieren, als Maus, die sich fett gefressen hat irgendwo. Weil Ratte klingt jetzt nicht so schön. Oder ist es eine Springmaus? Guck mal, die hat so riesen Beine. Vielleicht irgendwie.
1: Ja, aber die hat doch so einen dicken Schwanz. Das sind doch dann immer Ratten,
0: gibt's,
1: oder?
0: Warte mal, ja, das eigentlich sind es Ratten. Gibt's nicht hast du nicht irgendeine App, wo man Tiere erkennt?
1: Ja, das aber das ist,
0: das
1: man sich dann extra runterladen.
0: So.
1: Also ich habe gerade geschaut, also es könnte der Rüsselspringer sein.
0: Der Rüsselspringer?
1: Oder eine Spitzmaus.
0: Die hat ein ganz spitzes Maul. Das ist eine Spitzmaus, eine rüsselspringende Spitzmaus.
1: Hier, oder?
0: Ja.
1: Eine Spitzmaus. Ja.
0: Das könnte sein.
1: Die Waldspitzmaus, ja super.
0: Das ist eine Waldspitzmaus. Jens, ja. Du hast eine Waldspitzmaus vor dir. Genau, ist eine Waldspitzmaus und die hat die Nähe zu dir gesucht, weil du ein cooler Typ bist. Und ich habe jetzt als Belohnung für deine tierische Nachricht, habe ich jetzt mal den Song gemacht und zwar in Erinnerung an gestern. Und wir hatten ja gerade erzählt, dass die Energie ein bisschen raus war, wenn man 12 Stunden lang Dauermoderation macht. Und da hast du ein Lied geschickt hier, das heißt, wo ist meine Energie hin? Von Kaffeeböhnchens Heartbeat. Also das ist ja cool. Kaffeebohnen habe ich gerade hier in Form von einem leckeren Mokaba-Kaffee. Und jetzt gibt es nochmal ein schönes Lied dazu. Und Grüße an den Jens, der ein tierischer Spitzmausbetreuer ist.
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Radio SAB heute hier ganz speziell, ganz live mit ein bisschen Nachtrag. Der Jens hat gerade geschrieben und draufgesprochen auch noch. Der hat wirklich, das ist, schau mal hier, Pauline, das ist so eine Art Spitzmaus. Wir hatten da schon irgendwo recht gehabt. Der hatte wirklich in dem Moment erwischt irgendwo, der hat was weggeräumt. Dann kam bei ihm zu Hause, also in seiner naturellen Umgebung, kam dann diese Maus irgendwo hervor und ja, das ist die Spitzmaus. Also wir haben die volle Punktzahl hier und einen tierischen Freund, der sich um alle kümmert. So, an dieser Stelle, es gibt noch ein paar schöne schwarze Pferde und mit diesen Pferden kann eigentlich dann die Pauline auch zur nächsten Veranstaltung reiten. Ich mache noch den Song hier und dann machen wir eine kleine Verabschiedung und dann geht's weiter hier mit mir.

Ja, das ist ein schöner Song, ja, Katie Tunstall und das Ganze mit den schwarzen Pferden. So, wir satteln jetzt dein Pferd und du reitest jetzt mal ins Stadtmuseum und ja, wünsch dir einen schönen Abend, einen schönen Beitrag, auch viele interessante Menschen um dich herum und freue mich, dich dann mal irgendwann wieder hier begrüßen zu können. Du, ja, kleine, danke. Kollegin. Schwäbisch-bayerische Kollegin. So, hier ist noch eine Runde gute Laune-Musik und zwar von Mr. Matt Bianco. Dass wir wieder ein bisschen in Stimmung kommen hier auf den Donnerstagnachmittag.

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1: So ist es hier bei Radio SRB. Der Kaffee ist alle, die Kuchenkrümel liegen auf dem Teller und es geht schon langsam wieder in das große Finale, so wie es gestern auch war. Wir hatten ja gestern den Marathon für alle, die es verpasst haben sollten. 12 Stunden lang zwei radioaktive Frösche hinter dem Pult auf jeder Seite Rechner. 1, 2, 3 für viele und ansonsten Mikrofone auf. Und los ging die ganze Sache. So, ich wundere mich eigentlich über meine Stimme. Die ist relativ gut über die Runden gekommen. Es ist noch nicht so angekratzt. Das ist auch gut so, denn die brauche ich nämlich noch am Wochenende. So, an dieser Stelle will ich nochmal einen Ordner öffnen, den ich am gestrigen Tag natürlich auch leider nicht spielen konnte, weil uns die Zeit gefehlt hat. Aber am heutigen Tag habe ich ja die Chance, in meiner Sendung dann nochmal alles nachzuholen, musikalischerseits, was mir gestern irgendwie gefehlt hat. Und mit diesem Song kann ich auch diese Rubrik, die ich heute am Anfang gemacht habe, das heißt stimmgewaltige Männer mit einer, ja, speziellen, aber relativ hohen Stimme nochmal zum Ende hin fortsetzen. Und einer auch aus meiner Lieblingsmusikliste, den habe ich hier als Live-Interpreten jetzt mal auf eine Bühne gestellt, und zwar live in Santiago. Die Rede ist von einem, ja, Menschen, der begnadet ist mit dieser Stimme, mit seiner Art zu singen und schon viele Jahre seine Band hat und einfach nur die Sache so schön abliefert und die Leute mitnimmt und auch die Musiker um ihn herum in einer Perfektion das Ganze noch bereichern. Und das würde ich euch jetzt gern geben. Und an dieser Stelle einen ganz lieben Gruß aus dem Radiosenden. Und ich freue mich einfach. Wir lassen jetzt den rotgelockten Engel fliegen in Santiago. Hier ist Mick Hucknall und Simply Red.

0: So, mit dem vollen Applaus nochmal lassen Sie ihn noch nicht von der Bühne hier. Und deswegen passt auch genau dieser Jingle jetzt hinterher.
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0: Ja, und die Stimme haben wir gehört hier von Mick Hucknall. Ja, und stimmtechnisch ist dieser Mann einzuordnen als Tenor, steht hier geschrieben. Eine sehr, sehr soulige Tenorstimme und die so sehr prägsam ist. Der hat ja wirklich, wenn man die Lieder hört, in allen Facetten geht die Stimme hoch und runter wie so eine Achterbahn fahren und er kann das einsetzen, er kann leise singen, er kann die Dynamik machen und hat dann das Mikrofon auch dementsprechend, was ich auch sehr wichtig finde, immer im Griff. Das heißt, wenn du dann merkst, deine Stimme geht jetzt voll dynamisch raus, dann muss das Mikrofon natürlich auch etwas weiter weg, sonst drehen die Tontechniker durch, wenn der Pegel dann ins Rote geht und alles übersteuert. Und das können die Profis natürlich richtig gut einschätzen, wann ihre Stimme dann so richtig Vollgas gibt. So, meine Stimme gibt jetzt auch gleich Vollgas und ich würde mich an dieser Stelle jetzt mal von euch schon verabschieden, würde mich ausklinken, denn ich muss hier noch was zurechtbasteln hinter den Kulissen, so einen kleinen Jingle mit einer Musik hinten dran für eine Veranstaltung. Deswegen würde ich euch jetzt mal mit einem Herren alleine lassen. Und dieser Mann, der kann nicht singen, das ist erstmal außer Frage. Aber er ist ein kleiner Künstler an den Turntables. Und diese Turntables zu bedienen, ja, richtig zu mixen und auch dementsprechend zu samplen, verschiedene Songs richtig gut abzumischen und dann den Move zu machen und dazwischen noch ein paar geile Effekte reingescratcht. Das würde ich euch jetzt gern mal spielen und sage an dieser Stelle als Kaffeeklatscher, macht's gut, kommt gut in das Wochenende hinein und habt eine schöne Zeit und Freude bei dem, was ihr macht. Wir hören uns dann nächste Woche nicht, da bin ich wieder mal unterwegs, aber da gibt's eine Musikschleife und ansonsten dann im Oktober geht der Kaffeeklatsch weiter und jetzt gibt's hier den Herrn, der sich, denke ich mal, auch selber ankündigt und ich sage tschüss, macht's gut, wir hören uns. DJ G-Mix.

0: mach deine Zähne rein und komm Mittagessen. Das ist gleich um 12. Es gibt heute leckeres Essen. Die Friedlinde ruft. Hallo.
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2: Im Studio Gisela Hoff. Die geplante Trennung der BioNTech-Gründer Shahin und Türeci vom Unternehmen entwickelt sich zunehmend zum Konflikt. Türeci soll nach Recherchen von einer Enteignung der eigenen Firma gesprochen haben. Eigentlich sollte der Schritt dem Forscherpaar mehr Freiraum für die Entwicklung von mRNA-Therapien gegen Krebs verschaffen. Die geplante neue Firma könnte jedoch zugleich Partner, Ableger und Konkurrent von BioNTech werden. Baden-Württembergs Ministerpräsident Özdemir warnt seine Grünen vor einer möglichen Zusammenarbeit mit der Linkspartei in Berlin. Besonders die von der Linken geforderte Enteignung großer Immobilienunternehmen lehnt er ab. Das dadurch gebundene Geld fehle nach seiner Einschätzung für den Bau neuer Wohnungen. Stattdessen spricht sich Özdemir für eine maßvolle Bebauung am Rand des Tempelhofer Feldes aus. Zudem fordert er, antisemitische Äußerungen aus den Reihen der Linken genauso zu bewerten wie entsprechende Aussagen von AfD-Politikern. Die Gaspreise könnten 2026 sinken, während andere Heizenergien teurer werden. Grund dafür ist unter anderem der Wegfall der Gasspeicherumlage seit Jahresbeginn. Ob dies jedoch an den Endverbraucher weitergegeben wird, ist fraglich. In einigen Fällen schützen Preisgarantien viele Haushalte vorerst vor höheren Großhandelspreisen. Für Wärmepumpen und Fernwärme werden dagegen Kostensteigerungen von bis zu 3% erwartet. Beim Heizen mit Pellets bleibt Deutschland unabhängig von Importen, da die heimische Produktion den gesamten Bedarf deckt. Häuser und Wohnungen in Deutschland sind zum zweiten Quartal erneut teurer geworden. Nach vorläufigen Berechnungen des Statistischen Bundesamtes lagen die Preise im Schnitt 0,6% über dem Niveau des Vorjahres. Damit setzte sich der Anstieg bereits zum 7. Mal in Folge fort. Allerdings mit deutlich geringerem Tempo. Im Vergleich zum Jahresbeginn verteuerte sich Wohneigentum im zweiten Quartal um 0,3%.

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4: Freitag von 13 bis 16 Uhr sind Sie wieder zum Repair-Café eingeladen, ins Gondorfer Jugend- und Stadtteilzentrum. Dann heißt es wieder, lieber Dinge reparieren, anstatt wegzuwerfen. In der Aula des Heinrich-Böll-Gymnasiums Saalfeld wird um 19 Uhr ein Vortrag gehalten über den jüdischen Saalfelder Bürger Dr. Eugen Gütermann, der für seine Kinder kämpft. Referenten sind Annabel Lokis und Zita Gütermann. Um 20 Uhr zelebriert man in den Rudolstädter Saalgärten die interkulturelle Kurzfilmnacht. Über die Kinoleinwand flimmern dann Kurzfilme aus verschiedenen Ländern, aus allen Milieus und Lebenslagen. Und im Schloss Harra erwartet sie Gesine Müller zum Kräuterstammtisch mit dem Thema »Schlecht schlafen kann ich gut«. Sie gibt unter anderem Tipps auch gegen Schlafstörungen. Samstag. Der Festplatz am Weidig verwandelt sich wieder zu einem großen Trödelmarkt, der ab 9 Uhr zum Bummeln einlädt. Am Saalfelder Stadtwald an den Feengrotten fällt ab 9 Uhr der Startschuss zu den Junioren Feenbike Enduros 2026. Oder Sie machen einen Ausflug nach Suhl. In der Villa Sauer werden ab 14 Uhr die ersten Südthüringer Literaturtage eröffnet. Freuen Sie sich dann auf Lesungen und Diskussionen zum Thema »Was uns trägt« mit Thüringer Autoren, Musik- und Bücherständen. Auch Bad Blankenburg hat einiges zu bieten. Unternehmen Sie doch eine Wanderung auf den Greifenstein und planen dabei eine Flugshow mit ein. Denn ab 14 Uhr lassen die Falkner dort ihre Könige der Lüfte wieder Kreise ziehen. Nach dem Abstieg könnte man noch in die Stadthalle über den Flohmarkt schlendern. Das ist ab 16 Uhr möglich. Und wenn Sie Glück haben, gibt es auch noch an der Abendkasse des Pößnecker Schützenhauses Karten für das Konzert von Dieter Bühr, Maschine von den Pudis. Er präsentiert Lieder mit klassischen Saiten und Streichquartett. Sonntag. Zum verkaufsoffenen Sonntag heißen Sie die Händler der Saalfelder Innenstadt ab 11 Uhr willkommen. Oder Sie entscheiden sich für ein Kloßseminar auf der Leuchtenburg. Anmelden dafür kann man sich unter 0364 2471 3333. Übrigens, im Preis mit inbegriffen dafür ist der Eintritt, eine Führung und ein 3-Gänge-Menü. Auch das Memorial Museum in Oberweißbach am Markt 10, nämlich das Geburtshaus Friedrich Fröbels, hat geöffnet von 13 bis 16 Uhr. Auch eine Sonderführung durch die fürstlichen Wohnräume und die Gemäldegalerie der Rudolstädter Heidecksburg könnte eine Option sein. Dazu müssen Sie sich aber auch bitte vorab anmelden unter 03672 429022. Unabhängig von Wetterkapriolen könnte man auch das Schaubergwerk Morassina und den Heilstollen St. Barbara besuchen. Ein nachmittäglicher Spaziergang könnte auch am Saalfelder Hohen Schwarm enden. Im Hoch- und Spätmittelalter waren Burgen nicht nur Orte der Verteidigung, sondern lebendige Mittelpunkte von Macht, Kunst und Gesellschaft. Und noch ein kleiner Tipp für Montag. Von 17 bis 19 Uhr liest Sieglinde Mörtel in der Zweigbibliothek in Gorndorf aus ihrem Buch Tratsch von Frier und Itze. In diesem Sinn, ein gutes, unterhaltsames Wochenende wünscht Ihnen wie immer Karin Berger, Radio SRB.

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1: Themen sind die Bundestagsdebatte über eine Neuregelung der Organspende sowie die zurückgezogene Bewerbung Berlins für die Olympischen Spiele. Zunächst aber geht es um die angehobene Konjunkturprognose der Wirtschaftsforschungsinstitute für das laufende Jahr. Die Frankfurter Allgemeine Zeitung bemerkt: Das Ärgerliche an diesem Aufschwung ist, dass ihn niemand spürt. Die Stimmung der privaten Verbraucher ist gedrückt. Jeder Tag mit hohen Benzin- und Energiepreisen, mit hohen Nachrichten, neuen Nachrichten über höhere Sozialbeiträge oder Steuern und mit einer hohen Arbeitslosigkeit belastet das Konsumklima. Auch in den privaten Unternehmen hat die Stimmung sich bisher recht selektiv verbessert. Ein Aufschwung, der private Unternehmen in großem Stil zu zusätzlichen Investitionen anregt, ist nach Prognose der Institute bis 2028 nicht zu sehen. Steigende Baugenehmigungen haben bislang nicht zu einer Erholung des Wohnungsbaus gereicht. Absehbare Zinserhöhungen lassen mögliche Bauherren weiter zurückschrecken, beobachtet die FAZ. Die Augsburger Allgemeine schreibt: Die Träume der angeschlagenen Bundesregierung brauchen mit der neuen Prognose allerdings nicht in den Himmel zu wachsen. Denn die Staatsschulden sind hoch, Energiekosten und steigende Preise lasten auf Unternehmen wie Verbrauchern. Die Reformen der Regierung existieren bisher nur auf Papier. Und die Investitionen der heimischen Unternehmen, welche die Basis für den künftigen Wohlstand legen, haben nicht angezogen. Damit es dauerhaft aufwärts geht, muss der Bund noch einige Schalter umlegen, erwartet die Augsburger Allgemeine. Nun zum Reutlinger Generalanzeiger. Mit den milliardenschweren Sondervermögen für Rüstung und Infrastruktur, die die Regierung aufgelegt hat, lässt sich manches vorerst kaschieren. Dabei darf man jedoch nicht vergessen, dass Sondervermögen nichts anderes als Schulden sind. Die Regierung muss dringend damit aufhören, das hart verdiente Steuergeld der Bürger mit der Gießkanne zu verteilen, in dem Versuch, die verloren gegangene Wählergunst zurück zu erkaufen. Staatliche Hilfen müssen sich auf die wirklich Bedürftigen beschränken. Und die Regierung muss endlich wieder beweisen, dass sie in der Lage ist, Entscheidungen zu treffen und dann auch zu ihnen zu stehen. Eine verunsicherte Regierung führt zu verunsicherten Bürgern. Und Unsicherheit ist Gift für Konsum und Investitionen, bemerkt der Reutlinger Generalanzeiger. Kritisch ist auch die Südwestpresse aus Ulm. Die Wachstumskurve in den kommenden Jahren zeigt bereits wieder nach unten. Es ist ein Aufschwung auf wackeligen Beinen. Die Ökonomen sagen klar, was nötig ist, um die Wirtschaft dauerhaft zu stärken: günstigere Energie und sinkende Sozialversicherungsbeiträge. Dabei sollte die Bundesregierung jetzt darauf hören. Es braucht die Reformen dringender denn je, gerade auch die unpopulären bei Rente und Gesundheit. Ohne sie droht die dauerhafte Stagnation, warnt die Südwestpresse. Anders sieht es der Kölner Stadtanzeiger. Schon kommen aus allen Ecken die Kritiker hervor, die das zarte Pflänzchen mit aller Vehemenz kaputtreden. Vom Scheinriesenexport ist da die Rede, der den Aufschwung künstlich getrieben haben soll. Wo ist das Problem? Deutschland ist seit eh und je eine Exportnation. Und jetzt erleben wir in dem Bereich eine Renaissance. Sogar die Gutachter selbst mäkeln herum. Das böse Erwachen drohe 2028, wenn das Wachstum auf 0,4% fallen könnte, schreibt das IFO-Institut. Bei allem Respekt vor den Ökonomen, bis 2028 fließt noch viel Wasser den Rhein hinunter, betont der Kölner Stadtanzeiger. Und damit so viel zu diesem Thema. Die Rheinische Post aus Düsseldorf befasst sich mit dem Vorstoß einer Abgeordnetengruppe im Bundestag, bei der Organspende künftig die Widerspruchslösung einzuführen. Für die Widerspruchslösung gibt es gute Gründe. Zum einen ließe sich mit ihr ein praktisches Problem lösen. Zwar zeigen Umfragen, dass über 80% der Deutschen der Organspende positiv gegenüberstehen, doch nur gut 40% haben ihre Entscheidung dokumentiert. Zugleich ist der Bedarf an Spenderorganen hoch. Mehr als 8000 Menschen standen zuletzt auf der Warteliste. Dabei gab es 2025 nur knapp 1000 Organspender. Die Widerspruchslösung lässt sich auch aus einer christlichen Perspektive argumentieren. Denn wer für den Schutz des Lebens ist, sollte Rahmenbedingungen so setzen, dass möglichst viele Menschen die Chance auf Genesung erhalten. Zumal auch mit der Widerspruchslösung niemand zur Organspende gezwungen wird. Sie kehrt lediglich die Verantwortung um, betont die Rheinische Post. Ähnlich sieht es die Glocke aus Oelde. Die Widerspruchslösung könnte einen wesentlichen Beitrag dazu leisten, dass sich jeder Bürger zumindest einmal mit dem Thema auseinandersetzt und für sich eine Entscheidung trifft. Alle bisherigen Versuche, die auf Aufklärung und Freiwilligkeit setzen, haben keine nennenswerten Fortschritte erzielt. Während all dieser Debatten warten Patienten verzweifelt auf Spenderorgane. Ganz gleich, ob sich die Abgeordneten für eine Widerspruchslösung entscheiden oder auf ein erweitertes Modell der bisherigen Entscheidungsregelung setzen, sie müssen sich endlich auf einen Weg einigen, der die Organspenden signifikant erhöht. Verlangt die Glocke aus Oelde. Die Schwäbische Zeitung aus Ravensburg ist anderer Ansicht. Es ist ein Skandal. Tausende Menschen warten auf ein Spenderorgan. Seit Jahrzehnten kennen wir das Problem und bekommen es nicht gelöst. Wir müssen früher anfangen, in Schulen, Ausbildung und Familien. Organspende gehört zur aufgeklärten Selbstverantwortung. Jeder sollte sich damit beschäftigen und eine klare Entscheidung treffen, ja oder nein. Deshalb ist die Widerspruchsregelung der falsche Weg. Sie macht aus Schweigen Zustimmung. Doch freier Wille funktioniert nicht per Voreinstellung. Der bessere Weg ist unbequemer, aber ehrlicher. Der Staat sollte jeden regelmäßig zur Entscheidung auffordern und diese einfach dokumentieren. Auch die Kirchen sind hier gefragt. Organspende ist gelebte Solidarität und kann Leben retten. Freiheit heißt nicht, sich vor einer Entscheidung zu drücken. Freiheit heißt, Verantwortung zu übernehmen für sich selbst und für andere. Fordert die Schwäbische Zeitung. Der Berliner Tagesspiegel blickt auf den Rückzug der Hauptstadt aus der Olympia-Bewerbung. Und nun? Auf jeden Fall kein Trübsalblasen. Berlin drückt München und der Region Rhein-Ruhr in Nordrhein-Westfalen die Daumen. Schließlich sind wir Bundeshauptstadt. Ganz Deutschland kann von den Olympischen Spielen profitieren, für die sich die Bundesrepublik für die Jahre 2036, 2040 und 2044 bewirbt. Also, auf geht's, München und NRW. Nach Berlins Absage muss die verbleibende Olympia-Bewerbung als Signal gelesen werden. Gerade in Zeiten der Krisen und Kriege. Einer muss ran, und zwar für alle. Für etwas, das positiv Sinn stiftet, an dem sich das Land aufrichten kann, an einem Ziel. Es geht auch darüber hinaus. Aus der Mitte Europas kann gerade in dieser Zeit der olympische Geist nur gut tun. Fairplay. Sich an Regeln halten, Respekt vor dem Konkurrenten, Völkerverständigung und ein friedliches Fest. Unterstreicht der Tagesspiegel. Und die Freie Presse aus Chemnitz stellt fest, Leidtragende sind auch die Leipziger samt Kanupark in Markkleeberg, die kleinen Vereine in Sachsen und rund um Berlin, die Sportler und Fans, die vielleicht nur einmal Olympische Spiele in ihrer Heimatregion erleben können. Bereits 2004 war Leipzig im Ringen um Olympia 2012 im Vorentscheid gescheitert. Aber München oder Köln sind im Verhältnis zu den Gastgebern 2028 Los Angeles und 2032 Brisbane nur einen Steinwurf entfernt. Das Wichtigste bleibt, dass Deutschland seit 1972 in München überhaupt wieder einmal Olympische Spiele austragen wird und der Welt zeigen kann, dass es doch noch Weltereignisse ausrichten kann. Hebt die Freie Presse hervor, mit der diese Presseschau endet. Die Redaktion hatte Detlef Karg, Sprecher war Robert Oschatz.

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1: Das Mandolinorchester Rudolstadt lädt am Samstag, dem 26. September um 15 Uhr zu einem außergewöhnlichen Festkonzert ein. Denn dann treffen Saitenklänge auf Balkgeflüster. Als Kulisse für dieses musikalische Highlight dient die gläserne Porzellanmanufaktur in Rudolstadt-Volkstedt. Wo sonst feinstes weißes Gold entsteht, verschmelzen an diesem Nachmittag filigrane Zupfmusik und dynamische Balkklänge zu einem besonderen Gesamtkunstwerk. Das Konzert steht im Zeichen eines ganz besonderen Meilensteins, denn das Mandolinorchester Rudolstadt blickt auf stolze 107 Jahre Orchestergeschichte zurück. Seit mehr als einem Jahrhundert prägt das Ensemble die Thüringer Kulturlandschaft und beweist eindrucksvoll, wie lebendig und wandelbar die Zupfmusiktradition bis heute geblieben ist. Unter der feinfühligen musikalischen Leitung von Jana Witte rückt das Orchester das vom Deutschen Musikrat erkorene Instrument des Jahres 2026 in den Mittelpunkt des Programms. Das Akkordeon. Die Dirigentin hat ein Programm zusammengestellt, das die faszinierende Vielseitigkeit und die tiefe Klangverwandtschaft zwischen Zupf- und Balkinstrumenten zelebriert und die traditionellen Grenzen der Orchestermusik aufbricht. Das unbestrittene Herzstück des Konzertnachmittags ist die Aufführung des Werkes Basta Voda des renommierten Komponisten Peter Hoch. Für die Interpretation dieses anspruchsvollen Werkes konnte das Orchester einen herausragenden Gastmusiker gewinnen. Der Berliner Akkordeonist Joel Groll wird als Solist des Nachmittags zu hören sein und die Konzertbesucher mit seinem virtuosen Spiel am Akkordeon begeistern. Neben der Würdigung des Akkordeons präsentiert das Orchester ein hochkarätiges und stilistisch vielfältiges Programm, das die gesamte Klangpalette eines modernen Zupforchesters abbildet. Zur Aufführung gelang unter anderem die ausdrucksstarke Triologie Opus 26 von Michael Tröster sowie das virtuose und feinsinnige Capriccio für Zupforchester von Hans Gahl. Komplettiert wird die musikalische Reise durch das zeitgenössische Werk Ronde 814 von Ralph Paulsen-Bahnsen. Diese Kompositionen versprechen ein Wechselspiel aus dynamischer Prägnanz und schwelgenden Melodien, das die besondere Akustik der Manufaktur voll ausschöpft. Das Mandolinorchester Rudolstadt verspricht ein Konzerterlebnis, das sowohl Liebhaber klassischer Zupfmusik als auch Entdecker neuer Klangwelten begeistern wird. Einlass ist 30 Minuten vor Konzertbeginn. Die Eintrittskarten sind im Vorverkauf in der Sonnenapotheke Rudolstadt, der Schiller-Apotheke Rudolstadt, in der Porzellanmanufaktur Volkstedt als auch in der Apotheke in der Südstadtgalerie Saalfeld oder telefonisch unter 03672 427889 erhältlich. Das war eine Pressemitteilung von Daniel Mortsch. Am Mikrofon für Sie Karin Berger, Radio SRB.

0: 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Es ist 13 Uhr.
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1: Bis Ende 2026 sollen in der Stadt- und Kreisbibliothek Saalfeld am Markt 7 Umbauarbeiten durchgeführt werden. Laut Pressestelle der Stadtverwaltung Saalfeld-Saale stehen dafür 42.500 Euro zur Verfügung. Genaueres erfahren Sie nun von der Leiterin der Bibliothek, Hanna Roth.
2: Es geht einmal um die Kinderbibliothek. Die wird einmal renoviert, komplett neu gemacht. Und zusätzlich wird auch der Eingangsbereich umgearbeitet.
1: Ja, das heißt, werden die Öffnungszeiten dadurch beeinträchtigt? Oder?
2: Also während einem Teil der Umbauarbeiten wird auf jeden Fall die Kinderbibliothek nicht zu betreten sein. Das ergibt sich einfach, weil unter anderem der Bodenbelag erneuert werden muss und dann kann man halt einfach nicht rein und wir müssen halt auch die komplette Bibliothek ausräumen, die Kinderbibliothek. Die restliche Bibliothek wird davon nicht beeinträchtigt sein. Wir versuchen das auch so kurz wie möglich zu halten und rechtzeitig auch Bescheid zu geben, wann es welche Einschränkungen geben wird.
1: Haben Sie Mitspracherecht bei der Umgestaltung
2: ja,
1: der
2: natürlich.
1: Kinderbibliothek?
2: Natürlich haben wir Mitgestaltungsmöglichkeiten. Wir dürfen uns natürlich einbringen mit Ideen, mit Wünschen und das haben wir auch gemacht.
1: Aber wie gesagt, in dem finanziellen Rahmen, der Ihnen zusteht.
2: Sozusagen. Richtig, genau. Ja, das ist natürlich immer die Voraussetzung, dass genug Geld einkalkuliert wird. Und das ist ja wie überall. Man kann das machen, wofür man eben das Geld hat.
1: Und das wäre noch bis Ende des Jahres sozusagen?
2: Das soll dieses Jahr noch passieren, genau. Mhm. Ja. Und im Eingangsbereich ist es so, dass wir einen Lesecafé planen und auch die Ausleihtheke erneuert wird. Wenn das gemacht wird, dann wird es eben zu einer kurzen Schließzeit kommen. Aber auch die wird, würde ich jetzt schätzen, 2 Tage etwa in Anspruch nehmen. Und das kommunizieren wir dann rechtzeitig.
1: Im Gespräch mit Hanna Roth war für Sie Karin Berger, Radio SRB.

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2: Senior Jugendforum in Landkreis Saalfeld-Rudolstadt. Aber was genau ist das Jugendforum und wie kann es die politische Landschaft beeinflussen? Bei mir im Studio ist Björn Elsen, seit 5 Jahren Koordinator des Forums. Guten Tag, Björn.
3: Ja, guten Tag. Schön, dass ich da sein darf.
2: Als Anstieg, was genau ist das Jugendforum?
3: Das Jugendforum ist eine Gruppe von knapp 50 jungen Menschen, die sich hier im Landkreis dafür einsetzen, dass die Stimmen von jungen Menschen mehr gehört werden, dass Dinge für junge Menschen mitentschieden werden, dass die Perspektive von jungen Menschen beachtet wird und dass der Landkreis einfach für junge Menschen lebenswert ist.
2: Wie funktioniert das konkret?
3: Genau, also zum einen ist es so, dass das Jugendforum selber ein kleines Budget hat und da können junge Menschen aus dem gesamten Landkreis sich mit Ideen bewerben und dann entscheidet das Jugendforum darüber, welche Projekte gefördert werden. Also da ist zum Beispiel jetzt dieses Jahr in Rudolstadt die Unterführung wurde ja mit einem Graffiti neu gestaltet, das hat das Jugendforum gefördert. Dann haben wir aber auch schon Jugendgruppen dabei unterstützt, dass sie irgendwie einen selbstverwalteten Jugendraum, dass der wieder aufgebaut wird, dass Räume neu gestaltet werden, sowas in die Richtung.
2: Wer kann mitmachen?
3: Im Jugendforum können alle jungen Menschen zwischen 12 und 27 mitmachen, die ihren Lebensmittelpunkt im Landkreis haben. Also das heißt, dass sie hier entweder wohnen oder hier viel Zeit verbringen. Und wenn sie Interesse haben, können sie einfach vorbeikommen und dann sich anschauen, ob es für sie passt. Und wenn sie dreimal bei Terminen dabei waren, dann werden sie zu stimmberechtigten Mitgliedern. Dann dürfen sie eben auch mit über Geld entscheiden.
2: Wie oft trefft ihr euch?
3: Wir treffen uns zweimal im Monat. Wir machen immer in der letzten Woche des Monats ein inhaltliches Treffen. Und dann machen wir in der Mitte des Monats immer noch einen Spieleabend, wo es einfach darum geht, gemeinsam eine gute Zeit zu haben, Freundschaften zu schließen, Gemeinschaft zu erfahren.
2: Und jetzt seid ihr 10 Jahre unterwegs. Bist du die ganze Zeit mit dabei?
3: Ich bin erst seit 5 Jahren dabei. Genau, aber das Jugendforum wurde 2016 gegründet. Damals durch meinen Kollegen Sebastian Heuchel, der hat das mit aufgebaut. Und dann habe ich das 2021 übernommen, dass ich das Jugendforum begleiten darf.
2: Und wie hat es das alles angefangen?
3: Genau, also es ist so, dass bei den Partnerschaften für Demokratie, wo ich und mein Kollege Sebastian Heuchel arbeiten, ist die Hauptzielgruppe junge Menschen. Und es ist immer so, dass wir auch verpflichtet dazu sind, ein Gremium aufzubauen, wo junge Menschen mitbestimmen können. Und von daher war das damals so ein bisschen eine Vorgabe von denjenigen, die uns das Geld geben, dass wir das hier machen dürfen. Das kommt aus dem Bundesministerium für Familie und Bildung und wird kofinanziert vom Land. Sebastian hat dann mit 2 externen Partnern zusammen einen Prozess gestartet, wo es 2016 eine Auftaktveranstaltung in Gorndorf gab mit 50 Jugendlichen. Und da hat sich dann eine Gruppe von 10 jungen Menschen gebildet, die damals sozusagen den Kern des Jugendforums ausgemacht haben. Und dieser Kern ist dann auch so über die nächsten 10 Jahre ziemlich erhalten geblieben. Und dann vor 6 Jahren wurde meine Stelle geschaffen, die eben dieses Jugendforum begleiten soll. Da gab es dann noch eine Vorgängerin und dann war natürlich mit Corona auch ein bisschen tief. Und als ich dann im Oktober 21 übernommen habe, gab es gleich noch so 5, 6 richtig aktive Mitglieder und seitdem ist es stetig gewachsen und jetzt mit fast 50 Mitgliedern sind wir auch eines der erfolgreichsten Jugendforen deutschlandweit.
2: Solche Jubiläen sind immer ein Anlass zurückzublicken. Auf welche Projekte oder Aktionen seid ihr besonders stolz?
3: Besonders stolz sind wir darauf, dass wir echt ja auch schon viele wichtige Personen hier über das Jugendforum auch mit nach Saalfeld geholt haben. Also wir hatten zum Beispiel vor 3 Jahren den Bundespräsidenten zu Besuch, der sich mit dem Jugendforum getroffen hat. Wir hatten schon 2-mal den ehemaligen Ministerpräsidenten Bodo Ramelow hier zu Besuch. Und wir waren auch jetzt mehrfach schon in Berlin auf Einladung des Ministeriums, um da die Perspektiven des Jugendforums mit einzubringen. Wir waren dieses Jahr auf Einladung der Ostbeauftragten mit auf einer Konferenz. Das sind so Sachen, wo wir auch Anerkennung erfahren haben, wo sich zeigt, dass das Jugendforum auch überregional Strahlkraft hat. Und hier in der Region ist so ein Projekt vom Jugendforum, auf das ich besonders stolz bin, ist, dass wir seit 4 Jahren jährlich eine Jugendkunstausstellung machen, wo junge Künstlerinnen und Künstler ihre Perspektiven darstellen können. Und da haben wir inzwischen schon 6 Jugendkunstausstellungen im Stadtmuseum, aber auch in leerstehenden Ladengeschäften machen können. Und da wird jetzt auch am 1. November wieder eine Ausstellung eröffnet werden in der Saalstraße.
2: Ihr habt bestimmt auch viele Leute kennengelernt über die Jahre. Wie haben die jungen Leute diese Erfahrung mit Jugendforum, mit ihr beide führendes Leben mitgenommen?
3: Was wir sehen ist, dass junge Menschen, die im Jugendforum aktiv waren, dass die meisten davon sehr eng mit der Region verbunden bleiben. Und auch teilweise, obwohl sie wegziehen, dass sie weiterhin ihr Engagement wahrnehmen, dass sie weiterhin sich interessieren für die Region, überdurchschnittlich oft, finde ich, auch zurückkommen und dann auch sagen, ich über das Jugendforum habe ich gelernt, dass es auch wichtig ist, hier vor Ort was zu verändern und auch hier zu bleiben. Also da gibt es auf jeden Fall, finde ich, diesen Effekt, dass die Leute ja ein großes Interesse behalten für die Region und was hier so passiert.
2: Welche Themen beschäftigen Jugendliche aktuell am meisten?
3: Na, was schon viele bewegt, ist das Thema mentale Gesundheit. Also das ist was, was ich sehr viel mit jungen Menschen bespreche oder wo auch viele auf mich zukommen und da mir Bedarfe äußern, um Hilfe bitten. Und das ist schon was, was ich beobachte, dass sehr viele junge Menschen viel Stress haben, sich selber viel Druck machen, unglaublich viel für die Schule auch machen teilweise. Das würde ich mir natürlich sehr wünschen, dass sich das verändert.
2: Das Jugendforum repräsentiert den Landkreis Saalfeld-Rudolstadt. Welche Wirkung hat es auf politische Kreisebene?
3: Also es ist so, dass der Landkreis muss jedes Jahr wieder sagen, wir möchten gerne, dass ihr das Jugendforum hier umsetzt und beantragt sozusagen das Geld für uns beim Bund und beim Land. Und von daher ist es schon so, dass der Landkreis eben uns damit beauftragt, auch dieses Jugendforum umzusetzen. Und daher ist es auch ein Jugendmitbestimmungsgremium des Landkreises. Deswegen wirken wir auch landkreisweit. Und da ist es auch so, dass wir auf verschiedene Art und Weise immer wieder mit unterschiedlichen Gremien, insbesondere eben dem Jugendhilfeausschuss, im Austausch sind. Und da gibt es ja beispielsweise auch jetzt aufgrund der Initiative des Jugendforums immer am Anfang des Jugendhilfeausschusses eine Fragerunde für junge Menschen. Und da können immer junge Menschen mit allen Themen, die sie so beschäftigen, hingehen und einfach die Leute, die Entscheidung treffen darüber, wie junge Menschen hier leben, eben auch ihre Perspektive zeigen, ihre Fragen stellen, ihre Ideen einbringen.
2: 10 Jahre Jugendforum, wie habt ihr das gefeiert?
3: Ja, wir haben am Samstag jetzt eine Jubiläumsfeier gehabt. Das war sehr, sehr schön. Wir haben das im AWO Jugend- und Familienhaus in Rudolstadt-Schwarza gefeiert. Und es gab sozusagen einen offiziellen Teil, wo eben auch die Mitglieder des Jugendhilfeausschusses eingeladen waren. Was sehr schön war, war, dass wir über die Ehrenamtsförderung vom Landkreis in Zusammenarbeit mit der Stiftung für Engagement und Ehrenamt eine Anerkennung bekommen haben, einen Preis für die jungen Menschen, um Danke zu sagen für ihr Engagement. Genau, und dann haben wir irgendwann die ganzen Erwachsenen rausgeschmissen und dann haben wir so ein bisschen gemeinsam mit den Jugendlichen noch zurückgeschaut, was ist eigentlich die letzten 10 Jahre passiert und dann aber auch einfach ein bisschen Spaß gehabt.
2: Und jetzt ein Blick in eine andere Richtung. Welche Ziele habt ihr für die Zukunft jetzt gesetzt?
3: Naja, also ich glaube, für die Zukunft, mein Ziel ist es, dass wir es schaffen, dass das Jugendforum ein Ort ist, wo junge Menschen gerne hinkommen, wo sie eben nicht das Gefühl haben, dass es jetzt was total hochschwellig ist, wo ich nur hinkommen kann, wenn ich total viel schon weiß über Politik, sondern dass einfach jeder junge Mensch sich traut, da hinzugehen. Und dann hoffe ich schon, dass wir das schaffen über das Jugendforum, dass wir unseren Beitrag dazu leisten, dass der Landkreis irgendwie zukunftsfähig bleibt.
2: In Gespräch mit Björn Elsen, dem Koordinator des Jugendforums im Landkreis Saalfeld-Rudolstadt, war ich Amanda Höhli. Für Radio SRB.

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Im Rahmen der interkulturellen Wochen in unserem Landkreis sind Sie herzlich eingeladen, am Dienstag, dem 29. September, zu einem spannenden Filmabend mit anschließender Gesprächsrunde. Im Saalfelder Cineplex, Blankenburger Straße 8 bis 10, wird der Film »Kein Land für niemand – Abschottung eines Einwanderungslandes« gezeigt. Unter der Regie von Max Ahrens und Mike Lindemann entstand eine Dokumentation, die an den europäischen Außengrenzen beginnt, wo eine andauernde humanitäre Katastrophe auf staatliche Ignoranz trifft, aber auch auf ziviles Engagement. Sie begleitet einen Rettungseinsatz auf dem Mittelmeer und erzählt Geschichten von Überlebenden, die trotz Gewalt und tödlicher Risiken den Weg nach Deutschland gefunden haben. Diese Veranstaltung ist ein Gemeinschaftsprojekt vom SRB, dem Bürgerradio im Städtedreieck, der Partnerschaft für Demokratie und dem Saalfelder Cineplex. Übrigens, mit vor Ort ist Nolte Bauer, seit Juni 26 Kapitän von Missions Lifeline des Dresdner Vereins. Das war ein Veranstaltungshinweis für die Hörer von Radio SRB.

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0: Plus dem Stück der israelischen Autorin Noah Lazar Kainan, das am 25. September zum ersten Mal bei uns auf die Bühne kommt, erwartet. Auch dem wollen wir in dieser Sendung auf die Schliche kommen.
1: Also nicht hier rein in unsere frische Sendung. Wie üblich starten wir mit Musik.

0: Liebe Zuhörerinnen, liebe Zuhörer, das war Itamar Freilach vom Joshua Stephan und von Helmut Eisel und seinem Quartett.
1: Und damit sind wir mitten in unserem ersten Thema. Die Komödie Kurzschluss von der israelischen Autorin Noa Lazar-Kainan kommt am Freitag, den 25. September, zu ihrer ersten Aufführung im Schminkkasten. Vorab habe ich mich mit der Regisseurin Nina Pichler getroffen, die übrigens zum ersten Mal bei uns in Roderstadt inszeniert, und wollte von ihr wissen, wie sie beschreiben würde, worum es in dem Stück geht.
2: Das Stück handelt von einem Ehepaar, die sind beide Anfang 40, die haben zwei Kinder, eine Tochter, die ist 9, und einen Sohn, der ist gerade 5 geworden. Und bei dem Sohn wird leichter bis mittelschwerer Autismus diagnostiziert. Und das Stück erzählt nun, wie diese Diagnose plötzlich die ganze Familie und die Ehe auf die Probe stellt und plötzlich eine Art von Kurzschluss passiert. Das heißt, die Eltern sind überfordert und sie gehen in unterschiedliche Richtungen. Sie gehen mit dem Thema unterschiedlich um. Und das behandelt das Stück auf eine komödiantische Art und Weise. Es ist kein Stück über ein Kind oder über Autismus. Man erfährt nichts über das Verhalten des Kindes, sondern es geht um die Eltern und wie die mit dieser Diagnose und mit dieser Erkrankung ihres Sohnes umgehen. Es ist auf eine Art und Weise auch eine Liebesgeschichte, weil es startet eben in dem Moment, das Stück ist auch so geschrieben, dass es immer kurze Szenen sind, es sind dann auch mal Rückblenden. Also wir springen dann auch mal in eine Zeit vor der Diagnose, und da sieht man, dass das Paar eigentlich zwar so Probleme wie jeder hat, aber gut funktioniert. Und es erzählt eben, wie so eine Diagnose auch eine Ehe auf die Probe stellen kann, weil diese beiden mit der Diagnose auf unterschiedliche Art und Weise umgehen. Und das Verständnis des jeweils anderen für die Umgehensweise des Partners nicht da ist, oder man einfach nicht zusammen auf demselben Weg geht. Der eine verdrängt, der andere versucht krampfhaft zu handeln und das Kind da rauszuziehen mit allen möglichen Therapien. Also beide Wege sind, glaube ich, für den Zuschauer nachvollziehbar, aber dadurch, dass die beiden völlig anders damit umgehen, kommt es immer mehr zu Konflikten auch zwischen den beiden, und dadurch kommt es dann eben auch zu einer Art von Ehekrise, so kann man das schon nennen. Und das ist dann eben die Frage, ich will jetzt ja noch nicht alles verraten, ob die beiden das gemeinsam schaffen, das zu lösen, oder ob sie, was ja auch oft vorkommt, dass an solchen Sachen Ehen kaputt gehen, weil man sich da nicht gemeinsam einen Weg geht und auch überfordert ist einfach mit der Situation. Also man muss ja auch einfach ganz viel Zeit dann investieren und zurücktreten und auch beruflich, also wenn man weiß, man hat ein Kind, was einfach mehr Betreuungszeit braucht als ein

0: gesundes Kind. Also ich finde das Wort gesund ist jetzt schwer, auch, also was heißt krank und gesund? Mein Neffe ist jetzt auch im autistischen Spektrum diagnostiziert worden, leichter Autismus. Und der ist ein ganz normales, glückliches Kind. Es ist einfach nur, also ich würde den Begriff Neurodiversität eher benutzen. Es ist halt nicht das, was man als Norm, wo man uns immer die Kinder so reinploppen will, wo es halt vielleicht nicht so reinpasst. Das ist alles. Aber klar, man will als Eltern natürlich das Beste für sein Kind. Und die Mutter in dem Stück will dann natürlich auch durch alle möglichen Therapien dem Kind helfen und gibt deswegen sogar ihren Beruf auf. Was natürlich auch nochmal ein krasser Punkt ist. Wenn man sich selber halt so zurücknimmt, dass man ja dann auch selbst an seine Grenzen kommt.
1: Ja, das war die Regisseurin Nina Pichler von Kurzschluss. Und von ihr wollte ich außerdem noch wissen, welche Besonderheiten die Komödie Kurzschluss für sie aufweist.
0: Also das Stück ist ein Zwei-Personen-Stück. Es spielt die Ehefrau und der Ehemann, Netta und David. Und alle anderen Personen des Stückes werden, so hat sich das die Autorin überlegt, von den Zuschauern übernommen. Das heißt, die Zuschauer, also sie werden jetzt nicht gezwungen, aber sie werden gefragt, ob sie denn so lieb wären, die Rollen der Kinder und der Großeltern, diverser Psychologen einzunehmen. Und auf eine spielerische Art und Weise löst die Autorin damit das schwere Thema auf eine komödiantische Art und Weise. Was mit Sicherheit damit zu tun hat, dass eben auch die Zuschauer mitspielen. Aber es ist eben auch so, in dem Moment, wo ich wirklich mal in der Situation bin, glaube ich, dass es auch einfacher ist, das mit zu oder nachzuempfinden. Es spielt in Israel. Die Autorin ist auch, kommt auch aus Israel. Auf eine gewisse Art und Weise spielt es mit Sicherheit eine Rolle. Also das Erste, was mich, also was ich dachte, als ich das Stück las und dann eben auch sagte, ja, es spielt in Israel, ist nämlich, dass es, wenn man so eine Erkrankung, so eine Diagnose feststellt und man hat, dass es eine Familie in Israel, dass es einer Familie in Deutschland oder in London oder in Frankreich absolut gleich gehen würde. Ich finde, das zeigt auch nochmal, dass das etwas ist, was weltweit, also gleich, überall das gleiche Thema ist und was uns auch dadurch verbindet. Also wo ich so dachte, ja, das ist in Israel genauso wie es in Deutschland wäre. Was aber auch nochmal dann so zeigt, diese Nähe. Also das macht es dann nochmal auch so greifbar. Weil manchmal denkt man, kann man ja überhaupt keine Verbindung so schaffen. Wie ist das woanders? Denkt, nee, das ist genauso eine Frau mit denselben Problemen und genauso Mann, wie es in Deutschland auch ist. Und gerade wenn man bedenkt, dass in diesem Land gerade so viel politisch auch los ist, weiß ich nicht, da hat es einem das auch nochmal näher gebracht. Weil das sind plötzlich, da werden so Menschen abgebildet. Ne? Es ist nicht so, dass du so im Fernsehen guckst, du siehst irgendwelche Bilder von irgendwelchen zerbombten Häusern, sondern es sind einfach Menschen, die ihren Alltag leben und die auch diese Probleme haben. Weil es gibt eben nicht nur diesen Krieg, sondern es gibt eben auch das ganz normale Leben. Aber im Grunde spielt es keine Rolle. Also wenn ich das jetzt so beantworte, vielleicht, also klar, ist es eine andere Mentalität oder nochmal ein anderes Lebenstempo, vielleicht alles etwas schneller, etwas flirrender, etwas, ja, mit mehr Leistungsdruck noch, aber es könnte in jedem Land stattfinden.
1: Und bevor wir noch von der Regisseurin Nina Pichler erfahren wollen, welchen Herausforderungen sie bei dieser Inszenierung gegenüberstand, begeben wir uns auch noch mal musikalisch nach Israel. Hier kommt der israelische Musiker Asaf Avidan mit The Call of the Float.

0: Das war Asaf Avidan mit The Call of the Flow, ein Song, der auch in der Komödie Kurzschluss seinen Platz findet.
1: Ja, und im Vorfeld zu dieser Sendung habe ich mich mit der Regisseurin Nina Pichler zum Gespräch getroffen. Einige Ausschnitte haben wir schon gehört. Und sie hat mir noch verraten, welchen Herausforderungen sie beim Inszenieren bei dieser Komödie gegenüberstand.
2: Also erstmal, der Text ist wirklich sehr gut. Das heißt, das ist ein Genuss, das zu inszenieren, weil man die hat das so klug und auch ja dialogisch gut geschrieben, dass man so gut wie keine Striche machen muss oder Sätze umstellen oder also das ist wirklich sehr, sehr Alltagssprache, mundgerecht, witzig, pointiert. Also das hat echt Spaß gemacht. Also die Herausforderung liegt zum einen in den ganzen, in diesen unterschiedlichen Sprachebenen, das heißt diese Rückblicke und wieder Jetztzeit. Dann gibt's Momente, wo die Figuren quasi miteinander nur spielen und dann gibt's wieder Momente, wo sie sich an den Zuschauer richten und das eben so miteinander zu verbinden, dass man immer genau weiß, ah, wann was geht, wann an wen und wie löse ich das mit den Zeitebenen, mit den Rückblicken. Weil dadurch, dass es springt, hast du halt auch keine geradlinige Erzählung, die an einem Punkt beginnt und irgendwo endet, sondern du musst die Bögen immer wieder neu denken. Das heißt, du hast keinen Bogen, der so durchläuft, sondern du musst immer denken, ah, jetzt ist sie aber wieder in dem Moment, da weiß sie ja das noch nicht. Dann springt es also immer zu gucken, in welcher szenischen Höhe steigt etwas ein oder wo endet das oder wie entwickelt sich das. Und das Zweite ist, glaube ich, den schmalen Grat zu finden zwischen Tragik und Komik. Weil das einfach ein Thema ist, was immer natürlich, also ich meine, Komödie muss man sowieso immer ernst nehmen, sonst wird es nicht witzig, aber gerade auch bei diesem Thema, zum einen, was ja eh klar ist, dieses Thema sehr ernst zu nehmen und diese Geschichte von meiner Seite auch mit sehr viel Respekt und immer wieder nachprüfen und nachdenken und Recherche, dem so entgegenzutreten, aber gleichzeitig eben auch im Sinne der Autorin, die ganz klar unter diesem Titel des Stückes schreibt, eine Komödie, das, was ich auch richtig finde, zu zeigen, das Leben mag die Hölle sein, aber es ist auch eben manchmal komisch. Und das, eine Autismus-Spektrum-Diagnose ist alles, aber nicht, das muss nichts Schlimmes sein. Das sind wunderbare Kinder mit ganz tollen kreativen, oft kreative Köpfe, die auch so oft Inselbegabungen, die einfach nur, dem man eben einfach da nur richtig begegnen muss und dass man eben da auch ganz viel lachen kann über die, zwar die Überforderung, aber dann eben auch einen Weg da wieder raus. Und deswegen finde ich es gut, dass sie das als Komödie geschrieben hat.
1: Und am Ende unseres Gesprächs hat mich noch interessiert, was die Regisseurin Nina Pichler glaubt, welches Publikum die Komödie Kurzschluss ansprechen soll.
2: Also es ist mit Sicherheit so eine Gruppe, die vielleicht schon Kinder haben und auch wissen, wie das mit Kindern so ist, egal ob die jetzt Autismus oder ADHS oder sonst irgendeine Störung haben. Es kommt ja auch immer drauf an, in welcher Phase sie gerade sind, in welchem Alter. Die werden vermutlich oft innerlich nicken und sagen, ja, genau so ist es. Und die kennen dann vielleicht auch diese Überforderung oder auch dieses, aber du hast doch gesagt, du kümmerst dich heute. Also die wird es mit Sicherheit besonders ansprechen, aber ich denke trotzdem, dass es für alle Altersgruppen geeignet ist. Ich glaube, es erzählt uns auch so, wie, ja, es ist ja sowas wie Menschen mit einer Diagnose umgehen. Also ich denke, es ist für alle geeignet.
1: Ja, und damit laden wir Sie natürlich ganz herzlich zu unserer neuesten Schminkkastenkomödie Kurzschluss der israelischen Autorin Noa Lazar Kainan ein. Und die Premiere ist am Freitag, dem 25. September um 20 Uhr. Und schon am 27. September gibt es die zweite Vorstellung um 18 Uhr.
0: Wir bei Radioaktiv machen jetzt weiter mit dem nächsten Thema, nämlich dem ersten Sinfoniekonzert der Thüringer Symphoniker. Und da hören wir doch direkt mal rein. Hier ist Nautilus von Anna Meredith.

0: Ja, liebe Zuhörerinnen, liebe Zuhörer, das war Nautilus von Anna Meredith. Und was würden Sie denn sagen, was für ein Genre, mit welchem Genre haben wir es da zu tun? Und passt sowas überhaupt in ein Sinfoniekonzert? Josephine, was meinst du?
1: Ich finde es ganz schön spannend und aufregend und bin gespannt, was du uns jetzt gleich darüber erzählst, wie ihr das umsetzen werdet.
0: Ja, also so wie wir das jetzt gerade gehört haben, können wir Nautilus natürlich nicht spielen, denn das, was wir gerade gehört haben, war, sie werden es sich alle gedacht haben, ausschließlich elektronisch produziert. Und damit wäre unser Orchester natürlich arbeitslos und das wollen wir nicht.
1: Nee, das wollen wir natürlich auf gar keinen Fall. Und du wirst ja aber sicher wissen, wie die Thüringer Symphoniker diese elektronische Musik umsetzen werden. Erzähl doch mal, wer ist denn Anna Meredith?
0: Anna Meredith ist eine britische Komponistin mit einer ganz, ganz klassischen Ausbildung auch an renommierten Instituten, zum Beispiel dem Royal College of Music. Sie kommt also eigentlich aus einer durchaus rein klassischen Tradition, hat komponiert für Orchester, für Ensembles, kurz also eigentlich für akustische Instrumente.
1: Und das war ja nun so gar nicht das, was wir gehört haben. Also woher kommt der Abweg, wenn man das so nennen darf, zur elektronischen Musik?
0: Also zunächst mal würde ich dazu sagen, dass es heute eigentlich nicht mehr so abwegig ist, für einen Komponisten auch Elektronik einzusetzen. Also den Unterschied, ich bin jetzt ein echter Komponist, der nur für Orchester und akustische Instrumente komponiert und das andere sind DJs. Das gibt es glücklicherweise nicht mehr, sondern die Grenzen sind da fließend und die Komposition ist Komposition, ganz egal wie. Es geht darum, Musik zu machen, Klänge miteinander zusammen zu basteln und woher die kommen, ist am Ende eigentlich egal. Bei Anna Meredith hatte aber dieser Ausflug in die Elektronik ganz konkrete Gründe. Als Komponistin versucht man ja natürlich seine Vision vollumfänglich umzusetzen und möchte die auch umgesetzt sehen. Wenn man jetzt für Instrumente schreibt, sind einem da aber natürlich ein paar Grenzen auferlegt. Und man hat als Komponistin oder Komponist natürlich einen Einfluss auf seine Komposition, wie ich das schreibe, ist aber immer abhängig von den Personen, die das Ganze dann am Ende umsetzen. Treffen die denn genau das, was ich wollte? Ist es überhaupt spielbar? Ist es realisierbar? Ist es eigentlich viel zu schwer? Passen die dynamischen Abstufungen und alles, was da eben so dazukommt? Anna Meredith hat so diese Eingrenzung irgendwann als sehr belastend empfunden und nach einem Weg gesucht, wie sie vollverantwortlich das Endergebnis eben selbst in ihrer eigenen Hand behalten kann. Und ihre Antwort darauf war, sie spielt und produziert alles selbst im Studio. In dem konkreten Fall eben mit elektronischen Mitteln. Und eines der ersten Stücke, die dann für ein ganzes Album, das sie gemacht hat, entstanden ist, war dieses Werk Nautilus.
1: Ja, durchaus ein Vorgehen, das man eigentlich eher aus der Popularmusik kennt. Nun bleibt allerdings immer noch das Problem, dass wir in unserem Sinfoniekonzert ein Orchester zu beschäftigen haben. Wie läuft das? Hören wir Nautilus vom Band und die Musikerinnen und Musiker tanzen auf der Bühne in bester Clubmanier?
0: Na, das wäre doch eigentlich überhaupt mal die Idee. Nee, leider ist das nicht der Fall, auch wenn ich eigentlich das nochmal ansprechen möchte, bevor das Konzert losgeht. Es ist so, die finnische Dirigentin Dalia Stasewska ist auf einem Festival, irgendwo in Finnland, glaube ich, tatsächlich auf Anna Merediths Musik aufmerksam geworden. Und gleichzeitig stand Stasewskas Inaugurationskonzert als neue Chefdirigentin beim Sinfonieorchester in Lahti kurz bevor. Und dafür wollte sie etwas ganz Besonderes aufs Programm bringen. Sie hat sich mit der Komponistin in Verbindung gesetzt und mit ihr darüber gesprochen, ob man dieses Nautilus nicht doch auch tatsächlich akustisch orchestral umsetzen könnte und war selbst auch davon überzeugt, dass das funktionieren würde. Und nach einigem Hin und Her hat dann Anna Meredith auch ihr Einverständnis gegeben und so wurde das Ganze dann tatsächlich instrumentiert und in dieser Art und Weise können jetzt also Orchester auf der ganzen Welt, unter anderem die Thüringer Symphoniker, Nautilus auch live spielen.
1: Ja, dann bin ich jetzt mal total gespannt, wie das klingt. Wir hören jetzt hier mal, dirigiert von Dalia Stasewska.
0: Exakt.
1: Das BBC Symphony Orchestra mit Nautilus von Anna Meredith.

0: Liebe Zuhörerinnen, liebe Zuhörer, dieses faszinierende Stück Musik zwischen Techno, Klassik und Heavy Metal können Sie im ersten Sinfoniekonzert erleben. Aber das ist natürlich noch lang nicht alles. Ingo, gibt es noch weitere Popmusik im Konzert?
1: Die gibt es und darüber spreche ich auch gleich. Aber vorher will ich mal noch sagen, was das für ein unglaublich geiles Stück ist. Und ich meine, es ist doch faszinierend. Wir haben also so ein Werk, das rein elektronisch ist und das dann auf ein Orchester übertragen wird und einfach mindestens ganz genau so funktioniert, ohne dass es irgendwas verliert. Und das finde ich, also die Kondition, die das Orchester braucht, die ist halt einfach unglaublich krass. Also da müssen die wirklich, wirklich ran, um da irgendwie sich durchzupeitschen und so. Aber die Tatsache, dass das einfach so funktioniert, zeigt ja auch, was für eine unglaublich gute Komponistin das ist. Und wie ausgefeilt die damit arbeitet und wie orchestral die auch in elektronischer Musik irgendwie gedacht hat, offensichtlich. Und also ich freue mich einfach wahnsinnig
0: auf Ich bin auch Stück. Total gespannt und finde es auch wirklich, fand es jetzt beim Hören sehr faszinierend.
1: Ja, aber du hast mich gefragt, was es noch so gibt. Und wir haben sozusagen noch ein bisschen Popmusik im Programm. Zwar keine echte, aber es gibt zumindest noch ein Werk, das sowohl Pop- als auch Jazz-Songs als auch Filmmusik sehr deutlich inspiriert hat. Und das ist das zweite Klavierkonzert von Sergei Rachmaninow. Hast du das eigentlich schon mal gehört, liebe Josefine?
0: Nee, ich muss zugeben, leider noch nicht. Aber wahrscheinlich wirst du mich ja gleich unterrichten.
1: Ich werde es versuchen, denn eigentlich ist es fast ausgeschlossen, dass man nicht irgendwann auf die eine oder andere Art in diesem Werk mit diesem Werk in Kontakt kommt, daran vorbeischrammt, sei es als Filmmusik im David Lean Liebesdrama Begegnungen aus dem Jahr 1945, in der Romanverfilmung Menschen im Hotel mit Greta Garbo, dem Film Symphonie des Herzens mit Elizabeth Taylor von 1954 oder aber auch in Das verflixte siebte Jahr von 1955, in dem sich Marilyn Monroe zu Rachmaninows zweitem Klavierkonzert verführen lässt.
0: Das sind ja so gesehen allesamt Liebesfilme oder jedenfalls Filme, in denen Liebe und Beziehung ein zentrales Thema ist. Ist Rachmaninows Musik also irgendwie schwülstiger Kitsch?
1: Ja. Und nein. Also ich muss schon zugeben, dass Rachmaninows Musik an der einen oder anderen Stelle wirklich schon sehr nah am Kitsch vorbeischrammt. Allerdings bedient das Klavierkonzert ja natürlich eine viel breitere Palette an Emotionen als jetzt nur solchen Liebeskitsch. Es ist absoluter Überschwang, ja, es steckt extrem viel Liebe darin, aber auch wahnsinnige Wehmut, Trotz und zumindest anfangs auch eine gehörige Portion Depression. Und das trifft auch mit der Lebenswirklichkeit Rachmaninows zusammen, in der er war, als er das Konzert komponiert hat. Denn er selbst steckte da in einer riesengroßen Depression, nachdem die Uraufführung seiner ersten Sinfonie krachend durchgefallen ist. Und dieser Depression, das hat er nur durch mit neurologischer und psychiatrischer Hilfe geschafft, unter Hypnose sich daraus wieder empor zu kämpfen. Und man könnte so dieses zweite Klavierkonzert als das Ventil bezeichnen, mit dem Rachmaninow es irgendwie geschafft hat, die Zeit zu überwinden. Und dass diese Schwere auch in der Musik steckt, beweist ja auch nicht zuletzt, dass ausgerechnet Eric Carmens Welthit All By Myself sich sehr großzügig an Rachmaninows Musik bedient. Und da hören wir mal kurz rein.

hier muss ich schon mal abbrechen. Das also war ein Ausschnitt aus Eric Carmens Song All By Myself. Und jetzt wollen wir doch mal reinhören, wie das Ganze sozusagen in Rachmaninows Original, nämlich dem zweiten Satz aus seinem Klavierkonzert Nummer 2, klingt. Wenn Sie ganz genau aufpassen, werden Sie entdecken, dass die Harmonien identisch sind. Die Melodie, die gerade gesungen wurde, liegt jetzt eben in der Klarinette und sogar die Melodie des Refrains lässt sich irgendwie noch viel ruhiger im Klavier nachverfolgen. Hören wir uns das Ganze doch mal an.

0: Also da muss man ja sagen, das ist ja noch nicht mal wirklich versteckt geklaut. Ja,
1: oder? Das kann man doch also irgendwie wirklich schon sehr eindeutig sagen. Und ich glaube, es ist bis heute so, dass wenn der Song irgendwo gespielt wird, sogar wenn Celine Dion den singt, dass Rachmaninoff als Komponist mitgenannt werden muss. Richtig so. Er hat es ja immerhin auch komponiert. Frank Sinatra, wenn wir schon dabei sind, der war im Umgang mit Rachmaninoffs Klavierkonzert ein kleines bisschen dezenter. Der hat nämlich nicht einfach alles geklaut, sondern der hat sich einfach nur eine Melodie ausgeliehen, nämlich das zweite Thema des dritten Satzes, und zwar für seinen Song Full Moon and Empty Arms. Wie diese Melodie klingt, das hören wir uns jetzt zuallererst mal bei Rachmaninoff in seinem dritten Satz des Klavierkonzertes an.

0: Naja, also so wirklich viel dezenter war Frank Sinatra jetzt eigentlich auch nicht, wenn man ehrlich sein soll. Das war nämlich sein Song Full Moon und Empty Arms, der offensichtlich also auch sehr stark von Rachmaninoff abgekupfert war und ist. Und so schnell wird aus einem Stück klassischer Musik, nämlich dem zweiten Klavierkonzert, ein, naja, besonders schönes, das ich noch auch in die Popmusikgeschichte einordnen möchte und nicht nur in die Klassik.
1: Ja, liebe Zuhörerinnen, liebe Zuhörer, Sie sind immer noch bei Radio Aktiv, der Sendung des Theaters Ruderstadt und der Thüringer Symphoniker natürlich. Die sind ja auch gerade Thema bei uns und wir nähern uns noch ein bisschen den Musiken der symphonischen Spielzeiteröffnung an, also der Musik des ersten Sinfoniekonzert. Ja, der Thüringer Symphoniker. Und wir haben bereits von Anna Meredith's Nautilus gehört, das erst reinster Techno war und erst danach in den Konzertsaal kam. Und von Rachmaninoffs zweitem Klavierkonzert, das auf die eine und andere Weise einen umgekehrten Weg aus der Klassik in die Popkultur gemacht hat. Aber das ist natürlich noch immer nicht alles, was wir im ersten Sinfoniekonzert erleben werden. Ingo, welche Pop-Anleiher hat es denn noch ins Programm
0: gebracht? Ja, jetzt muss ich ehrlich sein, das soll es auch schon gewesen sein mit dem kulturellen Austausch. Aber immerhin gibt es zwischen der Sinfonie, die ja auch irgendwie in so ein Konzert, vor allem zur Eröffnung gehört, und Rachmaninoff eine Verbindung zu ziehen. Die Thüringer Symphoniker werden die zweite Sinfonie von Wassily Kalinikow spielen, einem russischen Komponisten, der heute nicht unbedingt allen ein Begriff sein dürfte. Ein Komponist, der leider sehr früh in seinem Leben erkrankt ist und auch viel zu früh starb. Sein musikalisches Oeuvre ist dementsprechend also überschaubar geblieben. Aber wenn man sich die Musik so anhört, denkt man, was hätte da nicht noch alles kommen können? Das ist also höchste romantische Klangvielfalt, einnehmende und wirklich emotionale Musik. Und nicht zuletzt deshalb total lohnenswert, mal wieder gehört zu werden.
1: Ja, und Rachmaninoff, was hat der damit zu tun?
0: Ja, Kalinikow war nicht nur krank, sondern auch permanent pleite. Also er hatte es wirklich schwer in seinem Leben. Und Rachmaninoff hat Kalinikow in den letzten Jahren seines Lebens finanziell unterstützt, aus einem reinen Freundschaftsdienst heraus, sodass Kalinikow sich eben zurückziehen konnte, eine ruhige Zeit verbringen konnte und sich ganz mit seiner Musik beschäftigen konnte. Und er war schwer krank. Man wusste, es wird wahrscheinlich nicht mehr so lange gehen. Er hatte nicht viel, er war sehr mittellos. Und doch ist die Musik, die er komponiert hat, immer sehr lebensbejahend, sehr lebensfroh. Und das ist ja auch was, was ihn mit Rachmaninoff durchaus verbindet.
1: Ja, und auch das wollen wir uns einmal anhören. Hier der Beginn des ersten Satzes aus der zweiten Sinfonie von Kalinikow. Es spielt das Royal Scottish Orchestra unter Neeme Järvi.

0: Hallo, hallo zurück bei Radioaktiv. Das war der erste Satz aus Kalinikows zweiter Sinfonie. Das gesamte Werk gibt es im ersten Sinfoniekonzert der Thüringer Symphoniker zu erleben, zu dem wir Sie sehr herzlich einladen wollen.
1: Am 25. und 26. September jeweils um 19.30 Uhr eröffnen die Thüringer Symphoniker im Meininger Hof in Saalfeld die sinfonische Saison. Auf dem Programm stehen Werke von Meredith, Rachmaninow, Kalinikow. Und Solistin ist die extra aus den USA angereiste Olga Kern. Es dirigiert Chefdirigent Oliver Weder und außerdem gibt es zur Begrüßung für jeden und jede von Ihnen ein Glas Sekt. Wir machen jetzt fix weiter mit unserem letzten Thema dieser Sendung und zwar ein neues Kinderliederkonzert meines Kollegen Ingo Löser-Beuny, der heute neben mir sitzt hier im Studio. Er steht nämlich in den Startlöchern und schon nächste Woche geht es los. Ingo, du bist da in den letzten Jahren immer als eine fiktive Person unseres Theaters aufgetreten. Mal warst du der Ausstatter Manfred Mantel, dann der Orchesterwart Carlo Heinzelmann oder Konrad Krimskrams aus der Requisite. Wer bist du denn diesmal?
0: Diesmal darf ich in die Rolle von Timo Taktstock schlüpfen, seines Zeichens Schlagwerker bei den Thüringer Symphonikern.
1: Schlagwerker? Also es geht im Kinderliederkonzert also ums Trommeln?
0: Unter anderem ja. Also ich versuche mit diesen Figuren ja immer auch ein bisschen Einblick in die unterschiedlichen Berufe an unserem Haus zu geben. Und ein Schlagwerker, der nicht trommelt, das wäre irgendwie fatal.
1: Und was ist denn die grobe Story dieses Mal?
0: Die Thüringer Symphoniker sind auf Konzertreise und als Timo Taktstock da einmal nicht richtig aufgepasst hat, sind ihm 4 seiner Instrumente ausgerissen, wie das halt immer so passiert. Und die verstecken sich jetzt ausgerechnet in der afrikanischen Steppe. Weil aber natürlich schon das nächste Konzert ansteht, muss er sie jetzt dringend wiederfinden und so bahnt er sich seinen Weg durch die Savanne und versucht sie wieder einzusammeln. Aber dabei braucht er natürlich tatkräftige Unterstützung, das ist ja wohl mal klar.
1: Ja, und wie soll diese Unterstützung dann aussehen? Man muss ja irgendwie mitmachen, offensichtlich.
0: Ja, genau, unbedingt muss man mitmachen. So Trommeln, die können sich meistens nämlich sehr schlecht beherrschen, wenn es darum geht, irgendwo nicht mitzuspielen. Und das ist dann auch ihr großes Verhängnis, wenn sie in ihrem Versteck hocken. Man trommelt also was vor und schon steigen sie mit ein und verraten damit, wo sie sind. Ich brauche also viele Hände und Füße, die sich mit mir gemeinsam durchs Rhythmusdickicht klatschen, stampfen und patschen und auch ein bisschen singen und natürlich auch tanzen und einfach mit mir unterwegs sind.
1: Singen und tanzen, dafür braucht es zum Beispiel Musik wie diese hier.

0: Liebe Zuhörerinnen, liebe Zuhörer, Sie hören Radioaktiv, die Sendung des Schiller-Theaters Rudolstadt und der Thüringer Symphoniker natürlich. Ich spreche mit meinem Kollegen Ingo Löser-Beuny über das bevorstehende Kinderliederkonzert. Ingo, du bist im Kinderliederkonzert als Schlagwerker in der afrikanischen Steppe unterwegs und es gibt viel zu singen und zu trommeln. Wenn ich mir die Musik so anhöre, dann klingt das doch aber auch recht kompliziert, was da rhythmisch so los ist. Muss man da schon fit sein?
1: Nee, gar nicht. Ich versuche es natürlich so einfach zu halten, dass wirklich jeder mitklatschen und patschen kann. Und außerdem gibt es eine ganz geschickte Art, die Rhythmen, die wir da brauchen, auch zu visualisieren. Und das mache ich mir einfach zunutze.
0: Also doch Noten lesen?
1: Wenn du so willst. Nee, eigentlich nicht. Es ist wirklich mega simpel. Es liegen 4 Teller auf dem Boden und jeder Teller steht für eine Zählzeit von 1 bis 4. Und jetzt kann man auf jede Zählzeit, also auf einen dieser Teller, einfach ein kleines Säckchen legen. Und dann, wenn man einfach an der Zählzeit vorbeikommt, dann muss man halt bei dem Teller, auf dem ein Säckchen liegt, klatscht man in die Hände und bei den anderen nicht. Und schon kann man da verschiedenste Rhythmen ganz einfach sehen und nachmachen.
0: Und wen willst du denn am liebsten da in deinen Kinderliederkonzerten sehen?
1: Alle und jeden. Es sind natürlich, also es geht ab 3 Jahren. Da sollte man schon ganz gut mitmachen können. Aber natürlich, wie das immer ist, bei allen unseren Kinder- und auch Familiensachen, nach oben gibt es da eigentlich keine Grenzen.
0: Ja, Sie haben es gehört, liebe Zuhörerinnen, liebe Zuhörer. Jeder kann und soll mitmachen, also auch Sie. Kommen Sie vorbei bei unserem Kinderliederkonzert auf Trommelsafari. Diese Vorstellung für Kindergärten finden am 30. September, am 1. Oktober und am 2. Oktober jeweils um 9 und um 10.15 Uhr in der Musikschule in Saalfeld und am 27., 28. und 29. Oktober zur gleichen Zeit im Schminkkasten in Rudolstadt statt. Familienvorstellung gibt es aber auch noch und zwar am 4. Oktober um 15.30 Uhr in der Saalfelder Musikschule und am 1. November ebenfalls um 15.30 Uhr im Schminkkasten in Ruderstadt.
1: Und damit sind wir jetzt auch schon am Ende unserer Sendung angekommen. Zum Schluss folgen aber wie immer unsere Veranstaltungstipps.
0: Das Gastspiel Was das Nashorn sah, als es auf die andere Seite des Zauns schaute. Ein Puppenspiel ab 10 Jahren vom Theater Weitspeicher in Erfurt. Über das wir auch in der letzten Sendung berichtet haben, ist noch am Freitag, den 25. September um 11 Uhr und am Samstag, den 26. September um 16 Uhr in Ruderstadt im Stadthaus zu sehen.
1: Zum Spielzeitauftakt laden die Thüringer Symphoniker zu ihrem ersten Sinfoniekonzert ein, inklusive Sektempfang. Am Freitag, den 25. und Samstag, den 26. September, jeweils um 19.30 Uhr, gibt es Werke von Meredith, Rachmaninoff und Kalinikow zum Thema In die Tiefe zu hören. Wie immer im Meiningerhof in Saalfeld.
0: Ja, und wie in dieser Sendung auch berichtet, steht nun die nächste Premiere an. Kurzschluss von der israelischen Autorin Noa Lazar-Kainan ist ein temporeicher wie humorvoller Schlagabtausch von großer Warmherzigkeit und Menschenkenntnis mit improvisierten Kontaktaufnahmen mit dem Publikum. Ja, und am Freitag, den 25. September um 20 Uhr kommt dieses besondere Theatererlebnis zum ersten Mal im Schminkkasten auf die Bühne. Leider ist die Premiere und auch die zweite Vorstellung schon fast ausverkauft, aber Sie könnten an der Abendkasse noch Glück haben.
1: Ebenfalls am Samstag, dem 26.09. geht bei uns einiges schief. Die beliebte Komödie Dieses Stück geht schief ist um 19.30 Uhr im Großen Haus zu erleben.
0: Und gerade hatte sie noch Premiere, nun geht es schon munter weiter. Unsere kleine Stadt von Thornton Wilder kommt am Sonntag, den 27. September um 15 Uhr und am 2. Oktober um 19.30 Uhr auf die Bühne des Großen Hauses.
1: Auf den 7 Weltmeeren, die nächste Vorstellung dieser großen Orchesterfahrt für Kinder und Familien ab 5 Jahren, gibt es am Dienstag, den 29. September im Meiningerhof um 9 Uhr zu sehen. Es können sich noch immer Kindergartengruppen oder Schulklassen anmelden, aber natürlich sind auch kurzentschlossene Familien herzlich willkommen.
0: Ja, und das Kinderliederkonzert auf Trommelsafari, von dem wir auch gerade noch gesprochen haben, Hat am 30. September um 9 Uhr Premiere. Und besonders möchten wir Sie schon jetzt zu den Familienvorstellungen einladen. Diese finden nämlich am 4. Oktober um 15.30 Uhr in der Saalfelder Musikschule und am 1. November ebenfalls um 15.30 Uhr im Schminkkasten in Ruderstadt statt.
1: Am Samstag, dem 3. Oktober um 19.30 Uhr gibt es wieder das Schauspiel Ach, diese Lücke, diese entsetzliche Lücke im Großen Haus zu sehen. Nach dem Kinoerfolg kam der Roman von Schauspieler Joachim Meyerhof auch bei uns auf der großen Theaterbühne zur Premiere.
0: Eine geniale Idee. Die Komödie von Sebastian Castro können Sie gleich zweimal genießen. Und zwar am Samstag, den 3. Oktober um 20 Uhr im Schminkkasten. Und wenn es Ihnen da so gut gefallen hat, dann kommen Sie einfach gleich am nächsten Tag um 18 Uhr nochmal bei uns vorbei.
1: Wenn Sie am Sonntag zur genialen Idee kommen, dann wäre es doch vielleicht eine nicht minder geniale Idee, am Vormittag gleich noch das Theaterfrühstück mitzunehmen. Die erste Oper dieser Spielzeit, Der Barbier von Sevilla, steht kurz bevor. Was es damit auf sich hat, das erzählen wir Ihnen am 4.10. um 10 Uhr im Café Wenzel in Ruderstadt.
0: Im Schminkkasten ist einiges los, denn am 7. Oktober geht es direkt weiter mit Der Kredit von Jordi Galceran und das Ganze um 20 Uhr.
1: Und damit sind wir nämlich jetzt am Ende unserer heutigen Ausgabe, also wirklich angekommen. Wir verabschieden uns mit One Day von Asaf Avidan im Wankelmut Remix. Vielen Dank fürs Zuhören und bis zum nächsten Mal.
0: Bis zum nächsten Mal. Wiedersehen.

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4: Freitag von 13 bis 16 Uhr sind Sie wieder zum Repair-Café eingeladen ins Gondorfer Jugend- und Stadtteilzentrum. Dann heißt es wieder, lieber Dinge reparieren, anstatt wegzuwerfen. In der Aula des Heinrich-Böll-Gymnasiums Saalfeld wird um 19 Uhr ein Vortrag gehalten über den jüdischen Saalfelder Bürger Dr. Eugen Gütermann, der für seine Kinder kämpft. Referenten sind Annabel Lokis und Zita Gütermann. Um 20 Uhr zelebriert man in den Rudolstädter Saalgärten die interkulturelle Kurzfilmnacht. Über die Kinoleinwand flimmern dann Kurzfilme aus verschiedenen Ländern, aus allen Milieus und Lebenslagen. Und im Schloss Harra erwartet sie Gesine Müller zum Kräuterstammtisch mit dem Thema »Schlecht schlafen kann ich gut«. Sie gibt unter anderem Tipps auch gegen Schlafstörungen. Samstag. Der Festplatz am Weidig verwandelt sich wieder zu einem großen Trödelmarkt, der ab 9 Uhr zum Bummeln einlädt. Am Saalfelder Stadtwald an den Feengrotten fällt ab 9 Uhr der Startschuss zu den Junioren Feenbike Enduros 2026. Oder Sie machen einen Ausflug nach Suhl. In der Villa Sauer werden ab 14 Uhr die ersten Südthüringer Literaturtage eröffnet. Freuen Sie sich dann auf Lesungen und Diskussionen zum Thema »Was uns trägt« mit Thüringer Autoren, Musik- und Bücherständen. Auch Bad Blankenburg hat einiges zu bieten. Unternehmen Sie doch eine Wanderung auf den Greifenstein und planen dabei eine Flugshow mit ein. Denn ab 14 Uhr lassen die Falkner dort ihre Könige der Lüfte wieder Kreise ziehen. Nach dem Abstieg könnte man noch in die Stadthalle über den Flohmarkt schlendern. Das ist ab 16 Uhr möglich. Und wenn Sie Glück haben, gibt es auch noch an der Abendkasse des Pösnecker Schützenhauses Karten für das Konzert von Dieter Bühr, Maschine von den Pudis. Er präsentiert Lieder mit klassischen Saiten und Streichquartett. Sonntag. Zum verkaufsoffenen Sonntag heißen Sie die Händler der Saalfelder Innenstadt ab 11 Uhr willkommen. Oder Sie entscheiden sich für ein Kloßseminar auf der Leuchtenburg. Anmelden dafür kann man sich unter 0364 2471 3333. Übrigens, im Preis mit inbegriffen dafür ist der Eintritt, eine Führung und ein 3-Gänge-Menü. Auch das Memorial Museum in Oberweißbach am Markt 10, nämlich das Geburtshaus Friedrich Fröbels, hat geöffnet von 13 bis 16 Uhr. Auch eine Sonderführung durch die fürstlichen Wohnräume und die Gemäldegalerie der Rudolstädte Heidecksburg könnte eine Option sein. Dazu müssen Sie sich aber auch bitte vorab anmelden unter 03672 429022. Unabhängig von Wetterkapriolen könnte man auch das Schaubergwerk Morassina und den Heilstollen St. Barbara besuchen. Ein nachmittäglicher Spaziergang könnte auch am Saalfelder Hohen Schwarm enden. Im Hoch- und Spätmittelalter waren Burgen nicht nur Orte der Verteidigung, sondern lebendige Mittelpunkte von Macht, Kunst und Gesellschaft. Und noch ein kleiner Tipp für Montag. Von 17 bis 19 Uhr liest Sieglinde Mörtel in der Zweigbibliothek in Gorndorf aus ihrem Buch »Tratsch von Frier und Itze«. In diesem Sinn, ein gutes, unterhaltsames Wochenende wünscht Ihnen wie immer Karin Berger, Radio SRB.

0: Heute am 18.09. in der Blauen Blume in Rudolstadt heißt es Jimmy Jimmy, Erinnerung an Jimi Hendrix und die Ereignisse am 18.09.1975 in Rudolstadt von und mit Frank Michael Wagner. Hallo.
1: Hallo.
0: Ja, was ist an diesem Tag passiert am 18.09.1975 in Rudolstadt?
1: Also passiert ist Folgendes. Es haben sich an diesem Tag oder an diesem Abend sehr viele Jugendliche, nicht nur aus Rudolstadt, sondern auch aus der Umgebung und von weiter her hier im Heinepark getroffen, um den 5. Todestag ihres großen Gitarrengottes und Idols Jimi Hendrix zu gedenken. Da war der allerdings schon 5 Jahre tot. Und das Ganze ist hier im Heinepark deshalb passiert, weil es hier schon so einen Jugendtreffpunkt gab, schon mehrere Jahre lang, wo sich eben so diese Rudolstädter, sagen wir mal damals Kunden, sich getroffen haben und Musik ausgetauscht und Bier getrunken und Party gemacht und natürlich auch irgendwelche Tramp-Termine abgesprochen haben. Und da war dieser Ort auch besonders dafür geeignet.
0: Und du warst selbst auch dabei an dem Tag?
1: Ich war selbst an dem Tag dabei, muss man vielleicht ein kleines bisschen weiter ausholen, weil die Idee für diese Veranstaltung ist damals zum Schleizer Dreieckrennen, also dieser Motorsportveranstaltung, entstanden. Und dort hat sich ja immer die ganze Tramper-Szene und Möchtegern-Hippie-Szene aus der DDR getroffen. Das waren immer 3 Tage Feiern. Der Motorsport war da bloß Nebensache. Und dort wurde halt irgendwo die Idee geboren, wir müssen zum 5. Todestag, wir sind alle Jimi Hendrix-Fans und müssen wir irgendwo was machen, wo machen wir das? Und da kam der Vorschlag zustande, das machen wir genau an seinem Todestag hier in Rudolstadt im Heinepark.
0: Welche Bedeutung hatte Jimi Hendrix und seine Musik damals für die Jugendlichen in der DDR?
1: Er hatte eine ziemlich große Bedeutung, weil er natürlich als Gitarrengott auch für uns gegenwärtig war, weil seine Musik geil war, diese Besonderheit des Gitarrenspiels und überhaupt die Titel, und die waren also so für uns damals so prägend, dass viele das auch auf ihren Kassettentonbandgeräten hatten und sich das ausgetauscht haben, auch besonders hier im Heinepark auf dieser sogenannten Insel. Also dieser Jugendtreffpunkt hatte so einen Namen, der hieß die Insel. Und da wurde viel Jimi Hendrix gehört und deshalb war das auch für uns also prägend auch in der Jugend. Man muss auch sagen, da war ein besonderes Klientel auf dieser Insel. Also wenn da einer Beatles-Fan war, dann durfte er abdampfen oder diese ganzen, sagen wir mal, Glamrock-Szene, Susi Quattro und Sweet und Slade, was damals gerade aktuell war, das war bei uns verpönt. Wir waren Oldie-Fans.
0: Wenn du dich an diesen Tag erinnerst, was ist besonders in deinem Gedächtnis geblieben?
1: Also besonders in meinem Gedächtnis geblieben ist natürlich nicht nur die Party allein, die da im Heinepark sich abgespielt hat. Also da waren überall Jimmy-Plakate an die Bäume gepinnt, es gab also auch ein Lagerfeuer, es wurde viel Bier getrunken. Aber das Besondere an dem Tag war halt, dass es also viele Jugendliche von außerhalb auch erstmals dazu auf dieser Insel hingezogen hat. Und dann das, was später passiert ist, auf eine ganz, muss man schon sagen, seltsame Weise entstanden ist, weil nach reichlich Biergenuss musste man natürlich auch mal pinkeln gehen und da hatte sich in der Nähe ein Streifenpolizist im Gebüsch versteckt, der hat das beobachtet und zufälligerweise hat den einer vollgepinkelt. So, und da hat er natürlich die Meldung durchgegeben, dass asoziale Jugendliche sich im Park zusammengerottet haben und dass er einen größeren Polizeieinsatz fordert. So, das hat er aber so laut in sein Mikrofon reingebrüllt, dass dann alle quasi Panik gekriegt haben, ein paar sind abgehauen, weil sie Angst hatten und der Rest hat gesagt, so, den zeigen wir es jetzt. Jetzt rotten wir uns quasi zusammen. Das waren fast 100 Jugendliche, sehr viel damals, zur damaligen Zeit. Und wir marschieren in die Stadt. Und dann ist so ein Marschzug durch die Stadt gezogen hier, hat sich auf dem Marktplatz aufgestellt. Das gab es ja damals überhaupt noch nicht. Hat einen großen, riesengroßen Kreis gebildet. Hat immer, einer hat sich in die Mitte gestellt und ein Jimmy-Porträt hochgehalten, immer gebrüllt. Deswegen der Titel der Veranstaltung: Jimmy, wer war der Größte? Jimmy, Jimmy. Und dann haben alle gemeinsam Give Peace a Chance gesungen von John Lennon. Mit Klatschen hier auf dem Boden. Ja. Dann ging die Tour weiter 3-mal durch die Stadt und am Ende war natürlich so, dass die Polizei das alles eingekesselt hat. Bereitschaftspolizei hat versucht, die ganze Bande hochzunehmen. Aber es ist halt vielen gelungen zu fliehen. Das war unprofessionell damals, weil unbekannt. Und im Nachhinein, und das war auch das Besondere daran, ich galt ja als sogenannter Rädelsführer auch. Das ist ein schönes Wort. Ich war gerade 17, ja, ich war also Rädelsführer. Und man hat 14 Tage später uns vorgeladen zur Polizei und zur Stasi. Und wir hatten uns vorher verabredet, das ist ein bisschen längere Geschichte jetzt, dass dass wir denen die Taschen vollhauen sozusagen. Wir haben also Schuldumkehr gemacht, haben gesagt, also an der ganzen Veranstaltung im Heinepark in der Stadt ist ja nur die FDJ schuld, weil die haben uns nichts anderes geboten. Die hätten ja mal eine offizielle Tanzabend machen können im Jugendclubhaus zu gedenken von Jimmy, weil Jimmy ein Kommunist war, er ist verfolgt worden und er war halt Freund von der Angela Davis. Alles gelogen und erstunken, aber es gab keine Argumente mehr. Und deswegen hat sich das dann verwässert. Das ist so im Groben Ganzen die Geschichte. Es ist den Rädelsführern seltsamerweise nichts passiert. Dafür hat die FDJ aufs Dach gekriegt.
0: Okay, ist also alles friedlich abgelaufen?
1: Friedlich schon. Es ist richtig friedlich abgelaufen, aber es hätte ganz anders ausgehen können. Also böse für alle Beteiligten. Also ich war da gerade 2-3 Wochen Lehrling, also das hätte ich mir dann ans Bein schmieren können.
0: Diese ist nichts passiert. Das ist ja gut.
1: Es ist nichts passiert, aber nur deshalb, weil die sogenannten Rädelsführer sich abgesprochen hatten.
0: Okay, und heute Abend, du machst Ton, hast Tonaufnahmen und Videos und was erwartet uns heute Abend?
1: Also zu dieser Zeit gab es garantiert noch keine Videos.
0: Ach so, stimmt ja. Also Tonaufnahmen und Fotos.
1: Fotos. Wobei das Problem bestand zur Vorbereitung dieser Veranstaltung. Da musste ich tief in mein Archiv graben und habe tatsächlich noch 2-3 Fotos gefunden zu dieser Veranstaltung im Heinepark selbst. Mhm. Die haben eine ziemlich schlechte Qualität, aber es ist natürlich ein Zeitdokument. Aber ich habe viele Fotos noch von vorher, von dieser Insel gefunden, also von dieser Bande, die sich einmal getroffen hat, und von hinterher, also danach. Und das werde ich heute Abend mal zeigen. Natürlich werden auch Jimi Hendrix-Titel abgespielt.
0: Sehr schön.
1: Und ich kann eine ganze Menge erzählen, so wie ich es jetzt für die Hörer von SAP auch getan habe.
0: Wunderbar, dann bedanke ich mich und freue mich jetzt auf den Vortrag von dir, auf Jimi Hendrix. Dankeschön. Eine Zeitreise zurück in das Rudolstädt des Jahres 1975 mit der Musik von Jimi Hendrix, persönlichen Erinnerungen und den Ereignissen rund um den 18. September. Frank Michael Wagner erzählte am Freitagabend in der Blauen Blume seine ganz persönliche Geschichte zu diesem besonderen Kapitel Rudolstädter Zeitgeschichte. Es waren viele Menschen gekommen, um sich an diesen Tag zu erinnern. Ich war dabei, ich bin Lilo Franke,

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1: Das Mandolinorchester Rudolstadt lädt am Samstag, dem 26. September um 15 Uhr zu einem außergewöhnlichen Festkonzert ein. Denn dann treffen Saitenklänge auf Balkgeflüster. Als Kulisse für dieses musikalische Highlight dient die gläserne Porzellanmanufaktur in Rudolstadt-Volkstedt. Wo sonst feinstes weißes Gold entsteht, verschmelzen an diesem Nachmittag filigrane Zupfmusik und dynamische Balkklänge zu einem besonderen Gesamtkunstwerk. Das Konzert steht im Zeichen eines ganz besonderen Meilensteins, denn das Mandolinorchester Rudolstadt blickt auf stolze 107 Jahre Orchestergeschichte zurück. Seit mehr als einem Jahrhundert prägt das Ensemble die Thüringer Kulturlandschaft und beweist eindrucksvoll, wie lebendig und wandelbar die Zupfmusiktradition bis heute geblieben ist. Unter der feinfühligen musikalischen Leitung von Jana Witte rückt das Orchester das vom Deutschen Musikrat erkorene Instrument des Jahres 2026 in den Mittelpunkt des Programms, das Akkordeon. Die Dirigentin hat ein Programm zusammengestellt, das die faszinierende Vielseitigkeit und die tiefe Klangverwandtschaft zwischen Zupf- und Balkinstrumenten zelebriert und die traditionellen Grenzen der Orchestermusik aufbricht. Das unbestrittene Herzstück des Konzertnachmittags ist die Aufführung des Werkes Basta Voda des renommierten Komponisten Peter Hoch. Für die Interpretation dieses anspruchsvollen Werkes konnte das Orchester einen herausragenden Gastmusiker gewinnen. Der Berliner Akkordeonist Joel Groll wird als Solist des Nachmittags zu hören sein und die Konzertbesucher mit seinem virtuosen Spiel am Akkordeon begeistern. Neben der Würdigung des Akkordeons präsentiert das Orchester ein hochkarätiges und stilistisch vielfältiges Programm, das die gesamte Klangpalette eines modernen Zupforchesters abbildet. Zur Aufführung gelang unter anderem die ausdrucksstarke Triologie Opus 26 von Michael Tröster sowie das virtuose und feinsinnige Capriccio für Zupforchester von Hans Gall. Komplettiert wird die musikalische Reise durch das zeitgenössische Werk Ronde 814 von Ralph Paulsen-Bahnsen. Diese Kompositionen versprechen ein Wechselspiel aus dynamischer Prägnanz und schwelgenden Melodien, das die besondere Akustik der Manufaktur voll ausschöpft. Das Mandolinorchester Rudolstadt verspricht ein Konzerterlebnis, das sowohl Liebhaber klassischer Zupfmusik als auch Entdecker neuer Klangwelten begeistern wird. Einlass ist 30 Minuten vor Konzertbeginn. Die Eintrittskarten sind im Vorverkauf in der Sonnenapotheke Rudolstadt, der Schiller-Apotheke Rudolstadt, in der Porzellanmanufaktur Volkstedt als auch in der Apotheke in der Südstadtgalerie Saalfeld oder telefonisch unter 03672 427889 erhältlich. Das war eine Pressemitteilung von Daniel Mortsch. Am Mikrofon für Sie Karin Berger, Radio SRB.

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1: Bis Ende 2026 sollen in der Stadt- und Kreisbibliothek Saalfeld am Markt 7 Umbauarbeiten durchgeführt werden. Laut Pressestelle der Stadtverwaltung Saalfeld-Saale stehen dafür 42.500 Euro zur Verfügung. Genaueres erfahren Sie nun von der Leiterin der Bibliothek, Hanna Roth.
2: Das geht einmal um die Kinderbibliothek. Die wird einmal renoviert, komplett neu gemacht. Und zusätzlich wird auch der Eingangsbereich umgearbeitet.
1: Ja, das heißt, werden die Öffnungszeiten dadurch beeinträchtigt? Oder?
2: Also während einem Teil der Umbauarbeiten wird auf jeden Fall die Kinderbibliothek nicht zu betreten sein. Das ergibt sich einfach, weil unter anderem der Bodenbelag erneuert werden muss und dann kann man halt einfach nicht rein und wir müssen halt auch die komplette Bibliothek ausräumen, die Kinderbibliothek. Die restliche Bibliothek wird davon nicht beeinträchtigt sein. Wir versuchen das auch so kurz wie möglich zu halten und rechtzeitig auch Bescheid zu geben, wann es welche Einschränkungen geben wird.
1: Haben Sie Mitspracherecht bei der Umgestaltung
2: ja,
1: der Kinderbibliothek?
2: Ja, natürlich haben wir Mitgestaltungsmöglichkeiten. Wir dürfen uns natürlich einbringen mit Ideen, mit Wünschen und das haben wir auch gemacht.
1: Aber wie gesagt, in dem finanziellen Rahmen, der Ihnen zusteht.
2: Sozusagen. Richtig, genau. Ja, das ist natürlich immer die Voraussetzung, dass genug Geld einkalkuliert wird. Und ist ja wie überall. Man kann das machen, wofür man eben das Geld hat.
1: Und das wäre noch bis Ende des Jahres sozusagen?
2: Das soll dieses Jahr noch passieren, genau. Mhm. Ja. Und im Eingangsbereich ist es so, dass wir einen Lesecafé planen und auch die Ausleihtheke erneuert wird. Wenn das gemacht wird, dann wird es eben zu einer kurzen Schließzeit kommen. Aber auch die wird, würde ich jetzt schätzen, 2 Tage etwa in Anspruch nehmen. Und das kommunizieren wir dann rechtzeitig.
1: Im Gespräch mit Hanna Roth war für Sie Karin Berger, Radio SRB.

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1: Senior-Jugendforum in Landkreis Saalfeld-Rudolstadt. Aber was genau ist das Jugendforum? Und wie kann es die politische Landschaft beeinflussen? Bei mir im Studio ist Björn Elsen, seit 5 Jahren Koordinator des Forums. Guten Tag, Björn.
2: Ja, guten Tag. Schön, dass ich da sein darf.
1: Als Anstieg, was genau ist das Jugendforum?
2: Das Jugendforum ist eine Gruppe von knapp 50 jungen Menschen, die sich hier im Landkreis dafür einsetzen, dass die Stimmen von jungen Menschen mehr gehört werden, dass Dinge für junge Menschen mitentschieden werden, dass die Perspektive von jungen Menschen beachtet wird und dass der Landkreis einfach für junge Menschen lebenswert ist.
1: Wie funktioniert das konkret?
2: Genau, also zum einen ist es so, dass das Jugendforum selber ein kleines Budget hat und da können junge Menschen aus dem gesamten Landkreis sich mit Ideen bewerben und dann entscheidet das Jugendforum darüber, welche Projekte gefördert werden. Also da ist zum Beispiel jetzt dieses Jahr in Rudolstadt die Unterführung wurde ja mit einem Graffiti neu gestaltet, das hat das Jugendforum gefördert. Dann haben wir aber auch schon Jugendgruppen dabei unterstützt, dass sie irgendwie einen selbstverwalteten Jugendraum, dass der wieder aufgebaut wird, dass Räume neu gestaltet werden, sowas in die Richtung.
1: Wer kann mitmachen?
2: Im Jugendforum können alle jungen Menschen zwischen 12 und 27 mitmachen, die ihren Lebensmittelpunkt im Landkreis haben. Also das heißt, dass sie hier entweder wohnen oder hier viel Zeit verbringen. Und wenn sie Interesse haben, können sie einfach vorbeikommen und dann sich anschauen, ob es für sie passt. Und wenn sie dreimal bei Terminen dabei waren, dann werden sie zu stimmberechtigten Mitgliedern. Dann dürfen sie eben auch mit über Geld entscheiden.
1: Wie oft trefft ihr euch?
2: Wir treffen uns zweimal im Monat. Wir machen immer in der letzten Woche des Monats ein inhaltliches Treffen. Und dann machen wir in der Mitte des Monats immer noch einen Spieleabend, wo es einfach darum geht, gemeinsam eine gute Zeit zu haben, Freundschaften zu schließen, Gemeinschaft zu erfahren.
1: Und jetzt seid ihr 10 Jahre unterwegs. Bist du die ganze Zeit mit dabei?
2: Ich bin erst seit 5 Jahren dabei. Genau, aber das Jugendforum wurde 2016 gegründet. Damals durch meinen Kollegen Sebastian Heuchel, der hat das mit aufgebaut. Und dann habe ich das 2021 übernommen, dass ich das Jugendforum begleiten darf.
1: Und wie hat es das alles angefangen?
2: Genau, also es ist so, dass bei den Partnerschaften für Demokratie, wo ich und mein Kollege Sebastian Heuchel arbeiten, ist die Hauptzielgruppe junge Menschen. Und es ist immer so, dass wir auch verpflichtet dazu sind, ein Gremium aufzubauen, wo junge Menschen mitbestimmen können. Und von daher war das damals so ein bisschen eine Vorgabe von denjenigen, die uns das Geld geben, dass wir das hier machen dürfen. Das kommt aus dem Bundesministerium für Familie und Bildung und wird kofinanziert vom Land. Sebastian hat dann mit 2 externen Partnern zusammen einen Prozess gestartet, wo es 2016 eine Auftaktveranstaltung in Gorndorf gab mit 50 Jugendlichen. Und da hat sich dann eine Gruppe von 10 jungen Menschen gebildet, die damals sozusagen den Kern des Jugendforums ausgemacht haben. Und dieser Kern ist dann auch so über die nächsten 10 Jahre ziemlich erhalten geblieben. Und dann vor 6 Jahren wurde meine Stelle geschaffen, die eben dieses Jugendforum begleiten soll. Da gab es dann noch eine Vorgängerin und dann war natürlich mit Corona auch ein bisschen tief. Und als ich dann im Oktober 21 übernommen habe, gab es gleich noch so 5, 6 richtig aktive Mitglieder und seitdem ist es stetig gewachsen und jetzt mit fast 50 Mitgliedern sind wir auch eines der erfolgreichsten Jugendforen deutschlandweit.
1: Solche Jubiläen sind immer ein Anlass, zurückzublicken. Auf welche Projekte oder Aktionen seid ihr besonders stolz?
2: Besonders stolz sind wir darauf, dass wir echt ja auch schon viele wichtige Personen hier über das Jugendforum auch mit nach Saalfeld geholt haben. Also wir hatten zum Beispiel vor 3 Jahren den Bundespräsidenten zu Besuch, der sich mit dem Jugendforum getroffen hat. Wir hatten schon 2-mal den ehemaligen Ministerpräsidenten Bodo Ramelow hier zu Besuch. Und wir waren auch jetzt mehrfach schon in Berlin auf Einladung des Ministeriums, um da die Perspektiven des Jugendforums mit einzubringen. Wir waren dieses Jahr auf Einladung der Ostbeauftragten mit auf einer Konferenz. Das sind so Sachen, wo wir auch Anerkennung erfahren haben, wo sich zeigt, dass das Jugendforum auch überregional Strahlkraft hat. Und hier in der Region ist so ein Projekt vom Jugendforum, auf das ich besonders stolz bin, ist, dass wir seit 4 Jahren jährlich eine Jugendkunstausstellung machen, wo junge Künstlerinnen und Künstler ihre Perspektiven darstellen können. Und da haben wir inzwischen schon 6 Jugendkunstausstellungen im Stadtmuseum, aber auch in leerstehenden Ladengeschäften machen können. Und da wird jetzt auch am 1. November wieder eine Ausstellung eröffnet werden in der Saalstraße.
1: Ihr habt bestimmt auch viele Leute kennengelernt über die Jahre. Wie haben die jungen Leute diese Erfahrung mit Jugendforum, mit ihr weiterführendes Leben mitgenommen?
2: Was wir sehen ist, dass junge Menschen, die im Jugendforum aktiv waren, dass die meisten davon sehr eng mit der Region verbunden bleiben. Und auch teilweise, obwohl sie wegziehen, dass sie weiterhin ihr Engagement wahrnehmen, dass sie weiterhin sich interessieren für die Region, überdurchschnittlich oft, finde ich, auch zurückkommen und dann auch sagen, ich über das Jugendforum habe ich gelernt, dass es auch wichtig ist, hier vor Ort was zu verändern und auch hier zu bleiben. Also da gibt es auf jeden Fall, finde ich, diesen Effekt, dass die Leute ja ein großes Interesse behalten für die Region und was hier so passiert.
1: Welche Themen beschäftigen Jugendliche aktuell am meisten?
2: Na, was schon viele bewegt, ist das Thema mentale Gesundheit. Also das ist was, was ich sehr viel mit jungen Menschen bespreche oder wo auch viele auf mich zukommen und da mir Bedarfe äußern, um Hilfe bitten. Und das ist schon was, was ich beobachte, dass sehr viele junge Menschen viel Stress haben, sich selber viel Druck machen, unglaublich viel für die Schule auch machen teilweise. Das würde ich mir natürlich sehr wünschen, dass sich das verändert.
1: Das Jugendforum repräsentiert den Landkreis Saalfeld-Rudolstadt. Welche Wirkung hat es auf politische Kreisebene?
2: Also es ist so, dass der Landkreis muss jedes Jahr wieder sagen, wir möchten gerne, dass ihr das Jugendforum hier umsetzt und beantragt sozusagen das Geld für uns beim Bund und beim Land. Und von daher ist es schon so, dass der Landkreis eben uns damit beauftragt, auch dieses Jugendforum umzusetzen. Und daher ist es auch ein Jugendmitbestimmungsgremium des Landkreises. Deswegen wirken wir auch landkreisweit. Und da ist es auch so, dass wir auf verschiedene Art und Weise immer wieder mit unterschiedlichen Gremien, insbesondere eben dem Jugendhilfeausschuss, im Austausch sind. Und da gibt es ja beispielsweise auch jetzt aufgrund der Initiative des Jugendforums immer am Anfang des Jugendhilfeausschusses eine Fragerunde für junge Menschen. Und da können immer junge Menschen mit allen Themen, die sie so beschäftigen, hingehen und einfach die Leute, die Entscheidung treffen darüber, wie junge Menschen hier leben, eben auch ihre Perspektive zeigen, ihre Fragen stellen, ihre Ideen einbringen.
1: 10 Jahre Jugendforum, wie habt ihr das gefeiert?
2: Ja, wir haben am Samstag jetzt eine Jubiläumsfeier gehabt. Das war sehr, sehr schön. Wir haben das im AWO Jugend- und Familienhaus in Rudolstadt-Schwarza gefeiert. Und es gab sozusagen einen offiziellen Teil, wo eben auch die Mitglieder des Jugendhilfeausschusses eingeladen waren. Was sehr schön war, war, dass wir über die Ehrenamtsförderung vom Landkreis in Zusammenarbeit mit der Stiftung für Engagement und Ehrenamt eine Anerkennung bekommen haben, einen Preis für die jungen Menschen, um Danke zu sagen für ihr Engagement. Genau, und dann haben wir irgendwann die ganzen Erwachsenen rausgeschmissen und dann haben wir so ein bisschen gemeinsam mit den Jugendlichen noch zurückgeschaut, was ist eigentlich die letzten 10 Jahre passiert und dann aber auch einfach ein bisschen Spaß gehabt.
1: Und jetzt ein Blick in eine andere Richtung. Welche Ziele habt ihr für die Zukunft jetzt gesetzt?
2: Naja, also ich glaube, für die Zukunft, mein Ziel ist es, dass wir es schaffen, dass das Jugendforum ein Ort ist, wo junge Menschen gerne hinkommen, wo sie eben nicht das Gefühl haben, dass es jetzt was total hochschwellig ist, wo ich nur hinkommen kann, wenn ich total viel schon weiß über Politik, sondern dass einfach jeder junge Mensch sich traut, da hinzugehen. Und dann hoffe ich schon, dass wir das schaffen über das Jugendforum, dass wir unseren Beitrag dazu leisten, dass der Landkreis irgendwie zukunftsfähig bleibt.
1: In Gespräch mit Björn Elsen, dem Koordinator des Jugendforums im Landkreis Saalfeld-Rudolstadt, war ich Amanda Höhli. Für Radio SRB.

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Im Rahmen der interkulturellen Wochen in unserem Landkreis sind Sie herzlich eingeladen, am Dienstag, dem 29. September, zu einem spannenden Filmabend mit anschließender Gesprächsrunde. Im Saalfelder Cineplex, Blankenburger Straße 8 bis 10, wird der Film »Kein Land für niemand – Abschottung eines Einwanderungslandes« gezeigt. Unter der Regie von Max Ahrens und Mike Lindemann entstand eine Dokumentation, die an den europäischen Außengrenzen beginnt, wo eine andauernde humanitäre Katastrophe auf staatliche Ignoranz trifft, aber auch auf ziviles Engagement. Sie begleitet einen Rettungseinsatz auf dem Mittelmeer und erzählt Geschichten von Überlebenden, die trotz Gewalt und tödlicher Risiken den Weg nach Deutschland gefunden haben. Diese Veranstaltung ist ein Gemeinschaftsprojekt vom SRB, dem Bürgerradio im Städtedreieck, der Partnerschaft für Demokratie und dem Saalfelder Cineplex. Übrigens, mit vor Ort ist Nolte Bauer, seit Juni 26 Kapitän von Missions Lifeline des Dresdner Vereins. Das war ein Veranstaltungshinweis für die Hörer von Radio SRB.

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1: Der NABU Saalfeld Rudolstadt begeht seinen 50. Geburtstag. Zum Jubiläum hoffen die ehrenamtlichen Naturschützerinnen und Naturschützer auf weitere Unterstützung für ihre lokalen Projekte. Hierzu gehört beispielsweise die Pflege von 12 Schutzgebieten im Landkreis. Bereits im Jahr 1976 fanden sich in Saalfeld und Umgebung erste Naturbegeisterte zusammen, um sich mit viel Tatkraft für seltene Arten und bedrohte Lebensräume einzusetzen. Zuerst unter dem Dach des Kulturbundes entschieden sich die Naturschützerinnen und Naturschützer im Jahr 1995, den NABU Saalfeld-Rudolstadt aus der Taufe zu heben. Seitdem hat der Kreisverband viel für die Artenvielfalt erreicht. Ein Herzensprojekt des NABU Saalfeld-Rudolstadt ist beispielsweise der Fledermausschutz. Mit einer 2,5 Hektar großen Fläche bei Wittmannskreuth konnte der NABU eine Streuobstwiese und einen alten Bergbaustollen für die Tiere als Rückzugsraum sichern. Doch für den Erhalt des grünen Schatzes bei Saalfeld braucht es viele helfende Hände. So kommen die NABU-Aktiven unter anderem einmal im Jahr zur Wiesenmahd in Wittmannskreuth zusammen. Über dieses und weitere Projekte aus 50 Jahren erfolgreiche Naturschutzarbeit möchten die NABU-Mitarbeitenden informieren. Und auch der SRB. Ziel ist es nämlich, Menschen in der Region für die wichtige ehrenamtliche Arbeit zu begeistern. Außerdem gibt das Team Auskunft, wie eine längerfristige Unterstützung durch eine Mitgliedschaft möglich ist. Telefonisch erreichbar sind die Mitarbeitenden des Landesverbandes unter der Nummer 03641 60 5704 oder per E-Mail lgs@nabu-thüringen.de. Übrigens, das nächste NABU-Treffen des Kreisverbandes Saalfeld-Rudolstadt findet am Montag, dem 5. Oktober um 18.30 Uhr im Hotel Weltrich in Saalfeld in der Saalstraße 44 statt. Wenn Sie Fragen zum Treffen haben oder sich gerne dazu anmelden möchten, schreiben Sie bitte an hans.schönewolf@nabu-thüringen.de. Das waren Auszüge einer Pressemitteilung von Jürgen Erhardt, Referent für Presse- und Öffentlichkeitsarbeit beim NABU Thüringen e.V. Am Mikrofon für Sie Karin Berger, Radio SRB.

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1: Bereits ihr Name klingt verführerisch. So zum Beispiel blauer Eisenhut, Tollkirsche, roter Fingerhut, Eibe oder Engelstrompete. Diese zählen zu den gefährlichsten Wild- und Gartenpflanzen Deutschlands. Besondere Vorsicht ist bei Kindern und Haustieren geboten, da schon kleine Mengen von Blättern, Beeren oder Wurzeln schwerste Vergiftungen auslösen können. Hallo, Nicole Richter. Schön, dass du Zeit für mich hast.
2: Hallo.
1: Und vor allen Dingen für unsere Hörer, denn heute haben wir ein ganz spannendes Thema. Es geht um Giftpflanzen.
2: Viele Leute, wenn sie einen Garten haben, haben sie ja vielleicht auch als Begrenzung fürs Grundstück vielleicht den Lebensbaum, also die Thuja stehen. Mhm. Und das ist halt ja auch eine gewisse Giftigkeit stehen. Ich weiß noch, dass meine Mama, als sie die geschnitten hat zum Beispiel und hatte keine Schutzhandschuhe an, dass sie extreme Hautreizungen bekommen hatte auf dem Unterarm. Und innerlich eingenommen kann es ja da auch zu Krämpfen, zu leberschädigen, Nierenschädigungen kommen. Und ich denke mal, das weiß nicht, ob das dann jeder sozusagen weiß, dass er da ein bisschen Vorsicht walten lassen kann oder muss.
1: Genauso beim Buchsbaum, würde ich sagen.
2: Ja? Beim Buchsbaum genauso, ja. Da sollte man aufpassen, was man sich sozusagen auch in den Garten stellt.
1: Wir könnten jetzt nochmal Pflanzen, die sich sehr ähnlich sehen, benennen.
2: Ja, also ich denke mal, was im Frühjahr immer wieder kommt, ist die Unterscheidung Bärlauch, Maiglöckchen und Herbstzeitlose. Mhm. Da sollte man wirklich tunlichst aufpassen, dass man sozusagen sich da nichts Giftiges holt, weil Bärlauch kennt man ja, ne, kann man Bärlauchbutter machen, total lecker. Maiglöckchen und Herbstzeitlose lassen wir natürlich bitte stehen. Und da gibt es bestimmte Kriterien, auf die man achten muss. Dass man wirklich schaut, wie kommt der einzelne Stiel aus der Erde heraus, weil das einzige Indiz, dass der Bärlauch halt nach Knoblauch riecht, ja, auf der einen Seite ist das richtig, auf der anderen Seite, wenn man jetzt schon vermehrt die Pflanzen gesammelt hat, dann riechen die Hände und alles nach Bärlauch. Also ja. Da muss man ein bisschen aufpassen. Also ich zupfe wirklich jedes einzelne Plättchen und am besten auch mit Stiel. Es kann mal sein, dass was dazwischen steht, ich hatte es bis jetzt noch nicht gehabt, aber die Möglichkeit besteht und dass man da einfach ein bisschen drauf achtet.
1: Welche Erfahrung hast du zum Beispiel mit irgendwelchen Handy-Apps, die man nutzen könnte, um die Pflanzen zu vergleichen, ob ich da richtig zugegriffen habe oder nicht?
2: Also ich finde die Flora Incognita von Ilmenau sehr, sehr gut. Ja, da muss man halt die Fotos machen, Erkennungsmerkmale und so weiter. Man hat dann eine Wahrscheinlichkeit, mit was sie sagen, okay, das könnte jetzt zu 95% die und die Pflanze sein. Natürlich muss man immer noch mal den Abgleich machen. Also es ist einfach eine App. Ich gucke dann lieber sozusagen für mich immer noch mal hin, stimmt das oder stimmt das nicht. Und ich nutze sie jetzt wirklich schon sehr, sehr lange und kann für mich jetzt, würde ich sagen, zu, ich sag mal, 97% war es immer richtig.
1: Mhm. Hast du noch ein Vergleichsbeispiel, zwei Pflanzen, die jetzt so im Spätsommer oder Frühherbst zu verwechseln ähnlich sind?
2: Na, das wäre vielleicht so eine Sache, wenn wir zum Beispiel Beinwell haben. Mhm. Also Beinwell wächst ja wie so eine Art Rosette sozusagen und Beinwell ist ja eine tolle Pflanze, wenn man die Wurzel nimmt für zum Beispiel Cremes und Salben, wenn was gebrochen ist oder wenn man eine Entzündung hat an den Rippen und solche Sachen. Also alles, was da mit dem Skelett zu tun hat, ist das eine tolle Heilpflanze. Sie sieht aber dem roten Fingerhut in den Blättern sehr ähnlich, weil der rote Fingerhut ist eine zweijährige Pflanze, das heißt, er kommt im ersten Jahr nur mit der Rosette und im zweiten Jahr geht er hoch und bildet dann die entsprechenden Blüten. Also wenn die beiden blühen, sehen sie definitiv anders aus, aber wenn es jetzt nur um die Blätter geht, muss man halt wirklich genau drauf achten. Also es geht dann darum, dass man sich am besten dann den Rand der grünen Blätter anguckt, weil beim Beinwell ist es so, der Rand der Blätter, die sind so glatt und ungezahnt. Und beim roten Fingerhut, dann sind die halt so unregelmäßig gezahnt. Also das sind so Ecken, sagt man, wie so reingesägt. Und wenn man sich aber da auch nicht sicher ist, lässt man es bitte stehen.
1: Ja, und was natürlich immer so ein Hingucker und Hingreifer für Kinder ist, sind Beeren, die man sehr leicht verwechseln kann.
2: Genau. Also wir hatten ja vorhin schon die Eibe gehabt zum Beispiel, dann beim Efeu wäre so eine Sache, dann die Bären bitte auch stehen lassen. Pfaffenhütchen würde ich als Kind total attraktiv finden. Haben wir zum Beispiel jetzt hier am Fahrradweg, das sind solche, ja, richtig rosa und orangen sozusagen sieht das aus, also rosane Blätterchen, orangen sozusagen das Innenleben. Sollte man auch tunlichst stehen lassen. Natürlich ein paar Maiglöckchen, wir kriegen dann ja auch diese roten Beeren. Aronstab ist auch da mit roten Beeren. Was ich noch ganz speziell finde, und da hatte ich eine Begegnung gehabt, die Zaunrübe. Ich denke mal, das würde den meisten Zuhörern nichts sagen, am besten mal googeln. Also ich finde, es ist eine schöne Pflanze, die rankt auch, darum heißt sie auch Zaunrübe, weil sie sich am Zaun entlang hangelt. Mhm. Die hat auch wie so kleine, ich sag mal so, wie wir es vielleicht bei den Bohnen kennen, also so kleine Fädchen, wo sie sich überall so langhakt, die dann so ein bisschen gerollt
1: verhaken
2: sind. Ja, und Rübe deshalb, weil sie halt wie so eine Art Pfahlrübe hat. Und da gibt es halt rotbeerige und halt noch die schwarzbeerige Zaunrübe. Ich hatte einmal eine Begegnung gehabt, dass ich die am Schulgarten hatte, an einer Grundschule. Und da habe ich gesagt, oh, das dürfte aber nicht, das müsste abmachen, weil das sind schon ein paar Beeren davon, können wirklich eine sehr schwere Vergiftung hervorführen. Und genau, wenn sowas ist, bitte für Kinder entfernen. Und ebenso ist es mit dem Holunder. Also die schwarzen Holunderbeeren müssen halt gekocht werden, damit sie sozusagen genießbar sind. Aber auch, dass da die Kinder sensibilisiert werden. Wenn sie was nicht kennen, sollen sie es einfach nicht essen.
1: Das ist ja meist das Problem. Gerade giftige Pflanzen haben besonders schön aussehende, also kräftig farbige Blüten, beziehungsweise dann auch Früchte, die also einen so magisch anziehen, sage ich einfach mal.
2: Was mir noch einfällt, Tollkirsche wäre noch eine Sache, weil die hat ja auch so schöne schwarze Beeren her dran. Ja. Und was ich damals auf meinem Grundstück auch hatte, da kann ich die Pflanze aber auch noch nicht, bittersüßer Nachtschatten. Die hangelt sich so ein bisschen am Boden sozusagen oder kriecht ein bisschen so am Boden, hat so lila eine Blüten, also sieht wirklich schön aus und hat dann aber auch so, je nachdem auf Reife oder Unreife, grün bis gelb bis rot, so kleine Bärchen dran.
1: Ja.
2: Genau. Und die sollte man dann auch für Kinder dann einfach auch wegmachen. Was ich halt gut finde, wenn die Leute einfach wieder diese Sachen kennenlernen, dass sie sagen, ach guck mal, das ist diese Pflanze, das ist diese Pflanze, und die Kinder auch sagen, pass auf, die lass mal stehen, weil die ist giftig, aber die braucht die Natur einfach, weil bestimmte Insekten da zum Beispiel davon leben, dass in ihren Ökosystem mit reingehören. Genau.
1: Ja, und vielleicht sollte jeder mal, der einen Garten hat oder auch mehrere Pflanzen auf dem Balkon, mal so durchschauen, ganz in aller Ruhe. Giftig oder ungiftig? Essbar oder lieber nicht anfassen und essen? Ja, Nicole, dann danke ich dir für deine Ausführungen und wünsche dir noch einen schönen Spätsommer.
2: Gerne. Bis dahin. Tschüss.
1: Tschüssi. Im Gespräch mit Nicole Richter war heute wieder für Sie Karin Berger, Radio SRB.

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4: Freitag von 13 bis 16 Uhr sind Sie wieder zum Repair-Café eingeladen ins Gondorfer Jugend- und Stadtteilzentrum. Dann heißt es wieder, lieber Dinge reparieren, anstatt wegzuwerfen. In der Aula des Heinrich-Böll-Gymnasiums Saalfeld wird um 19 Uhr ein Vortrag gehalten über den jüdischen Saalfelder Bürger Dr. Eugen Gütermann, der für seine Kinder kämpft. Referenten sind Annabel Lokis und Zita Gütermann. Um 20 Uhr zelebriert man in den Rudolstädter Saalgärten die interkulturelle Kurzfilmnacht. Über die Kinoleinwand flimmern dann Kurzfilme aus verschiedenen Ländern, aus allen Milieus und Lebenslagen. Und im Schloss Harrer erwartet sie Gesine Müller zum Kräuterstammtisch mit dem Thema »Schlecht schlafen kann ich gut«. Sie gibt unter anderem Tipps auch gegen Schlafstörungen. Samstag. Der Festplatz am Weidig verwandelt sich wieder zu einem großen Trödelmarkt, der ab 9 Uhr zum Bummeln einlädt. Am Saalfelder Stadtwald an den Feengrotten fällt ab 9 Uhr der Startschuss zu den Junioren Feenbike Enduros 2026. Oder Sie machen einen Ausflug nach Suhl. In der Villa Sauer werden ab 14 Uhr die ersten Südthüringer Literaturtage eröffnet. Freuen Sie sich dann auf Lesungen und Diskussionen zum Thema »Was uns trägt« mit Thüringer Autoren, Musik und Bücherständen. Auch Bad Blankenburg hat einiges zu bieten. Unternehmen Sie doch eine Wanderung auf den Greifenstein und planen dabei eine Flugshow mit ein. Denn ab 14 Uhr lassen die Falkner dort ihre Könige der Lüfte wieder Kreise ziehen. Nach dem Abstieg könnte man noch in die Stadthalle über den Flohmarkt schlendern. Das ist ab 16 Uhr möglich. Und wenn Sie Glück haben, gibt es auch noch an der Abendkasse des Bösnecker Schützenhauses Karten für das Konzert von Dieter Bühr, Maschine von den Pudis. Er präsentiert Lieder mit klassischen Saiten und Streichquartett. Sonntag. Zum verkaufsoffenen Sonntag heißen Sie die Händler der Saalfelder Innenstadt ab 11 Uhr willkommen. Oder Sie entscheiden sich für ein Kloßseminar auf der Leuchtenburg. Anmelden dafür kann man sich unter 0364 2471 3333. Übrigens, im Preis mit inbegriffen dafür ist der Eintritt, eine Führung und ein 3-Gänge-Menü. Auch das Memorial Museum in Oberweißbach am Markt 10, nämlich das Geburtshaus Friedrich Fröbels, hat geöffnet von 13 bis 16 Uhr. Auch eine Sonderführung durch die fürstlichen Wohnräume und die Gemäldegalerie der Rudolstädter Heidecksburg könnte eine Option sein. Dazu müssen Sie sich aber auch bitte vorab anmelden unter 03672 429022. Unabhängig von Wetterkapriolen könnte man auch das Schaubergwerk Morassina und den Heilstollen St. Barbara besuchen. Ein nachmittäglicher Spaziergang könnte auch am Saalfelder Hohen Schwarm enden. Im Hoch- und Spätmittelalter waren Burgen nicht nur Orte der Verteidigung, sondern lebendige Mittelpunkte von Macht, Kunst und Gesellschaft. Und noch ein kleiner Tipp für Montag. Von 17 bis 19 Uhr liest Sieglinde Mörtel in der Zweigbibliothek in Gorndorf aus ihrem Buch Tratsch von Frier und Itze. In diesem Sinn, ein gutes, unterhaltsames Wochenende wünscht Ihnen wie immer Karin Berger, Radio SRB.
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0: Heute am 18.09. in der Blauen Blume in Rudolstadt heißt es Jimmy Jimmy, Erinnerung an Jimi Hendrix und die Ereignisse am 18.09.1975 in Rudolstadt von und mit Frank Michael Wagner. Hallo.
1: Hallo.
0: Ja, was ist an diesem Tag passiert am 18.09.75 in Rudolstadt?
1: Also passiert ist Folgendes. Es haben sich an diesem Tag oder an diesem Abend sehr viele Jugendliche, nicht nur aus Rudolstadt, sondern auch aus der Umgebung und von weiter her hier im Heinepark getroffen, um den 5. Todestag ihres großen Gitarrengottes und Idols Jimi Hendrix zu gedenken. Da war der allerdings schon 5 Jahre tot. Und das Ganze ist hier im Heinepark deshalb passiert, weil es hier schon so einen Jugendtreffpunkt gab, schon mehrere Jahre lang, wo sich eben so diese Rudolstädter, sagen wir mal damals Kunden, sich getroffen haben und Musik ausgetauscht und Bier getrunken und Party gemacht und natürlich auch irgendwelche Tramp-Termine abgesprochen haben. Und da war dieser Ort auch besonders dafür geeignet.
0: Und du warst selbst auch dabei an dem Tag?
1: Ich war selbst an dem Tag dabei, muss man vielleicht ein kleines bisschen weiter ausholen, weil die Idee für diese Veranstaltung ist damals zum Schleizer Dreieckrennen, also dieser Motorsportveranstaltung, entstanden. Und dort hat sich ja immer die ganze Tramper-Szene und Möchtegern-Hippie-Szene aus der DDR getroffen. Das waren immer 3 Tage Feiern. Der Motorsport war da bloß Nebensache. Und dort wurde halt irgendwo die Idee geboren, wir müssen zum 5. Todestag, wir sind alle Jimi Hendrix-Fans und müssen wir irgendwo was machen, wo machen wir das? Und da kam der Vorschlag zustande, das machen wir genau an seinem Todestag hier in Rudolstadt im Heinepark.
0: Welche Bedeutung hatte Jimi Hendrix und seine Musik damals für die Jugendlichen in der DDR?
1: Er hatte eine ziemlich große Bedeutung, weil er natürlich als Gitarrengott auch für uns gegenwärtig war, weil seine Musik geil war, diese Besonderheit des Gitarrespiels und überhaupt die Titel, und die waren also so für uns damals so prägend, dass viele das auch auf ihren Kassettentonbandgeräten hatten und sich das ausgetauscht haben, auch besonders hier im Heinepark auf dieser sogenannten Insel, also dieser Jugendtreffpunkt hatte so einen Namen, der hieß die Insel. Und da wurde viel Jimi Hendrix gehört und deshalb war das auch für uns also prägend, auch in der Jugend. Man muss auch sagen, da war ein besonderes Klientel auf dieser Insel. Also wenn da einer Beatles-Fan war, dann durfte er abdampfen oder diese ganzen, sagen wir mal, Glamrock-Szene, Susi Quattro und Sweet und Slade, was damals gerade aktuell war, das war bei uns verpönt. Wir waren Oldie-Fans.
0: Wenn du dich an diesen Tag erinnerst, was ist besonders in deinem Gedächtnis geblieben?
1: Also besonders in meinem Gedächtnis geblieben ist natürlich nicht nur die Party allein, die da im Heinepark sich abgespielt hat. Also da waren überall Jimmy-Plakate an die Bäume gepinnt. Es gab also auch ein Lagerfeuer, es wurde viel Bier getrunken. Aber das Besondere an dem Tag war halt, dass es also viele Jugendliche von außerhalb auch erstmals dazu auf zu dieser Insel hingezogen hat. Und dann das, was später passiert ist, auf eine ganz, muss man schon sagen, seltsame Weise entstanden ist, weil nach reichlich Biergenuss musste man natürlich auch mal pinkeln gehen, und da hatte sich in der Nähe ein Streifenpolizist im Gebüsch versteckt, der hat das beobachtet und zufälligerweise hat ihn einer vollgepinkelt. So, und da hat er natürlich die Meldung durchgegeben, dass asoziale Jugendliche sich im Park zusammengerottet haben und dass er einen größeren Polizeieinsatz fordert. So, das hat er aber so laut in sein Mikrofon reingebrüllt, dass dann alle quasi Panik gekriegt haben, ein paar sind abgehauen, weil sie Angst hatten, und der Rest hat gesagt, so, den zeigen wir es jetzt. Jetzt rotten wir uns quasi zusammen. Das waren fast 100 Jugendliche, sehr viel damals, zur damaligen Zeit, und wir marschieren in die Stadt. Und dann ist so ein Marschzug durch die Stadt gezogen hier, hat sich auf dem Marktplatz aufgestellt, das gab es ja damals überhaupt noch nicht, hat einen großen, riesengroßen Kreis gebildet, hat immer, einer hat sich in die Mitte gestellt und ein Jimmy-Porträt hochgehalten, immer gebrüllt, deswegen der Titel der Veranstaltung, Jimmy, wer war der Größte? Jimmy, Jimmy. Und dann haben alle gemeinsam Give Peace a Chance gesungen von John Lennon, mit Klatschen hier auf dem Boden. Ja. Dann ging die Tour weiter 3-mal durch die Stadt, und am Ende war natürlich so, dass die Polizei das alles eingekesselt hat. Bereitschaftspolizei hat versucht, die ganze Bande hochzunehmen. Aber es ist halt vielen gelungen zu fliehen. Das war unprofessionell damals, weil unbekannt. Und im Nachhinein, und das war auch das Besondere daran, ich galt ja als sogenannter Rädelsführer auch. Das ist ein schönes Wort. Ich war gerade 17, ja, ich war also Rädelsführer. Und man hat 14 Tage später uns vorgeladen zur Polizei und zur Stasi. Und wir hatten uns vorher verabredet, das ist ein bisschen längere Geschichte jetzt, dass wir denen die Taschen vollhauen sozusagen. Wir haben also Schuldumkehr gemacht, haben gesagt, also an der ganzen Veranstaltung im Heinepark in der Stadt ist ja nur die FDJ schuld, weil die haben uns nichts anderes geboten. Die hätten ja mal eine offizielle einen Tanzabend machen können im Jugendclubhaus für, zu Gedenken von Jimmy, weil Jimmy ein Kommunist war, er ist verfolgt worden und er war halt Freund von der Angela Davis. Alles gelogen und erstunken, aber es gab keine Argumente mehr. Und deswegen hat sich das dann verwässert. Das ist so im groben Ganzen die Geschichte. Es ist den Rädelsführern seltsamerweise nichts passiert. Dafür hat die FDJ Bar aufs Dach gekriegt.
0: Okay, ist also alles friedlich abgelaufen?
1: Ja, friedlich schon. Es ist richtig friedlich abgelaufen, aber es hätte ganz anders ausgehen können. Also böse für alle Beteiligten. Also ich war da gerade 2-3 Wochen Lehrling, also das hätte ich mir dann ans Bein schmieren können.
0: Diese aber nichts passiert. Das ist ja gut.
1: Es ist nichts passiert, aber nur deshalb, weil die sogenannten Rädelsführer sich abgesprochen hatten.
0: Okay, und heute Abend, du machst Ton, hast Tonaufnahmen und Videos und was erwartet uns heute Abend?
1: Also zu dieser Zeit gab es garantiert noch keine Videos.
0: Ach so, stimmt ja. Also Tonaufnahmen und Fotos.
1: Fotos. Wobei das Problem bestand zur Vorbereitung dieser Veranstaltung. Da musste ich tief in mein Archiv kramen und habe tatsächlich noch 2-3 Fotos gefunden zu dieser Veranstaltung im Heinepark selbst. Mhm. Die haben eine ziemlich schlechte Qualität, aber es ist natürlich ein Zeitdokument. Aber ich habe viele Fotos noch von vorher, von dieser Insel gefunden, also von dieser Bande, die sich einmal getroffen hat, und von hinterher, also danach. Und das werde ich heute Abend mal zeigen. Natürlich werden auch Jimi Hendrix Titel abgespielt.
0: Sehr schön.
1: Und ich kann eine ganze Menge erzählen, so wie ich es jetzt für die Hörer von SAP auch getan habe.
0: Wunderbar, dann bedanke ich mich und freue mich jetzt auf den Vortrag von dir, auf Jimi Hendrix. Dankeschön. Eine Zeitreise zurück in das Rudolstädt des Jahres 1975 mit der Musik von Jimi Hendrix, persönlichen Erinnerungen und den Ereignissen rund um den 18. September. Frank-Michael Wagner erzählte am Freitagabend in der Blauen Blume seine ganz persönliche Geschichte zu diesem besonderen Kapitel Rudolstädter Zeitgeschichte. Es waren viele Menschen gekommen, um sich an diesen Tag zu erinnern. Ich war dabei, ich bin Lilo Franke, Radio.

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1: Das Mandolinorchester Rudolstadt lädt am Samstag, dem 26. September um 15 Uhr zu einem außergewöhnlichen Festkonzert ein. Denn dann treffen Saitenklänge auf Balkgeflüster. Als Kulisse für dieses musikalische Highlight dient die gläserne Porzellanmanufaktur in Rudolstadt-Volkstedt. Wo sonst feinstes weißes Gold entsteht, verschmelzen an diesem Nachmittag filigrane Zupfmusik und dynamische Balkklänge zu einem besonderen Gesamtkunstwerk. Das Konzert steht im Zeichen eines ganz besonderen Meilensteins, denn das Mandolinorchester Rudolstadt blickt auf stolze 107 Jahre Orchestergeschichte zurück. Seit mehr als einem Jahrhundert prägt das Ensemble die Thüringer Kulturlandschaft und beweist eindrucksvoll, wie lebendig und wandelbar die Zupfmusiktradition bis heute geblieben ist. Unter der feinfühligen musikalischen Leitung von Jana Witte rückt das Orchester das vom Deutschen Musikrat erkorene Instrument des Jahres 2026 in den Mittelpunkt des Programms, das Akkordeon. Die Dirigentin hat ein Programm zusammengestellt, das die faszinierende Vielseitigkeit und die tiefe Klangverwandtschaft zwischen Zupf- und Balkinstrumenten zelebriert und die traditionellen Grenzen der Orchestermusik aufbricht. Das unbestrittene Herzstück des Konzertnachmittags ist die Aufführung des Werkes Basta Voda des renommierten Komponisten Peter Hoch. Für die Interpretation dieses anspruchsvollen Werkes konnte das Orchester einen herausragenden Gastmusiker gewinnen. Der Berliner Akkordeonist Joel Groll wird als Solist des Nachmittags zu hören sein und die Konzertbesucher mit seinem virtuosen Spiel am Akkordeon begeistern. Neben der Würdigung des Akkordeons präsentiert das Orchester ein hochkarätiges und stilistisch vielfältiges Programm, das die gesamte Klangpalette eines modernen Zupforchesters abbildet. Zur Aufführung gelang unter anderem die ausdrucksstarke Trilogie Opus 26 von Michael Tröster sowie das virtuose und feinsinnige Capriccio für Zupforchester von Hans Gahl. Komplettiert wird die musikalische Reise durch das zeitgenössische Werk Ronde 814 von Ralf Paulsen-Bahnsen. Diese Kompositionen versprechen ein Wechselspiel aus dynamischer Prägnanz und schwelgenden Melodien, das die besondere Akustik der Manufaktur voll ausschöpft. Das Mandolinorchester Rudolstadt verspricht ein Konzerterlebnis, das sowohl Liebhaber klassischer Zupfmusik als auch Entdecker neuer Klangwelten begeistern wird. Einlass ist 30 Minuten vor Konzertbeginn. Die Eintrittskarten sind im Vorverkauf in der Sonnenapotheke Rudolstadt, der Schiller-Apotheke Rudolstadt, in der Porzellanmanufaktur Volkstedt als auch in der Apotheke in der Südstadtgalerie Saalfeld oder telefonisch unter 03672 427889 erhältlich. Das war eine Pressemitteilung von Daniel Mortsch. Am Mikrofon für Sie Karin Berger, Radio SRB.

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1: Es ist 19 Uhr.
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1: Bis Ende 2026 sollen in der Stadt- und Kreisbibliothek Saalfeld am Markt 7 Umbauarbeiten durchgeführt werden. Laut Pressestelle der Stadtverwaltung Saalfeld-Saale stehen dafür 42.500 Euro zur Verfügung. Genaueres erfahren Sie nun von der Leiterin der Bibliothek, Hanna Roth.
2: Es geht einmal um die Kinderbibliothek. Die wird einmal renoviert, komplett neu gemacht. Und zusätzlich wird auch der Eingangsbereich umgearbeitet.
1: Ja, das heißt, werden die Öffnungszeiten dadurch beeinträchtigt? Oder?
2: Also während einem Teil der Umbauarbeiten wird auf jeden Fall die Kinderbibliothek nicht zu betreten sein. Das ergibt sich einfach, weil unter anderem der Bodenbelag erneuert werden muss und dann kann man halt einfach nicht rein und wir müssen halt auch die komplette Bibliothek ausräumen, die Kinderbibliothek. Die restliche Bibliothek wird davon nicht beeinträchtigt sein. Wir versuchen das auch so kurz wie möglich zu halten und rechtzeitig auch Bescheid zu geben, wann es welche Einschränkungen geben wird.
1: Haben Sie Mitspracherecht bei der Umgestaltung
2: ja,
1: der Kinderbibliothek?
2: Ja, natürlich haben wir Mitgestaltungsmöglichkeiten. Wir dürfen uns natürlich einbringen mit Ideen, mit Wünschen und das haben wir auch gemacht.
1: Aber wie gesagt, in dem finanziellen Rahmen, der Ihnen zusteht.
2: Richtig, genau. Ja, das ist natürlich immer die Voraussetzung, dass genug Geld einkalkuliert wird. Und ist ja wie überall. Man kann das machen, wofür man eben das Geld hat.
1: Und das wäre noch bis Ende des Jahres sozusagen?
2: Das soll dieses Jahr noch passieren, genau. Mhm. Ja. Und im Eingangsbereich ist es so, dass wir ein Lesecafé planen und auch die Ausleihtheke erneuert wird. Wenn das gemacht wird, dann wird es eben zu einer kurzen Schließzeit kommen. Aber auch die wird, würde ich jetzt schätzen, 2 Tage etwa in Anspruch nehmen. Und das kommunizieren wir dann rechtzeitig.
1: Im Gespräch mit Hanna Roth war für Sie Karin Berger, Radio SRB.

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1: Senior Jugendforum in Landkreis Saalfeld-Rudolstadt. Aber was genau ist das Jugendforum und wie kann es die politische Landschaft beeinflussen? Bei mir im Studio ist Björn Elsen, seit 5 Jahren Koordinator des Forums. Guten Tag, Björn.
2: Ja, guten Tag. Schön, dass ich da sein darf.
1: Als Anstieg, was genau ist das Jugendforum?
2: Das Jugendforum ist eine Gruppe von knapp 50 jungen Menschen, die sich hier im Landkreis dafür einsetzen, dass die Stimmen von jungen Menschen mehr gehört werden, dass Dinge für junge Menschen mitentschieden werden, dass die Perspektive von jungen Menschen beachtet wird und dass der Landkreis einfach für junge Menschen lebenswert ist.
1: Wie funktioniert das konkret?
2: Genau, also zum einen ist es so, dass das Jugendforum selber ein kleines Budget hat und da können junge Menschen aus dem gesamten Landkreis sich mit Ideen bewerben und dann entscheidet das Jugendforum darüber, welche Projekte gefördert werden. Also da ist zum Beispiel jetzt dieses Jahr in Rudolstadt die Unterführung wurde ja mit einem Graffiti neu gestaltet, das hat das Jugendforum gefördert. Dann haben wir aber auch schon Jugendgruppen dabei unterstützt, dass sie irgendwie einen selbstverwalteten Jugendraum, dass der wieder aufgebaut wird, dass Räume neu gestaltet werden, sowas in die Richtung.
1: Wer kann mitmachen?
2: Im Jugendforum können alle jungen Menschen zwischen 12 und 27 mitmachen, die ihren Lebensmittelpunkt im Landkreis haben. Also das heißt, dass sie hier entweder wohnen oder hier viel Zeit verbringen. Und wenn sie Interesse haben, können sie einfach vorbeikommen und dann sich anschauen, ob es für sie passt. Und wenn sie dreimal bei Terminen dabei waren, dann werden sie zu stimmberechtigten Mitgliedern. Dann dürfen sie eben auch mit über Geld entscheiden.
1: Wie oft trefft ihr euch?
2: Wir treffen uns zweimal im Monat. Wir machen immer in der letzten Woche des Monats ein inhaltliches Treffen. Und dann machen wir in der Mitte des Monats immer noch einen Spieleabend, wo es einfach darum geht, gemeinsam eine gute Zeit zu haben, Freundschaften zu schließen, Gemeinschaft zu erfahren.
1: Und jetzt seid ihr 10 Jahre unterwegs. Bist du die ganze Zeit mit dabei?
2: Ich bin erst seit 5 Jahren dabei. Genau, aber das Jugendforum wurde 2016 gegründet. Damals durch meinen Kollegen Sebastian Heuchel, der hat das mit aufgebaut. Und dann habe ich das 2021 übernommen, dass ich das Jugendforum begleiten darf.
1: Und wie hat es das alles angefangen?
2: Genau, also es ist so, dass bei den Partnerschaften für Demokratie, wo ich und mein Kollege Sebastian Heuchel arbeiten, ist die Hauptzielgruppe junge Menschen. Und es ist immer so, dass wir auch verpflichtet dazu sind, ein Gremium aufzubauen, wo junge Menschen mitbestimmen können. Und von daher war das damals so ein bisschen eine Vorgabe von denjenigen, die uns das Geld geben, dass wir das hier machen dürfen. Das kommt aus dem Bundesministerium für Familie und Bildung und wird kofinanziert vom Land. Sebastian hat dann mit 2 externen Partnern zusammen einen Prozess gestartet, wo es 2016 eine Auftaktveranstaltung in Gorndorf gab mit 50 Jugendlichen. Und da hat sich dann eine Gruppe von 10 jungen Menschen gebildet, die damals sozusagen den Kern des Jugendforums ausgemacht haben. Und dieser Kern ist dann auch so über die nächsten 10 Jahre ziemlich erhalten geblieben. Und dann vor 6 Jahren wurde meine Stelle geschaffen, die eben dieses Jugendforum begleiten soll. Da gab es dann noch eine Vorgängerin und dann war natürlich mit Corona auch ein bisschen tief. Und als ich dann im Oktober 21 übernommen habe, gab es gleich noch so 5, 6 richtig aktive Mitglieder und seitdem ist es stetig gewachsen und jetzt mit fast 50 Mitgliedern sind wir auch eines der erfolgreichsten Jugendforen deutschlandweit.
1: Solche Jubiläen sind immer ein Anlass, zurückzublicken. Auf welche Projekte oder Aktionen seid ihr besonders stolz?
2: Besonders stolz sind wir darauf, dass wir echt ja auch schon viele wichtige Personen hier über das Jugendforum auch mit nach Saalfeld geholt haben. Also wir hatten zum Beispiel vor 3 Jahren den Bundespräsidenten zu Besuch, der sich mit dem Jugendforum getroffen hat. Wir hatten schon 2-mal den ehemaligen Ministerpräsidenten Bodo Ramelow hier zu Besuch. Und wir waren auch jetzt mehrfach schon in Berlin auf Einladung des Ministeriums, um da die Perspektiven des Jugendforums mit einzubringen. Wir waren dieses Jahr auf Einladung der Ostbeauftragten mit auf einer Konferenz. Das sind so Sachen, wo wir auch Anerkennung erfahren haben, wo sich zeigt, dass das Jugendforum auch überregional Strahlkraft hat. Und hier in der Region ist so ein Projekt vom Jugendforum, auf das ich besonders stolz bin, ist, dass wir seit 4 Jahren jährlich eine Jugendkunstausstellung machen, wo junge Künstlerinnen und Künstler ihre Perspektiven darstellen können. Und da haben wir inzwischen schon 6 Jugendkunstausstellungen im Stadtmuseum, aber auch in leerstehenden Ladengeschäften machen können. Und da wird jetzt auch am 1. November wieder eine Ausstellung eröffnet werden in der Saalstraße.
1: Ihr habt bestimmt auch viele Leute kennengelernt über die Jahre. Wie haben die jungen Leute diese Erfahrung mit dem Jugendforum, mit ihr beide führendes Leben mitgenommen?
2: Was wir sehen ist, dass junge Menschen, die im Jugendforum aktiv waren, dass die meisten davon sehr eng mit der Region verbunden bleiben. Und auch teilweise, obwohl sie wegziehen, dass sie weiterhin ihr Engagement wahrnehmen, dass sie weiterhin sich interessieren für die Region, überdurchschnittlich oft, finde ich, auch zurückkommen und dann auch sagen, ich über das Jugendforum habe ich gelernt, dass es auch wichtig ist, hier vor Ort was zu verändern und auch hier zu bleiben. Also da gibt es auf jeden Fall, finde ich, diesen Effekt, dass die Leute ja ein großes Interesse behalten für die Region und was hier so passiert.
1: Welche Themen beschäftigen Jugendliche aktuell am meisten?
2: Na, was schon viele bewegt, ist das Thema mentale Gesundheit. Also das ist was, was ich sehr viel mit jungen Menschen bespreche oder wo auch viele auf mich zukommen und da mir Bedarfe äußern, um Hilfe bitten. Und das ist schon was, was ich beobachte, dass sehr viele junge Menschen viel Stress haben, sich selber viel Druck machen, unglaublich viel für die Schule auch machen teilweise. Das würde ich mir natürlich sehr wünschen, dass sich das verändert.
1: Das Jugendforum repräsentiert den Landkreis Saalfeld-Rudolstadt. Welche Wirkung hat es auf politische Kreisebene?
2: Also es ist so, dass der Landkreis muss jedes Jahr wieder sagen, wir möchten gerne, dass ihr das Jugendforum hier umsetzt und beantragt sozusagen das Geld für uns beim Bund und beim Land. Und von daher ist es schon so, dass der Landkreis eben uns damit beauftragt, auch dieses Jugendforum umzusetzen. Und daher ist es auch ein Jugendmitbestimmungsgremium des Landkreises. Deswegen wirken wir auch landkreisweit. Und da ist es auch so, dass wir auf verschiedene Art und Weise immer wieder mit unterschiedlichen Gremien, insbesondere eben dem Jugendhilfeausschuss, im Austausch sind. Und da gibt es ja beispielsweise auch jetzt aufgrund der Initiative des Jugendforums immer am Anfang des Jugendhilfeausschusses eine Fragerunde für junge Menschen. Und da können immer junge Menschen mit allen Themen, die sie so beschäftigen, hingehen und einfach die Leute, die Entscheidung treffen darüber, wie junge Menschen hier leben, eben auch ihre Perspektive zeigen, ihre Fragen stellen, ihre Ideen einbringen.
1: 10 Jahre Jugendforum, wie habt ihr das gefeiert?
2: Ja, wir haben am Samstag jetzt eine Jubiläumsfeier gehabt. Das war sehr, sehr schön. Wir haben das im AWO Jugend- und Familienhaus in Rudolstadt-Schwarza gefeiert. Und es gab sozusagen einen offiziellen Teil, wo eben auch die Mitglieder des Jugendhilfeausschusses eingeladen waren. Was sehr schön war, war, dass wir über die Ehrenamtsförderung vom Landkreis in Zusammenarbeit mit der Stiftung für Engagement und Ehrenamt eine Anerkennung bekommen haben, einen Preis für die jungen Menschen, um Danke zu sagen für ihr Engagement. Genau, und dann haben wir irgendwann die ganzen Erwachsenen rausgeschmissen und dann haben wir so ein bisschen gemeinsam mit den Jugendlichen noch zurückgeschaut, was ist eigentlich die letzten 10 Jahre passiert und dann aber auch einfach ein bisschen Spaß gehabt.
1: Und jetzt ein Blick in eine andere Richtung. Welche Ziele habt ihr für die Zukunft jetzt gesetzt?
2: Naja, also ich glaube, für die Zukunft, mein Ziel ist es, dass wir es schaffen, dass das Jugendforum ein Ort ist, wo junge Menschen gerne hinkommen, wo sie eben nicht das Gefühl haben, dass es jetzt was total hochschwellig ist, wo ich nur hinkommen kann, wenn ich total viel schon weiß über Politik, sondern dass einfach jeder junge Mensch sich traut, da hinzugehen. Und dann hoffe ich schon, dass wir das schaffen über das Jugendforum, dass wir unseren Beitrag dazu leisten, dass der Landkreis irgendwie zukunftsfähig bleibt.
1: In Gespräch mit Björn Elsen, dem Koordinator des Jugendforums im Landkreis Saalfeld-Rudolstadt, war ich Amanda Höhli. Für Radio SRB.

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Im Rahmen der interkulturellen Wochen in unserem Landkreis sind Sie herzlich eingeladen, am Dienstag, dem 29. September, zu einem spannenden Filmabend mit anschließender Gesprächsrunde. Im Saalfelder Cineplex, Blankenburger Straße 8 bis 10, wird der Film »Kein Land für niemand – Abschottung eines Einwanderungslandes« gezeigt. Unter der Regie von Max Ahrens und Mike Lindemann entstand eine Dokumentation, die an den europäischen Außengrenzen beginnt, wo eine andauernde humanitäre Katastrophe auf staatliche Ignoranz trifft, aber auch auf ziviles Engagement. Sie begleitet einen Rettungseinsatz auf dem Mittelmeer und erzählt Geschichten von Überlebenden, die trotz Gewalt und tödlicher Risiken den Weg nach Deutschland gefunden haben. Diese Veranstaltung ist ein Gemeinschaftsprojekt vom SRB, dem Bürgerradio im Städtedreieck, der Partnerschaft für Demokratie und dem Saalfelder Cineplex. Übrigens, mit vor Ort ist Nolte Bauer, seit Juni 26 Kapitän von Missions Lifeline des Dresdner Vereins. Das war ein Veranstaltungshinweis für die Hörer von Radio SRB.

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